0: Tanja Gönner. Die bremsenden Effekte des Iran-Kriegs wirkten trotz der Einigung zwischen dem Iran und den USA empfindlich nach. Wegen eines Brandes auf einem Passagierschiff an der Moselschleuse in St. Aldegund ist die Feuerwehr im Einsatz. An Bord des Schiffes befinden sich den Angaben nach 237 Passagiere. Nach ersten Erkenntnissen brach das Feuer im Technikraum aus. Verletzt wurde demnach zunächst niemand. Zum Sport. Ausnahmekönner Lionel Messi hat Argentinien vorzeitig in die K.O.-Runde geschossen und Miroslav Klose als WM-Rekordtorschützen abgelöst. Zwei Tage vor seinem 39. Geburtstag war Messi mit einem Doppelpack beim 2:0 im zweiten Gruppenspiel gegen Österreich erneut umjubelter Matchwinner des Weltmeisters.
1: Argentiniens Fans im Stadion von Dallas waren außer sich, als Messi in der Nachspielzeit mit seinem zweiten Treffer das Spiel entschied. Österreich bekam den Superstar des Weltmeisters nie richtig in den Griff, der nach 9 Minuten schon einen Foul-Elfmeter verschossen hatte. Aber in Minute 39 schlug er dann das erste Mal zu und überholte damit schon Miro Klose. Der hat übrigens dem neuen Rekordtorschützen sofort gratuliert. Lionel Messi ist für mich der beste Fußballer aller Zeiten. Glückwunsch, Champion, so unser 2014er Weltmeister. Thomas Thonfeld, Sportredaktion.
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1: Ich bin Dirk Zeitler. Nach neuen produktiven Gesprächen mit dem Iran setzen die USA Teile ihrer Sanktionen gegen den Iran vorübergehend aus. Die Maßnahme könnte dem Iran Milliarden einbringen und die Energiemärkte beruhigen.
2: Die gelockerten Sanktionen betreffen vor allem den Verkauf und Export von iranischem Öl. Die USA wollen damit vor allem die Energiemärkte beruhigen. Die jüngsten Verhandlungen mit dem Iran werden als produktiv beschrieben. Teheran habe freie Schifffahrt durch die Straße von Hormuz versprochen und gewähre auch Inspekteuren der internationalen Atomenergiebehörde Zugang, hieß es. Dem Iran werden bei weiteren Zugeständnissen weitere wirtschaftliche Vorteile versprochen. Die Verhandlungen in der Schweiz dauern an. Aus den USA, Tina Eck.
1: Unter anderem als Folge des Iran-Kriegs erwartet der Bundesverband der deutschen Industrie für Deutschland im laufenden Jahr nur noch ein Wachstum von 0,4%. Das Wachstum in Deutschland gehe vorrangig auf staatliche Investitionen zurück, sagte Hauptgeschäftsführerin Tanja Gönner. Die bremsenden Effekte des Iran-Kriegs wirkten trotz der Einigung zwischen dem Iran und den USA empfindlich nach. Wegen eines Brandes auf einem Passagierschiff an der Moselschleuse in St. Aldegund ist die Feuerwehr im Einsatz. An Bord des Schiffes befinden sich den Angaben nach 237 Passagiere. Nach ersten Erkenntnissen brach das Feuer im Technikraum aus. Verletzt wurde demnach zunächst niemand. Zum Sport. Ausnahmekönner Lionel Messi hat Argentinien vorzeitig in die K.O.-Runde geschossen und Miroslav Klose als WM-Rekordtorschützen abgelöst. Zwei Tage vor seinem 39. Geburtstag war Messi mit einem Doppelpack beim 2:0 im zweiten Gruppenspiel gegen Österreich erneut umjubelter Matchwinner des Weltmeisters.
3: Argentiniens Fans im Stadion von Dallas waren außer sich, als Messi in der Nachspielzeit mit seinem zweiten Treffer das Spiel entschied. Österreich bekam den Superstar des Weltmeisters nie richtig in den Griff, der nach 9 Minuten schon einen Foulelfmeter verschossen hatte. Aber in Minute 39 schlug er dann das erste Mal zu und überholte damit schon Miro Klose. Der hat übrigens dem neuen Rekordtorschützen sofort gratuliert. Lionel Messi ist für mich der beste Fußballer aller Zeiten. Glückwunsch, Champion, so unser 2014er Weltmeister. Thomas Thonfeld, Sportredaktion.

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1: Ich bin Dirk Zeitler. Die Experten der Rentenkommission schlagen vor, dass wir zukünftig einen Teil unserer Rente am Aktienmarkt finanzieren, mit Unterstützung der Arbeitgeber. Doch deren Verbände stellen sich quer. Auch vom geplanten Ende der Minijobs halten sie wenig.
2: Minijobs, die soll es bald nur noch für Schüler und Studierende geben. So zumindest der Plan der Rentenexperten. Und Millionen, die im Moment sozialversicherungsfrei arbeiten, die sind ziemlich verunsichert. An den Minijobs festhalten will auf jeden Fall der Arbeitgeberpräsident. Es geht wie so oft ums Geld und deshalb sieht er auch die Kapitalmarktrente kritisch. Die, sagt er, sei zwar im Prinzip sinnvoll, aber für die Unternehmer, die die Hälfte schultern sollen, schlicht zu teuer. Claudia Wächter, Nachrichtenredaktion.
1: Die USA lockern Sanktionen für iranisches Öl, US-Verbote für Produktion, Lieferung und Verkauf von Rohöl aus dem Iran oder Produkte, die etwas damit zu tun haben, sind bis Ende August ausgesetzt. Nach Aussagen der USA ist das ein Teil der getroffenen Vereinbarung mit dem Iran, mit dem der Krieg in der Region beendet und die Straße von Hormuz wieder geöffnet werden soll. Unter anderem als Folge des Iran-Kriegs erwartet der Bundesverband der deutschen Industrie für Deutschland im laufenden Jahr nur noch ein Wachstum von 0,4%. Zu Jahresbeginn war der BDI noch von einem Wachstum von 1% für 2026 ausgegangen.
3: Der Verband hat zwar schon die jüngste Einigung auf ein Rahmenabkommen zwischen den USA und dem Iran berücksichtigt, trotzdem sind die Folgen des Kriegs wohl noch länger zu spüren. Der BDI geht davon aus, dass der Druck auf die deutsche Wirtschaft hoch bleibt und hofft nun auf die Bundesregierung. Ein beherztes Reformpaket der Koalition könnte die Stimmung im Land positiv beeinflussen und für Impulse sorgen. Aktuell investieren viele Unternehmen aber lieber im Ausland. Dadurch kommt es zu Insolvenzen und Arbeitsplätze gehen verloren. Und bei einem geringeren Wachstum dürfte das so weitergehen. Thomas Brock, Berlin.
1: Zum Sport. Ausnahmekönner Lionel Messi hat Argentinien vorzeitig in die K.O.-Runde geschossen und Miroslav Klose als WM-Rekordtorschützen abgelöst. Messi trumpfte wieder groß auf und war mit einem Doppelpack beim 2:0 im zweiten Gruppenspiel gegen Österreich erneut umjubelter Matchwinner des Weltmeisters.

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1: Ich bin Dirk Zeitler. Die Rentenkommission legt heute ihre Reformvorschläge vor. Die Experten wollen ihren Katalog mit 30 Maßnahmen am Vormittag an Kanzler Merz und Arbeitsministerin Baas übergeben. Am Wochenende waren die Kernstücke der Pläne schon bekannt geworden. Es gab direkt jede Menge Kritik.
2: Gerade für Linke und Gewerkschaften hören sich die Vorschläge an wie eine Giftliste. Höhere Beiträge, ein Teil davon soll an die Börse gehen, ein höheres Renteneintrittsalter, gekoppelt an die Lebenserwartung und die vielleicht dickste Kröte, die Frührente ohne Abschläge nach 45 Beitragsjahren soll wegfallen. Gerade SPD-Arbeitsministerin Baas dürfte sich schwer tun, diese Vorschläge guten Gewissens zu übernehmen. Sie hat sie zwar schon gelobt, wird aber wohl dafür sorgen, dass die Reformen zumindest sozial abgefedert werden. Aus Berlin, Uli Reitinger.
1: Die USA lockern Sanktionen für iranisches Öl. US-Verbote für Produktion, Lieferung und Verkauf von Rohöl aus dem Iran oder Produkte, die etwas damit zu tun haben, sind bis Ende August ausgesetzt. Nach Aussagen der USA ist das ein Teil der getroffenen Vereinbarung mit dem Iran, mit dem der Krieg in der Region beendet und die Straße von Hormuz wieder geöffnet werden soll. Zum Sport. Ausnahmekönner Lionel Messi hat Argentinien vorzeitig in die K.O.-Runde der Fußball-WM geschossen und Miroslav Klose als WM-Rekordtorschützen abgelöst. Zwei Tage vor seinem 39. Geburtstag war Messi mit einem Doppelpack beim 2:0 im zweiten Gruppenspiel gegen Österreich erneut umjubelter Matchwinner des Weltmeisters.
3: Argentiniens Fans im Stadion von Dallas waren außer sich, als Messi in der Nachspielzeit mit seinem zweiten Treffer das Spiel entschied. Österreich bekam den Superstar des Weltmeisters nie richtig in den Griff, der nach 9 Minuten schon einen Foul-Elfmeter verschossen hatte. Aber in Minute 39 schlug er dann das erste Mal zu und überholte damit schon Miro Klose. Thomas Thonfeld, Sportredaktion.
1: Erst eine Regenschlacht, dann eine fast zweistündige Zwangspause und schließlich der Favoritensieg. In einer von Unwetterchaos geprägten Partie hat Kylian Mbappé Frankreich zum nächsten Erfolg bei der Fußball-WM geschossen und den Traum vom dritten Titel befeuert. Mbappé erzielte beim 3:0 gegen Außenseiter Irak 2 Treffer. Mit dem erwarteten Erfolg machte Frankreich zugleich den Einzug in die K.O.-Phase perfekt.

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1: Ich bin Dirk Zeitler. Die Experten der Rentenkommission schlagen vor, dass wir zukünftig einen Teil unserer Rente am Aktienmarkt finanzieren, mit Unterstützung der Arbeitgeber. Doch deren Verbände stellen sich quer. Auch vom geplanten Ende der Minijobs halten sie wenig.
2: Minijobs, die soll es bald nur noch für Schüler und Studierende geben. So zumindest der Plan der Rentenexperten. Und Millionen, die im Moment sozialversicherungsfrei arbeiten, die sind ziemlich verunsichert. An den Minijobs festhalten will auf jeden Fall der Arbeitgeberpräsident. Es geht wie so oft ums Geld und deshalb sieht er auch die Kapitalmarktrente kritisch. Die, sagt er, sei zwar im Prinzip sinnvoll, aber für die Unternehmer, die die Hälfte schultern sollen, schlicht zu teuer. Claudia Wächter, Nachrichtenredaktion.
1: Die USA lockern Sanktionen für iranisches Öl, US-Verbote für Produktion, Lieferung und Verkauf von Rohöl aus dem Iran oder Produkte, die etwas damit zu tun haben, sind bis Ende August ausgesetzt. Nach Aussagen der USA ist das ein Teil der getroffenen Vereinbarung mit dem Iran, mit dem der Krieg in der Region beendet und die Straße von Hormuz wieder geöffnet werden soll. Unter anderem als Folge des Iran-Kriegs erwartet der Bundesverband der deutschen Industrie für Deutschland im laufenden Jahr nur noch ein Wachstum von 0,4%. Zu Jahresbeginn war der BDI noch von einem Wachstum von 1% für 2026 ausgegangen.
3: Der Verband hat zwar schon die jüngste Einigung auf ein Rahmenabkommen zwischen den USA und dem Iran berücksichtigt, trotzdem sind die Folgen des Kriegs wohl noch länger zu spüren. Der BDI geht davon aus, dass der Druck auf die deutsche Wirtschaft hoch bleibt und hofft nun auf die Bundesregierung. Ein beherztes Reformpaket der Koalition könnte die Stimmung im Land positiv beeinflussen und für Impulse sorgen. Aktuell investieren viele Unternehmen aber lieber im Ausland. Dadurch kommt es zu Insolvenzen und Arbeitsplätze gehen verloren. Und bei einem geringeren Wachstum dürfte das so weitergehen. Thomas Brock, Berlin.
1: Zum Sport. Ausnahmekönner Lionel Messi hat Argentinien vorzeitig in die K.O.-Runde geschossen und Miroslav Klose als WM-Rekordtorschützen abgelöst. Messi trumpfte wieder groß auf und war mit einem Doppelpack beim 2:0 im zweiten Gruppenspiel gegen Österreich erneut umjubelter Matchwinner des Weltmeisters.
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4: Am Vormittag ist es sonnig, am Nachmittag ziehen gelegentlich Wolken durch. Die Temperaturen aktuell ja schon im wirklich zweistelligen Bereich am frühen Morgen. Am Opelbad 21 Grad, am Schiersteiner Hafen 22 Grad und hier bei unserem Studio in der Britta Arena 21 Grad. Und die Temperaturen gehen heute hoch bis auf 33 Grad. Das ist ja schon fast unterkühlt, was im Gegensatz zu dem, was morgen und dann die nächsten Tage kommt. Der Antenne Wiesbaden Wettertrend für morgen den ganzen Tag sonnig und bis 35 Grad.
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4: Es liegen keine Verkehrsstörungen vor. Wenn ihr irgendwo was gesehen habt, dann gerne anrufen. Ansonsten erstmal freie Fahrt.
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4: A3 Köln Richtung Frankfurt, kurz vor dem Wiesbadener Kreuz, da sind aktuell 100 erlaubt. Und an der A-Straße in Wiesbaden Richtung Taunusstein, am Ortsausgang von Wiesbaden, 30er-Zone ist dort. Und wenn du irgendwo einen mobilen Blitzer gesehen hast oder eine Verkehrsstörung melden möchtest, sehr, sehr gerne einfach anrufen oder eine WhatsApp schicken. Nummer ist die gleiche, Wiesbaden 952 69 869.
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4: Good morning Wiesbaden, Dienstag, der 23. Juni. Ja, ich habe es eben schon gesagt, genießen wir mal die unterkühlte Situation, die wir im Moment haben. Also nicht die 21 Grad jetzt, sondern die 33 Grad, die wir heute haben. Denn die nächsten Tage wird es dann richtig hot, bis wir dann irgendwie zwei Tage hintereinander 38 Grad mindestens bekommen. Da können wir nochmal richtig rausschwitzen. Nächste Woche wird es dann kühl, Richtung 30 Grad. Also man kann eigentlich gar nicht wirklich von kühl und heiß und irgendwas reden. Es ist Wahnsinn. Und jetzt starten wir erstmal diesen wunderbaren Tag. Heute ist Dienstag und den können wir mal wieder zusammen feiern. Mit was auch immer. Einfach mit Danza Kudoro kommt jetzt gleich. Und heute um 10 nach 7 Ballgeflüster mit einem Special Guest. Denn heute, ach, lasst euch überraschen. Bela und Stefan sind auf jeden Fall dabei. Aber noch eine dritte Person, die hat was zu verkünden. Und jetzt starten wir. Schön, dass ihr dabei seid am frühen Morgen. Es ist kurz nach 6. Mein Name ist Chris Scheler und

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1: Ganz genau. Und zwar dein Horoskop von Dienstag, den 23. Juni.
0: Widder.
1: Heute kannst du mit viel Energie und Tatendrang punkten. Ein Gespräch, das du vielleicht schon länger aufgeschoben hast, verläuft günstiger als erwartet. Im Beruf lohnt es sich, Initiative zu zeigen.
0: Stier.
1: Ein ruhiger, aber produktiver Tag. Du erkennst klarer, welche Verpflichtungen wirklich wichtig sind. Finanziell ist Zurückhaltung sinnvoll, auch wenn eine spontane Versuchung lockt.
0: Zwillinge.
1: Deine Kommunikationsstärke ist heute besonders ausgeprägt. Neue Kontakte oder interessante Informationen könnten dir eine Tür öffnen. In der Liebe sorgt Offenheit für positive Überraschungen.
0: Krebs.
1: Emotionen stehen im Vordergrund. Vertraue deinem Bauchgefühl, aber vermeide vorschnelle Entscheidungen. Ein Moment der Entspannung hilft dir, die richtige Perspektive zu finden.
0: Löwe.
1: Du wirkst überzeugend und ziehst Aufmerksamkeit auf dich. Nutze die Gelegenheit, eigene Ideen voranzubringen. Gleichzeitig lohnt es sich, anderen zuzuhören. Dort steckt ein wertvoller Hinweis.
0: Jungfrau.
1: Heute zahlt sich deine sorgfältige Planung aus. Kleine Details machen den Unterschied. Achte darauf, nicht zu kritisch mit dir selbst oder anderen zu sein.
0: Waage.
1: Harmonie ist dein Thema des Tages. Konflikte lassen sich leichter lösen als sonst. Kreative Aktivitäten oder ein Treffen mit Freunden bringt neue Inspiration.
0: Skorpion.
1: Du spürst eine starke innere Entschlossenheit. Wenn du dich auf ein wichtiges Ziel konzentrierst, kannst du deutliche Fortschritte erzielen. Vermeide Machtkämpfe in Beziehungen.
0: Schütze.
1: Der Wunsch nach Abwechslung wächst. Ein neuer Gedanke, ein interessantes Buch oder eine spontane Unternehmung könnten deinen Horizont erweitern. Bleibe flexibel.
0: Steinbock.
1: Praktische Angelegenheiten stehen im Fokus. Du kannst heute vieles erledigen, wenn du Schritt für Schritt vorgehst. Anerkennung für deine Zuverlässigkeit ist möglich.
0: Wassermann.
1: Originelle Ideen kommen dir leicht in den Sinn. Hab keine Scheu, ungewöhnliche Vorschläge zu machen. Im privaten Bereich sorgt Ehrlichkeit für Klarheit.
0: Fische.
1: Deine Intuition ist besonders stark. Kreative oder soziale Projekte profitieren von deinem Einfühlungsvermögen. Nimm dir Zeit für Menschen, die dir wichtig sind. Das war dein Horoskop von heute, von Dienstag, den 23. Juli. Und jetzt singt im Nachgang dazu Dasha Oh Anna. Schönen guten Morgen. Es ist gleich 6:15. Mein Name ist Chris Scheele und ihr hört die Morning Show auf Antenne Wiesbaden.
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1: Im Studio Robert Schäfer. Die Feuerwehr Wiesbaden testet den Einsatz einer automatisch alarmierbaren Drohne. Die Drohne soll erste Luftbilder von Einsatzstellen liefern, noch bevor die ersten Fahrzeuge von Rettungsdiensten eintreffen.

0: Im Rahmen eines Pilotprojekts arbeiten die Feuerwehr Wiesbaden und das Unternehmen Skyflow in den kommenden Monaten gemeinsam daran, den Einsatz von Drohnen in der Gefahrenabwehr und zur Einsatzführung zu erproben. Dazu Fabian Kiefer, Einsatzleiter der Feuerwehr Wiesbaden.
1: Die Idee daran ist, dass wir natürlich Eindrücke der Einsatzstätte sammeln können, bevor unsere Kräfte überhaupt vor Ort sind. Das bietet maximale Sicherheit für den Bürger, aber natürlich auch einen Vorteil für uns. Wir können Einsatzstrategien schon viel früher abstimmen, wir können unsere Einsatzmittel abstimmen, genau, ob uns das auch antrifft, was gemeldet ist. Die Drohne selbst startet vollautomatisch aus ihrem Dock und fliegt die Einsatzstelle an.
0: Ziel des Projektes ist es, die Lageeinschätzung bei Einsätzen zu beschleunigen und Einsatzkräfte vor Ort besser zu unterstützen. Die deutsch-israelische Jugendbegegnung Mail at More bringt in diesem Jahr wieder Jugendliche aus Wiesbaden und Israel zusammen. Nach einer Pause im Vorjahr treffen Schülerinnen und Schüler der IGS Rheingauviertel auf Jugendliche aus dem Kinderheim Neve Hanna in Kiryat Gat. Im Mittelpunkt der Begegnung stehen Austausch, gemeinsames Erleben und das Kennenlernen unterschiedlicher Lebensrealitäten. Ziel des Projektes ist es, persönliche Kontakte zu stärken, Vorurteile abzubauen und Verständigung über Ländergrenzen hinweg zu fördern. Die Stadt Wiesbaden hat jetzt eine positive Bilanz ihres digitalen Zwillings gezogen. Ein Jahr nach dem Start hat sich das virtuelle Abbild der Stadt nach Angaben der Verwaltung als wichtiges Werkzeug für Planung, Bürgerbeteiligung und Information etabliert. Inzwischen sind unter anderem Daten zu Verkehr, Klima und Stadtentwicklung integriert worden. Bürgerinnen und Bürger können geplante Bauprojekte künftig sogar mit 360-Grad-Ansichten erkunden. Die Stadt will den digitalen Zwilling weiter ausbauen und in Zukunft zusätzliche Daten und Simulationsmodelle einbinden. Die Ortsbeiräte Sonnenberg, Kastell und Schierstein kommen heute und morgen zu öffentlichen Sitzungen zusammen. Bürgerinnen und Bürger haben jeweils die Möglichkeit, Fragen zu stellen. Der Ortsbeirat Sonnenberg tagt heute um 19 Uhr. Auf der Tagesordnung stehen der neue Flächennutzungsplan, ein Bericht zur Orangenen Bank sowie Straßeninstandsetzungen in der oberen Flandernstraße. Ebenfalls heute um 19 Uhr kommt der Ortsbeirat Kastell zusammen. Hier geht es um das Bundesmodellprojekt zur Istanbul-Konvention sowie um verschiedene Anträge zur Stadtentwicklung und Infrastruktur. Der Ortsbeirat Schierstein tagt morgen um 19 Uhr. Auf der Agenda stehen unter anderem Wasserqualität im Hafen, Bahnunterführung und neue Sitzgelegenheiten im Stadtteil. Weitere Informationen findet ihr unter piwi.wiesbaden.de. Die Komponistin und Klangkünstlerin Danbi Jeung hat das Christa-Möhring-Stipendium 2026 der Landeshauptstadt Wiesbaden bekommen. Das mit 10.000 Euro dotierte Stipendium wird alle 2 Jahre zur Förderung von Künstlerinnen und Künstlern vergeben. Das diesjährige Thema ist Metropole, Dystopie und Utopie und knüpft an den 100. Geburtstag des Stummfilmklassikers Metropolis von Fritz Lang an. Die in Seoul geborene und heute in Wiesbaden tätige Jeung beschäftigt sich in ihren Arbeiten mit den Verbindungen von Klang, Performance und gesellschaftlichen Themen. Die mit dem Stipendium verbundene Ausstellung wird in Wiesbaden gezeigt.
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3: Die Sonne steigt empor, wunderbarer blauer Himmel. Das ist einfach wunderbar anzusehen und es bleibt auch den ganzen Vormittag sonnig. Am Nachmittag ziehen gelegentlich ein paar Wolken durch, also die machen aber nichts, aber die spenden zumindest ein bisschen Schatten. Die aktuellen Temperaturen am Opelbad auf dem Neroberg, am Schiersteiner Hafen oder hier bei uns am Studio in der Britta Arena 22 Grad und die gehen heute noch hoch bis auf 33. Das sind ja richtige Schnapszahlen heute, im Moment zumindest. Also jetzt noch kein Schnaps trinken, lieber einen Tee oder einen Kaffee. Der Antenne Wiesbaden Wettertrend für morgen. Den ganzen Tag sonnig und bis zu 35 Grad.
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3: Noch alles ruhig da draußen auf den Straßen und entspannt. Antenne Wiesbaden wünscht euch gute Fahrt.
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3: An der A3 Köln Richtung Frankfurt, kurz vor dem Wiesbadener Kreuz, da sind aktuell 100 erlaubt. Da kann die Geschwindigkeit immer mal ein bisschen variieren. Also wenn ihr dort lang wollt oder müsst, immer mal auf die leuchtenden Schilder achten. Das kann, wie gesagt, variieren. Und an der A-Straße in Wiesbaden Richtung Taunusstein am Ortsausgang, da sind 30 erlaubt. Und wenn du irgendwo einen Blitzer gesehen hast, einen mobilen oder eine Verkehrsstörung melden möchtest, sehr, sehr gerne. Nummer ist die gleiche, entweder anrufen oder eine WhatsApp schicken. Wiesbaden 952 69 869.
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3: Guten Morgen.

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1: Richtig schön ist es hier bei uns, finden wir. Aber findet ihr auch. Deswegen schickt ihr uns auch ganz fleißig immer eure Lieblingsorte. Und der heute, der ist von Antenne Wiesbaden-Hörerin Heike aus Deltenheim. Sie liebt ganz besonders gerade den Sommermarkt auf Mauritiusplatz. Antenne Wiesbaden-Reporterin Jill Veits, was würdest du sagen? Ist das einer der Sommer-Hotspots hier bei uns in der City?
2: Also, wenn du mich fragst, definitiv ja. Du bist mitten in der Stadt, hast aber irgendwie mehr so ein kleines Urlaubsgefühl. Klar, um dich herum sind auch noch die Geschäfte, es gibt jetzt auch kein Meer oder so. Aber man muss den Machern vom Sommermarkt mal ein riesen Lob hier aussprechen. Da ist sich richtig viel Mühe gegeben worden. Die einzelnen Stände, die Möbel, alles total stylisch und am besten finde ich ja auch, da ist so ein kleiner Brunnen und der wird da mitten eingebunden. Es gibt bequeme Lounge-Sessel, es gibt Liegen und das ist alles in so einem richtig coolen, edlen, sommerlichen Look, der aus dem Mauritiusplatz eine kleine Urlaubsoase macht. Du kannst da Feierabend hin und dir spontan einen Afterwork-Drink und was Leckeres zu essen gönnen. Du kannst aber auch mit deinen Freunden geplant einen richtig coolen Sommerabend verbringen. Los ist eigentlich immer was, egal ob DJ oder Live-Musik, und auch die Leute, die sind da alle so happy, die lachen und haben halt auch einfach eine gute Zeit. Der Sommermarkt aktuell auf dem Mauritiusplatz in der Innenstadt, ein Ort, der ist nicht immer da, aber gerade jetzt im Sommer freuen wir uns deswegen gleich doppelt drüber.
1: Ab zum Sommermarkt. Und jetzt brauchen wir euren Tipp, euren Wiesbadener Lieblingsort. Sagt uns gerne, wo ihr es hier bei uns in Wiesbaden am schönsten findet und vor allen Dingen bei den Temperaturen, wo sind eure Hotspots? Einfach anrufen oder eine WhatsApp schreiben an 0611 952 69 869.
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1: Ich bin Babit Büchner. Die Rentenkommission legt heute ihre Reformvorschläge vor. Die Experten wollen ihren Katalog mit 30 Maßnahmen am Vormittag an Bundeskanzler Friedrich Merz und Arbeitsministerin Bärbel Baas übergeben. Am Wochenende waren die Kernstücke der Pläne schon bekannt geworden. Es gab direkt jede Menge Kritik.
2: Gerade für Linke und Gewerkschaften hören sich die Vorschläge an wie eine Giftliste. Höhere Beiträge, ein Teil davon soll an die Börse gehen, ein höheres Renteneintrittsalter, gekoppelt an die Lebenserwartung und die vielleicht dickste Kröte, die Frührente ohne Abschläge nach 45 Beitragsjahren soll wegfallen. Gerade SPD-Arbeitsministerin Baas dürfte sich schwer tun, diese Vorschläge guten Gewissens zu übernehmen. Sie hat sie zwar schon gelobt, wird aber wohl dafür sorgen, dass die Reformen zumindest sozial abgefedert werden. Aus Berlin, Uli Reitinger.
1: Alkohol, Kaffee, Rasierklingen. In deutschen Geschäften wird viel geklaut. Die Schäden dadurch haben im vergangenen Jahr einen Höchststand erreicht. Laut einer Studie des Handelsforschungsinstituts EHI wurden Waren im Wert von mehr als 4,3 Milliarden Euro gestohlen. Ein Plus von 3,1% gegenüber dem Vorjahr. Mit rund 3 Milliarden Euro entfiel der größte Teil auf Kundendiebstahl. Ein Drittel davon wird organisierten Tätergruppen zugeschrieben. Und zum Sport. Bei der Fußball-WM hat Lionel Messi Argentinien vorzeitig in die K.O.-Runde geschossen und Miroslav Klose als WM-Rekordschützen abgelöst. Gegen Österreich stand es am Ende 2-0.
3: Argentiniens Fans im Stadion von Dallas waren außer sich, als Messi in der Nachspielzeit mit seinem zweiten Treffer das Spiel entschied. Österreich bekam den Superstar des Weltmeisters nie richtig in den Griff, der nach 9 Minuten schon einen Foul-Elfmeter verschossen hatte. Aber in Minute 39 schlug er dann das erste Mal zu und überholte damit schon Miro Klose. Der hat übrigens dem neuen Rekordtorschützen sofort gratuliert. Lionel Messi ist für mich der beste Fußballer aller Zeiten. Thomas Thonfeld, Sportredaktion.
1: Außerdem hat Frankreich mit 3-0 gegen den Irak gewonnen. Das Spiel musste wegen eines Unwetters lange unterbrochen werden. Mit dem erwarteten Erfolg machte Frankreich den Einzug in die K.O.-Phase perfekt. Norwegen hat ebenfalls die K.O.-Runde erreicht. Die Skandinavier gewannen gegen den Senegal mit 3-2.
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4: Heute auch wieder mindestens ein klarer Sieg für das Wetter. Wir haben es aktuell und bis in den Nachmittag hinein sonnig. Dann kommen vielleicht ein paar Wolken dazu, die spenden aber nur Schatten, die bringen keinen Regen mit. Die aktuellen Temperaturen am Opelbad, am Schiersteiner Hafen und hier bei unserem Studio in der Britta Arena 23 Grad. Und wir erreichen heute am Nachmittag 33 Grad. Und der hitzige Wetterblick auf morgen, den ganzen Tag sonnig und bis zu 35 Grad.
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4: A643 Mainz Richtung Wiesbaden zwischen Dreieck Mainz und Mainz-Mombach, 3 Kilometer stockender Verkehr. Sonst alles entspannt da draußen. Wir wünschen euch gute Fahrt.
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4: An der A-Straße in Wiesbaden steht eine Richtung Taunusstein am Ortsausgang vom Wiesbaden. Da ist 30er-Zone und wenn du irgendwo einen mobilen Blitzer gesehen hast oder sagst, Moment, der gemeldet wurde, der ist ja weg oder eine Verkehrsstörung, ganz egal. Schick eine WhatsApp oder ruf an, Nummer ist die gleiche, Wiesbaden 952 69 869.
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4: Na, da kommen ja zum Ballgeflüster immer Bela Reti und Stefan Blöcher ins Studio und dann machen wir das und gestern auf einmal eine dritte Person. Ha, ich verrate euch nicht, wer es ist. Bleibt einfach dran. Um 10 nach 7 Ballgeflüster mit Stefan Blöcher und Bela Reti und Fragezeichen. Er hat auf jeden Fall was Tolles zu verkünden und kündigt eine Veranstaltung an. Also bis gleich. Es ist kurz nach 7. Mein Name ist Chris Scheler und ihr hört die Morning Show auf Antenne Wiesbaden. Mosche!

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1: Hallo zusammen, heute wieder Ballgeflüster auf Antenne Wiesbaden. Heute mit besonderen Gästen, unser WM-Experte Bela Reti und Mr. Frauenfußball hier in Wiesbaden, der Präsident vom SV Erbenheim, Mike Steinbach. Aber bevor ich gleich zu euch komme, meine lieben Herren, berichten wir natürlich über das Sporthighlight oder die Sportsensation. Für mich hier in Wiesbaden ist ganz klar die Wiesbadener Phantoms. Sie sind ungeschlagen, haben die Biberach Beavers 53-10 geschlagen. Schlummert hier die nächste Bundesligamannschaft in Wiesbaden. Also einmalig, was Headcoach Patrick Griesheimer hier so schafft. Für mich der Wiesbadener Verein in diesem Sommer. Also Glückwunsch. Nach der Sommerpause geht es dann am 18. Juli geht es dann weiter. Dann kommen die Gießen Golden Dragons ins Wiesbadener Camp in der Willy-Brandt-Allee 17. Und da sehen wir uns hundertprozentig. So, aber lieber Bela, jetzt die Fußball-Weltmeisterschaft. Wir haben ja drüber gesprochen. Ich war am Anfang nicht so im Fieber. Aber mittlerweile reißt es mich so ein bisschen mit. Bela, was war dein Eindruck über das erste Spiel oder das zweite Spiel, über den Auftritt der deutschen Mannschaft jetzt bei dieser Fußball-Weltmeisterschaft?
2: Ja, welchen Eindruck habe ich von der deutschen Mannschaft? Ich meine, immerhin sind wir nicht in der Vorrunde jetzt ausgeschieden. Zwei Spiele, zwei Siege, 6 Punkte. Aber ich will jetzt ein bisschen Wasser in den Wein schütten auch gegen einen richtig, richtig guten Gegner. Elfenbeinküste war schon nicht schlecht. Könnten wir vielleicht mal Probleme bekommen. Also ich habe das schon, nicht weil ich es war, aber schon lange propagiert, dass ich nicht damit einverstanden bin, zwar Kimmich als rechten Verteidiger einzusetzen. Da fehlt ihm einfach die Geschwindigkeit. Und sollte man jetzt ein Stück weiter denken, die Franzosen kommen im Achtelfinale mit Doué von Paris Saint-Germain. Da gibt es große Geschwindigkeitsdefizite. Kimmich gehört ins Mittelfeld anstelle von Pavlovic. Also das wäre das Mittelfeld Kimmich und Mecha. Als rechten Verteidiger kannst du irgendjemanden nehmen, da kannst du Waldemar Anton nehmen und sowas, das geht genauso. Ja, Dennis Undav. Ich meine, man könnte jetzt sagen, dass sich diese Joker-Ideologie von Nagelsmann bewährt hat, weil er der beste Scorer der ganzen WM ist. 3 Tore, 2 Assists, besser als Messi, besser als Kane. Das ist Wahnsinn, was der Stuttgarter abliefert. Ich würde ihn in die Startelf nehmen, gibt es mehrere Möglichkeiten. Man könnte Undav anstelle von Havertz ganz vorne rein tun, also Strafraumstürmer, und Havertz kann auch über rechts kommen, damit müsste dann Sané auf die Bank, ist eine Möglichkeit. Auf jeden Fall gehört er für mich in die erste Elf. Es sind noch 4, 5 Schwachpunkte in der Mannschaft, die ich beobachtet habe, aber ich bin natürlich guter Dinge. Und man kann natürlich schön experimentieren jetzt im dritten Spiel gegen Ecuador, weil die deutsche Mannschaft schon sogar als Gruppensieger qualifiziert ist.
1: Was mich auch brennend interessiert, die Underdogs, die es ja bei der WM, also die so keiner auf dem Schirm hat. Es gibt ja eigentlich Infantino recht, dass er das Teilnehmerfeld so aufgestockt hat, viele Unentschieden, die kleinen Mannschaften holen Punkte, wo man das niemals erwartet hat. Was sagst du oder welche Einschätzung hast du zu diesen Underdogs?
2: Ja, viele haben gemeckert, dass die WM so ausufernd groß ist mit 48 Mannschaften. Ich habe ja einen speziellen Charakter, das passt ja gar nicht in die Zeit. Ich versuche ja immer auch das Gute mal zu entdecken, im Schlechten, in unserer Meckerrepublik. Und ich bin der Meinung, dass diese kleinen Mannschaften das Turnier durchaus beleben, wenn man jetzt an die Demokratische Republik Kongo denken, 1-1 gegen einen Mitfavoriten Portugal, wobei Portugal ja eigentlich nur mit 10 Mann spielt. Ronaldo mit seinen 41 Jahren ist nur noch ein Denkmal, aber kein Trainer traut sich in Portugal, diese Legende aus der Startelf wegzulassen. Ein großer Fehler, aber das ist nicht unser Problem. Der Iran, 2-mal unentschieden, jetzt auch gegen Belgien unentschieden gespielt. Selbst Curaçao, und das relativiert ein bisschen zum Positiven, das 7-1, was wir da gemacht haben gegen die, spielen 0-0 gegen Ecuador. Also auch die könnten wir mit einem Sieg gegen die Elfenbeinküste sogar weiterkommen. Dann haben wir Ägypten mit dem ersten Sieg ihrer Landesgeschichte bei einer WM. Also die sogenannten Kleinen machen guten Eindruck und machen vor allen Dingen viel Spaß.
1: Und jetzt für mich Auch eine ganz wichtige Frage, was sind deine Favoriten für dieses Jahr? Du hast, nehme ich an, alle Spiele gesehen, du hast die Top-Teams gesehen. Wer hat bei dir den nachhaltigsten Eindruck hinterlassen?
2: Ja, das bestätigt ein bisschen, was ich vor dem Turnier gesagt habe. Den kühlsten Fußball, den abgezocktesten Fußball spielt Frankreich. In der ersten Halbzeit haben sie gegen Senegal die einfach mal kommen lassen. In der zweiten Halbzeit gnadenlos zugeschlagen. Es sind ja nicht immer die attraktivsten Mannschaften, die Turniere gewinnen, sondern die eben schlau spielen. Die spielen einen Fußball wie Didier Deschamps, einer war, ein Mittelfeldstratege. Zidane war damals für die Optik zuständig. Deschamps war der Kopf der Mannschaft. Franzosen bleiben für mich ein ganz großer Kandidat. Und da ist eine Mannschaft hinzugekommen, eine, die von einem Deutschen trainiert wird, von Thomas Tuchel, nämlich England. Tuchel hat jedes Pflichtspiel gewonnen mit England bisher, auch in der Qualifikation, nicht nur nicht verloren, auch kein Unentschieden, alles gewonnen. Und hinzu kommt jetzt, gegen Kroatien war das die reifste Leistung des Turniers, das ich von einer großen Mannschaft gesehen habe. Tuchel legt immer mehr Wert, früher auf die Defensive, auf die Kompaktheit, dazu kam jetzt auch brillanter Offensivfußball gegen einen Gegner, gegen Kroatien, die im letzten WM-Turnier im Halbfinale stand, im vorletzten Turnier im Endspiel, also gegen eine Top-Mannschaft. Deutschland, müssen wir nur gucken, ist gut gestartet, aber wie gesagt, die Personalien, die ich da angesprochen habe, werden vielleicht nochmal zu überdenken.
1: Aber noch eine ganz wichtige Frage, wie findest du die Atmosphäre, wie findest du bis jetzt, wie es in Deutschland rüberkommt, fasziniert das dieses Turnier und wer war oder ist bis jetzt für dich der herausragende Spieler?
2: Ja, also die Atmosphäre kommt rüber, wenn man jetzt die Einschaltquoten anguckt. 20 Millionen beim ersten Spiel, 18 Millionen beim zweiten Spiel. Das Turnier wird angenommen von den Leuten. Quoten wären noch besser, wenn man nicht so spät aufbleiben müsste. Aber es läuft bisher ganz gut. Der herausragende Spieler für mich im Turnier, habe ich am Anfang schon mal kurz angesprochen, ist ein Stürmer, der von der Bank kommt, vom VfB Stuttgart. Das ist Dennis Undav mit 5 Scorerpunkten. Der auffälligste Mann bisher in dem Turnier.
1: So, lieber Mike, wir sind am 4. Juli beim SV Erbenheim. Lieber Mike, du als Präsident und du als der Organisationsbestie dieses Vereins, was erwartet die Zuschauer und uns am 4. Juli bei euch in Erbenheim?
3: Der SV Erbenheim stellt sich vor. Wir feiern ein großes Familienfest ab 11 Uhr mit Hüpfburg, Kinderschminken und Tombola. Ab 14 Uhr werden unsere Mannschaften des SV Erbenheim durch Antenne Wiesbaden vorgestellt. Ab etwa 16 Uhr beginnen wir mit einem Gaudi-Turnier. Dort spielen wir um den Wanderpokal SVE and Friends. Teilnehmen werden Mannschaften der SW, des SVW in Wiesbaden und Mannschaften des SV Erbenheim. Stargast ist an diesem Tag Dragoslav Stepi Stepanovic, der ehemalige Trainer von Eintracht Frankfurt. Er wird den ganzen Tag für Interviews und Fotos und Autogramme zur Verfügung stehen. 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Also kommt vorbei und habt viel Spaß mit uns. Das war Ballgeflüster mit Bela Redi, Stefan Blöcher und mir, Mike Steinbach vom SV Erbenheim.
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1: Im Studio Robert Schäfer. Die Stadt Wiesbaden hat jetzt eine positive Bilanz ihres digitalen Zwillings gezogen. Ein Jahr nach dem Start hat sich das virtuelle Abbild der Stadt nach Angaben der Verwaltung als wichtiges Werkzeug für Planung, Bürgerbeteiligung und Information etabliert. Inzwischen sind unter anderem Daten zu Verkehr, Klima und Stadtentwicklung integriert worden. Bürgerinnen und Bürger können geplante Bauprojekte künftig sogar mit 360-Grad-Ansichten erkunden. Die Stadt will den digitalen Zwilling weiter ausbauen und in Zukunft zusätzliche Daten und Simulationsmodelle einbinden. Die Feuerwehr Wiesbaden testet den Einsatz einer automatisch alarmierbaren Drohne. Die Drohne soll erste Luftbilder von Einsatzstellen liefern, noch bevor die ersten Fahrzeuge von Rettungsdiensten eintreffen. Im Rahmen eines Pilotprojekts arbeiten die Feuerwehr Wiesbaden und das Unternehmen Skyflow in den kommenden Monaten gemeinsam daran, den Einsatz von Drohnen in der Gefahrenabwehr

0: Feuerwehr und zur Einsatzführung zu erproben. Dazu Fabian Kiefer, Einsatzleiter der Feuerwehr Wiesbaden.
1: Die Idee daran ist, dass wir natürlich Eindrücke der Einsatzstätte sammeln können, bevor unsere Kräfte überhaupt vor Ort sind. Das bietet maximale Sicherheit für den Bürger, aber natürlich auch einen Vorteil für uns. Wir können Einsatzstrategien schon viel früher abstimmen, wir können unsere Einsatzmittel abstimmen, genau, ob uns das auch antrifft, was gemeldet ist. Die Drohne selbst startet vollautomatisch aus ihrem Dock und fliegt die Einsatzstelle an.
0: Ziel des Projektes ist es, die Lageeinschätzung bei Einsätzen zu beschleunigen und Einsatzkräfte vor Ort besser zu unterstützen. Die Wiesbadener Haltestelle Platz der Deutschen Einheit wird ab heute vorübergehend in Richtung Hauptbahnhof verlegt. Grund dafür sind Bauarbeiten. Betroffen sind die Linien 6 und 34 sowie einzelne Regionalbusse. Die Ersatzhaltestelle findet ihr in der Schwalbacher Straße auf Höhe der Hausnummer 36. Die Maßnahme soll voraussichtlich bis Ende Juli dauern. Weitere Informationen findet ihr unter netzplan-wiesbaden.de. Die hessische Polizei hat bei einer europaweiten Kontrollwoche gegen Alkohol und Drogen am Steuer mehr als 5.300 Autofahrer überprüft. Dabei haben die Beamten fast 200 Verstöße festgestellt. Das hat Innenminister Roman Poseck in Wiesbaden mitgeteilt. Die Aktion hat vom 15. bis zum 21. Juni stattgefunden und ist Teil des europäischen Polizeinetzwerks Roadpol gewesen. Poseck hat betont, dass Alkohol und Drogen am Steuer weiterhin ein erhebliches Sicherheitsrisiko darstellen. Die Polizei hat neben den Kontrollen auch auf Aufklärung gesetzt. Die Kraftwerke Mainz-Wiesbaden, KMW, planen den Bau von zwei neuen Gaskraftwerken in Mainz. Die Mainzer Wiesbadener Gruppe Scientists for Future lädt am Donnerstag zu einer Diskussion darüber ein, ob und in welchem Umfang neue Gaskraftwerke für die künftige Energieversorgung der Stadt erforderlich sind. Expertinnen und Experten beleuchten dabei unter anderem energiepolitische, klimatische und gesundheitliche Aspekte sowie mögliche Alternativen im Zuge der Energiewende. Der Eintritt zur Veranstaltung ist frei. Los geht es um 19.30 Uhr im Hörsaal RW1 der Johannes Gutenberg Universität.
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3: Schönen guten Morgen, ihr hört Antenne Wiesbaden und es ist kurz nach 7:30 und das Wetter, ja, richtig schön, richtig cool, beziehungsweise cool natürlich nicht, aber irgendwie die Erscheinung der Sonne und des blauen Himmels. Am Vormittag ist es sonnig, das geht auch so bis in den Nachmittag hinein, dann ziehen gelegentlich Wolken durch. Die aktuellen Temperaturen am Opelbad und am Schiersteiner Hafen und hier bei uns am Studio in der Britta Arena 24 Grad und die Höchsttemperatur erreichen wir heute Nachmittag mit 33 Grad und der Wetterblick auf morgen, den ganzen Tag sonnig bis 35 Grad.
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3: Wenn ihr Richtung Rüsselsheim unterwegs sein müsst oder wollt, A60 Mainz Richtung Rüsselsheim zwischen Mainz-Hechtsheim Ost und der Weisenauer Brücke 3 Kilometer Stau wegen eines defekten PKW auf der Fahrbahn. A66 Wiesbaden Richtung Frankfurt zwischen Schiersteiner Kreuz und Wiesbaden-Biebrich, dichter Verkehr. Und wenn ihr Richtung oder nach Frankfurt müsst, also quasi im weiteren Verlauf Wiesbaden Richtung Frankfurt am Nordwestkreuz Frankfurt auf der Verbindung zur A5 Richtung Frankfurt, ein Auffahrunfall mit zwei PKW auf dem Strandstreifen. Und auf der A643 Mainz Richtung Wiesbaden zwischen Dreieck Mainz und Schiersteiner Kreuz, 6 Kilometer Stau. Wir wünschen euch gute und sichere Fahrt.
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3: An der A-Straße in Wiesbaden Richtung Taunusstein am Ortsausgang, da steht ein Blitzer und der blitzt, wenn ihr schneller als 30 fahrt, das ist eh noch dann innerhalb der Ortschaft. Also wenn ihr irgendwo einen Blitzer gesehen habt, ja, einen mobilen oder eine Vergesterung melden möchtet, dann sehr gerne anrufen oder eine WhatsApp schicken, Wiesbaden 952 69 869. Diese Nummer gilt für beides.
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3: Guten Morgen.
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0: Guten Morgen, es ist 20 vor 8 durch und ihr hört Antenne Wiesbaden. Feuerwehr, Martinshorn, schnelle Hilfe, das kennt man. Hier bei uns in Wiesbaden kommt jetzt noch was Neues dazu. Eine Drohne, die nach einem Notruf automatisch startet und schon mal nachschaut, was los ist. Im Pilotprojekt der Feuerwehr Wiesbaden gemeinsam mit dem Unternehmen Skyflow fliegt das System direkt zur Einsatzstelle und schickt Live-Bilder in die Leitstelle. Teilweise noch bevor die ersten Einsatzfahrzeuge überhaupt ankommen. Fabian Kiefer, Einsatzleiter der Feuerwehr Wiesbaden, ist von der Drohne begeistert.
1: Die Idee daran ist, dass wir natürlich Eindrücke der Einsatzstätte sammeln können, bevor unsere Kräfte überhaupt vor Ort sind. Das bietet maximale Sicherheit für den Bürger, aber natürlich auch einen Vorteil für uns. Wir können Einsatzstrategien schon viel früher abstimmen, wir können unsere Einsatzmittel abstimmen, genau, ob uns das auch antrifft, was gemeldet ist. In der Praxis ist es so, wir alarmieren die Drohne vollautomatisch über den Einsatzleitrechner. Sie ist hinterlegt wie ein ganz normales Fahrzeug. Und bei der Firma Skyflow startet dann vollautomatisch im Prinzip ein Prozess des Piloten. Die Drohne selbst startet vollautomatisch aus ihrem Dock und fliegt die Einsatzstelle an.
0: Fabian Kiefer weiß, wo die Drohne überall eingesetzt werden kann.
1: Ja, also wir sehen im massiven Zeitvorteil natürlich auf Einsätzen auf den Bundesautobahnen, insbesondere die A3. Dort haben wir natürlich aufgrund unserer geografischen Gegebenheiten in Wiesbaden relativ lange Anfahrten und haben natürlich dann auch einen gigantischen Zeitvorteil. Gleichzeitig bietet sich natürlich auch bei Vegetationsbränden, Flächenbränden, Waldbränden eine schnellere Erkundung an, weil die auch manchmal schwierig sind zu finden. Nichtsdestotrotz fliegt die Drohne eigentlich bei fast jedem Einsatz der Feuerwehr Wiesbaden zukünftig mit, um Erfahrungen zu sammeln.
0: Das klingt erstmal richtig gut. Die ein oder andere Herausforderung beim Pilotprojekt sieht Einsatzleiter Kiefer allerdings aber noch.
1: Ja, also ganz klar ist natürlich wie bei jedem anderen Fluggerät, ne? Ein Fluggerät, was in der Luft ist, ist natürlich von dem Wetter abhängig, ne? Das heißt, Regen, Sturm, Hagel, Wind sind natürlich alles Faktoren, die Einfluss auf den Flugbetrieb haben. Und ganz natürlich ist es, dass es ab einer gewissen Stufe ein Flugbetrieb mit einer Drohne nicht mehr möglich ist. Grundsätzlich ist unsere Drohne aber auch sogar für einen Nachtflug geeignet.
0: Sagt Fabian Kiefer. Also Alarmierung, Start der Drohne und Livebilder direkt vom Einsatzort. All das läuft im neuen Pilotprojekt der Feuerwehr Wiesbaden künftig automatisiert ab. Die Idee dahinter ist einfach, schneller sehen, besser wissen, was vor Ort los ist und damit gezielter entscheiden.

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4: Ich bin Babit Büchner. Die Rentenkommission übergibt ihre Reformvorschläge heute offiziell an die Bundesregierung. Kernstücke der Pläne waren schon bekannt geworden. Kritik kommt zum Beispiel von Gewerkschaften an der Idee, das Rentenalter in den nächsten Jahrzehnten schrittweise anzuheben. Ein weiterer Vorschlag, die vorgezogene Rente ohne Abschläge für Menschen mit mindestens 45 Berufsjahren soll entfallen. Das Bundesverfassungsgericht verhandelt heute über die Finanzierung des öffentlich-rechtlichen Rundfunks. ARD und ZDF hatten 2024 in Karlsruhe Verfassungsbeschwerden eingereicht.
5: Die Kommission zur Ermittlung des Finanzbedarfs der Rundfunkanstalten hatte vorgeschlagen, den Rundfunkbeitrag ab Januar 2025 um 58 Cent im Monat zu erhöhen. Die Länder folgten dieser Empfehlung aber nicht und beließen den Beitrag wie bisher bei 18,36 Euro. Die Sender sollten zunächst Reformen umsetzen und Einsparmöglichkeiten ausschöpfen, argumentierten mehrere Länder. ARD und ZDF sehen aber ihre im Grundgesetz verankerte Rundfunkfreiheit verletzt. In Karlsruhe wollen sie unter anderem klären lassen, wie eng die Länder an die Empfehlungen der Kommission gebunden sind. Aus Karlsruhe, Jacqueline Melcher.
4: In deutschen Geschäften wird viel geklaut. Die Schäden dadurch haben im vergangenen Jahr einen Höchststand erreicht. Laut einer Studie des Handelsforschungsinstituts EHI wurden Waren im Wert von mehr als 4,3 Milliarden Euro gestohlen. Ein Plus von 3,1% gegenüber dem Vorjahr. Spirituosen, Zigaretten und Kaffee sind dabei besonders begehrt. Und zum Sport. Bei der Fußball-WM hat Frankreich seine Titelambitionen untermauert mit einem klaren 3:0 gegen den Irak. In der gleichen Gruppe zog Norwegen nach Punkten gleich mit einem 3:2 gegen den Senegal.
6: Es ist der Tag der Superstürmer hier bei dieser WM. Erst stellt Lionel Messi einen neuen Torrekord auf. Mit seinen 2 Treffern gegen Österreich steht der Argentinier jetzt bei 18 WM-Toren. Auf die könnte auch Kylian Mbappé bei dieser WM kommen. Beim Sieg gegen den Irak trifft auch er doppelt. Später zieht Norwegens Topstar Erling Haaland nach. Gegen Senegal schnürt auch er einen Doppelpack. Argentinien, Frankreich und Norwegen somit sicher in der nächsten Runde. Aus Winston-Salem, Thomas Bremser.
4: Heute Abend geht es dann weiter mit dem 2. WM-Spiel der Portugiesen gegen Usbekistan.
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7: Man kommt ja kaum hinterher mit den Temperaturen. Also man kann förmlich zuschauen, wie die so alle halbe Stunde wieder 1 Grad drauflegen da draußen. Weil es ist ja richtig warm schon und wir haben es sonnig. Und am Nachmittag ziehen gelegentlich Wolken durch. Die aktuellen Temperaturen am Opelbad, am Schiersteiner Hafen, hier bei unserem Studio in der Britta Arena 25 Grad. Und heute erreichen wir 33 Grad. Und morgen setzen wir da direkt noch einen drauf, weil den ganzen Tag sonnig und bis zu 35 Grad.
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7: A66 Wiesbaden Richtung Frankfurt zwischen Wiesbaden-Erbenheim und Wiesbadener Kreuz. 5 Kilometer stockender Verkehr, ebenso stau und stockend auf der 643 Mainz Richtung Wiesbaden zwischen Dreieck Mainz und Schiersteiner Kreuz, nämlich 6 Kilometer, und in der Gegenrichtung auf der 643 Wiesbaden Richtung Mainz. Zwischen Wiesbaden-Dotzheim und Mainz-Mombach 2 Kilometer stockender Verkehr. Dadurch auch 3 Kilometer auf der zwischen Wiesbaden-Mainzer Straße und Schiersteiner Kreuz. Antenne Wiesbaden wünscht euch, egal wo ihr hin möchtet, gute und sichere Fahrt.
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7: Da haben wir den Blitzer in der A-Straße Richtung Taunusstein am Ortsausgang von Wiesbaden. 30 sind dort erlaubt. Und wenn du irgendwo einen Blitzer gesehen hast oder eine Verkehrsstörung melden möchtest, sehr gerne. Entweder per WhatsApp oder anrufen. Nummer ist die gleiche. Wiesbaden 952 69 869.
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7: Ja, schönen guten Morgen. Es ist kurz nach 8 und es ist wunderbar. Ich freue mich so, dass ihr wieder alle dabei seid. Und gleich sprechen wir mal über ein Thema, was nicht so schön ist. Einsamkeit muss nicht sein, ist aber oft so. Wir sprechen gleich drüber. Erstmal Feuerwerk von Vincent Weiss. Schönen guten Morgen, mein Name ist Chris Scheler.

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0: Walking on Sunshine mit Katrina and the Waves. Schönen guten Morgen. Es ist 10 nach 8. Ihr hört Antenne Wiesbaden. Und Einsamkeit, das ist ein Thema, das oft im Verborgenen bleibt. Dabei kann sie Menschen jeden Alters treffen. Mit der Aktionswoche gegen Einsamkeit vom 22. bis 26. Juni möchte die Stadt Wiesbaden jetzt ein Zeichen setzen und Menschen zusammenbringen. Unter dem Motto Du gehörst dazu gibt es in den kommenden Tagen viele verschiedene Angebote zum Kennenlernen, Austauschen und Mitmachen. Denn das Problem kennen längst viel mehr Menschen, als man glaubt, sagt auch Sozialdezernentin Dr. Patricia Becher.
1: Da werden natürlich keine Einzelzahlen, auch in den Studien, die man bundesweit lesen kann, erhoben, dass wir jetzt sagen können, es ist eine genaue Zahl an Personen je Altersgruppe. Aber was wir natürlich wissen, ist auch gerade an den ganzen Studien, die im Nachgang von Corona stattgefunden haben, dass wir mit dem Thema Einsamkeit in allen Altersgruppen befasst sind.
0: Mit der Aktionswoche sollen Menschen zusammengebracht werden. Dazu sind einige spannende Aktionen geplant.
1: Es sind ganz viele unterschiedliche Aktionen, die auch nicht nur von den Kolleginnen und Kollegen aus der Abteilung Altenarbeit im Sozialdezernat organisiert werden, sondern auch von ganz vielen Trägern vor Ort. Das sind Frühstücksrunden, Lesungen, Workshop, eine Infoveranstaltung rund um das Thema Hitzeschutz, also könnte ja besser im Moment gar nicht sein. Am Donnerstag haben wir in der Galatea-Anlage einen Markt der Möglichkeit, um einfach zu zeigen, es gibt ganz viele unterschiedliche Angebote, wo Bürgerinnen und Bürger auch jedes Jahr unterjährig kommen können, ganz niedrigschwellig. Ich verweise auch immer gerne auf unser Freizeit- und Kulturprogramm. Da wird auch ganz viel gezeigt, weil das oft ja schon der erste Schritt ist, um mal miteinander ins Gespräch zu kommen.
0: Patricia Becher hat außerdem einige Tipps für Menschen, die sich einsam fühlen oder überlegen, an der Aktionswoche teilzunehmen.
1: Kommen Sie vorbei. Nutzen Sie die Möglichkeiten, schauen Sie auf der Seite der Stadt Wiesbaden. Und wenn Sie vielleicht in der Woche der Einsamkeit vielleicht keinen Programmpunkt finden, schauen Sie in unser Freizeit- und Kulturprogramm, schauen Sie in die Angebote der offenen Altenarbeit bei Ihnen vor Ort im Stadtteil und nutzen Sie das. Wir sprechen hiermit eine ganz herzliche Einladung an alle aus. Manchmal braucht es genau das, eine Einladung, ein erstes Wort, einen ersten Schritt, um aufeinander zuzugehen und miteinander ins Gespräch zu gehen. Und damit haben wir den ersten Schritt, ein bisschen was gegen die Einsamkeit in dieser Stadt zu tun, schon getan.
0: Da hat sie vollkommen recht, denn Einsamkeit kann jeden treffen. Genau deshalb möchte die Stadt Wiesbaden mit der Aktionswoche Du gehörst dazu mehr Aufmerksamkeit für das Thema schaffen und Menschen miteinander in Kontakt bringen. Mit vielen verschiedenen Angeboten soll gezeigt werden, wie wichtig Gemeinschaft und Begegnungen im Alltag sind. Wer mitmacht möchte, findet das komplette Programm online auf der Internetseite der Stadt Wiesbaden. 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
1: Im Studio Robert Schäfer. Die Feuerwehr Wiesbaden testet den Einsatz einer automatisch alarmierbaren Drohne. Die Drohne soll erste Luftbilder von Einsatzstellen liefern, noch bevor die ersten Fahrzeuge von Rettungsdiensten eintreffen. Im Rahmen eines Pilotprojekts arbeiten die Feuerwehr Wiesbaden und das Unternehmen Skyflow in den kommenden Monaten gemeinsam daran, den Einsatz von Drohnen in der Gefahrenabwehr und zur Einsatzführung zu erproben. Dazu Fabian Kiefer, Einsatzleiter der Feuerwehr Wiesbaden.
2: Die Idee daran ist, dass wir natürlich Eindrücke der Einsatzstätte sammeln können, bevor unsere Kräfte überhaupt vor Ort sind. Das bietet maximale Sicherheit für den Bürger, aber natürlich auch einen Vorteil für uns. Wir können Einsatzstrategien schon viel früher abstimmen, wir können unsere Einsatzmittel abstimmen, genau, ob uns das auch antrifft, was gemeldet ist. Die Drohne selbst startet vollautomatisch aus ihrem Dock und fliegt die Einsatzstelle an.
1: Ziel des Projektes ist es, die Lageeinschätzung bei Einsätzen zu beschleunigen und Einsatzkräfte vor Ort besser zu unterstützen. Die deutsch-israelische Jugendbegegnung Mail at More bringt in diesem Jahr wieder Jugendliche aus Wiesbaden und Israel zusammen. Nach einer Pause im Vorjahr treffen Schülerinnen und Schüler der IGS Rheingauviertel auf Jugendliche aus dem Kinderheim Neve Hanna in Kirjat Gat. Im Mittelpunkt der Begegnung stehen Austausch, gemeinsames Erleben und das Kennenlernen unterschiedlicher Lebensrealitäten. Ziel des Projektes ist es, persönliche Kontakte zu stärken, Vorurteile abzubauen und Verständigung über Ländergrenzen hinweg zu fördern. Die Stadt Wiesbaden hat jetzt

0: eine positive Bilanz ihres digitalen Zwillings gezogen. Ein Jahr nach dem Start hat sich das virtuelle Abbild der Stadt nach Angaben der Verwaltung als wichtiges Werkzeug für Planung, Bürgerbeteiligung und Information etabliert. Inzwischen sind unter anderem Daten zu Verkehr, Klima und Stadtentwicklung integriert worden. Bürgerinnen und Bürger können geplante Bauprojekte künftig sogar mit 360-Grad-Ansichten erkunden. Die Stadt will den digitalen Zwilling weiter ausbauen und in Zukunft zusätzliche Daten und Simulationsmodelle einbinden. Die Ortsbeiräte Sonnenberg, Kastell und Schierstein kommen heute und morgen zu öffentlichen Sitzungen zusammen. Bürgerinnen und Bürger haben jeweils die Möglichkeit, Fragen zu stellen. Der Ortsbeirat Sonnenberg tagt heute um 19 Uhr. Auf der Tagesordnung stehen der neue Flächennutzungsplan, ein Bericht zur Orangenen Bank sowie Straßeninstandsetzungen in der oberen Flandernstraße. Ebenfalls heute um 19 Uhr kommt der Ortsbeirat Kastell zusammen. Hier geht es um das Bundesmodellprojekt zur Istanbul-Konvention sowie um verschiedene Anträge zur Stadtentwicklung und Infrastruktur. Der Ortsbeirat Schierstein tagt morgen um 19 Uhr. Auf der Agenda stehen unter anderem Wasserqualität im Hafen, Bahnunterführung und neue Sitzgelegenheiten im Stadtteil. Weitere Informationen findet ihr unter piwi.wiesbaden.de. Die Komponistin und Klangkünstlerin Danbi Jeung hat das Christa-Möhring-Stipendium 2026 der Landeshauptstadt Wiesbaden bekommen. Das mit 10.000 Euro dotierte Stipendium wird alle 2 Jahre zur Förderung von Künstlerinnen und Künstlern vergeben. Das diesjährige Thema ist Metropole, Dystopie und Utopie und knüpft an den 100. Geburtstag des Stummfilmklassikers Metropolis von Fritz Lang an. Die in Seoul geborene und heute in Wiesbaden tätige Jeung beschäftigt sich in ihren Arbeiten mit den Verbindungen von Klang, Performance und gesellschaftlichen Themen. Die mit dem Stipendium verbundene Ausstellung wird in Wiesbaden gezeigt.
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2: Schön ist es, blauer Himmelhammer und es ist warm. Es ist ja schon seit dem Wochenende so, kocht doch gerade mein Hirn über, das ist ja unglaublich. Wir haben es heute am Vormittag bis in den Nachmittag hinein sonnig. Am Nachmittag kommen so die ein oder andere Wolke dazu. Die aktuellen Temperaturen liegen am Opelbad am Schiersteiner Hafen und hier bei unserem Studio in der Britta Arena bei 25 Grad und gehen heute noch hoch am Nachmittag bis auf 33 Grad und der hitzige Blick auf morgen, den ganzen Tag sonnig, 35 Grad erreichen wir morgen.
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2: A66 Wiesbaden Richtung Frankfurt zwischen Wiesbaden-Mainzer Straße und Wiesbadener Kreuz. 8 Kilometer stockender Verkehr. Ebenso stockt und staut es auf der A643 Mainz Richtung Wiesbaden zwischen Dreieck Mainz und Schiersteiner Kreuz. Dort sind es 6 Kilometer. Und in der Gegenrichtung auf der auf der 643 Wiesbaden Richtung Mainz zwischen Wiesbaden-Dotzheim, Dreieck Mainz, streckenweise Stau und stockender Verkehr. Dadurch auch 3 Kilometer stockender Verkehr zwischen Wiesbaden-Mainzer Straße und Schiersteiner Kreuz. In der Wiesbadener City Rush Hour, na nicht wirklich, da geht's gut voran.
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0: Es ist zwar noch nichts gewonnen, aber so ein bisschen freuen dürfen wir uns sogar schon jetzt. Und es hat ausnahmsweise nichts mit der WM zu tun, sondern hiermit.
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0: Wie jeden Tag haben wir Wiesbaden auch heute wieder in Zahlen für euch. Unsere Zahl des Tages ist heute die 25. Wir können nämlich ein bisschen stolz sein. Unser Elsässer Park ist nominiert für die höchste staatliche Auszeichnung für Klimaanpassungsprojekte in Deutschland. Es geht um den Blauen Kompass. Eine Auszeichnung für besonders vorbildliche Projekte im Zuge des Klimawandels. Und unser Elsässer Park ist einer von 25 Vorschlägen für die Auszeichnung. Der Elsässer Park ist ja ein Top-Beispiel dafür, wie aus einem Parkplatz eine grüne Oase mitten in der Innenstadt werden kann. Also, auf der einen Seite haben wir durch das Projekt mehr Grün in der City, aber auch das Mikroklima ist verbessert worden und unsere Stadt ist durch den Elsässer Park auch widerstandsfähiger gegen Hitze und Starkregen. Und damit wir den Preis auch zu uns nach Wiesbaden holen, kann jeder von uns mithelfen. Aber nur noch heute bis Mitternacht können wir bei dem Online-Voting für unseren grünen Elsässer Innenstadtpark abstimmen. Die Auszeichnung wird vom Bundesumweltministerium vergeben und fürs Gewinnerprojekt gibt es 25.000 Euro. Also würden wir uns drüber freuen hier in Wiesbaden. Der Elsässer Park könnte mit dem Blauen Kompass ausgezeichnet werden, ist zumindest eins von 25 Vorschlägen und die 25 deswegen heute unsere Wiesbaden-Zahl des Tages.
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1: Die europäischen Aktienmärkte starten am Dienstagmorgen mit einem insgesamt stabilen, leicht freundlichen Bild in den Handel. Der DAX zeigt sich vorbörslich kaum verändert bis leicht im Plus und bewegt sich damit weiter knapp über der 25.000-Punkte-Marke. Auch der Eurostoxx 50 tendiert freundlich ohne klare Richtung. Nach der ruhigen Entwicklung zum Wochenauftakt bleibt das Marktumfeld insgesamt abwartend. Größere Impulse fehlen bislang sowohl aus Europa als auch aus den USA. Unterstützung kommt dennoch aus Übersee. Die US-Technologiewerte hatten zuletzt erneut Stärke gezeigt, insbesondere der Nasdaq konnte deutlich zulegen und damit die KI-getriebene Rallye im Marktumfeld stützen. Auch der S&P 500 bewegte sich stabil. Damit beginnen die Börsen den Tag vorsichtig optimistisch, aber ohne starke Dynamik. Geprägt von stabilen US-Vorgaben, geopolitischer Zurückhaltung und einer weiterhin selektiven Risikobereitschaft der Anleger.
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1: Ich bin Babette Büchner. Wie kann die Rente auch noch in den kommenden Jahrzehnten vernünftig finanziert werden? Die Rentenkommission schlägt insgesamt 30 Maßnahmen vor und wird sie heute Vormittag an die Bundesregierung übergeben. Am Wochenende waren Kernstücke der Pläne schon bekannt geworden. Es gab direkt jede Menge Kritik.
2: Vor allem aus dem linken Lager heißt es, geht gar nicht, denn es gibt eben auch Verlierer, wenn die Pläne so wie angedacht kommen. Die Rente mit 63 soll gestrichen werden, wir müssen also länger arbeiten. Das Ende der Minijob soll kommen und die Beiträge werden möglicherweise steigen, weil wir eine Aktienrente aufbauen sollen. Eine Menge Zündstoffthemen also. Was die Regierung am Ende umsetzt, ist unklar, aber sie steht mächtig unter Druck. Claudia Wächter, Nachrichtenredaktion.
1: Kein Bock, Konzentrationsprobleme oder gar Aggressivität von Schülern machen Lehrkräften immer stärker zu schaffen. Das zeigt das deutsche Schulbarometer der Robert-Bosch-Stiftung. Fast die Hälfte der Befragten gab darin an, dass das Verhalten ihrer Schüler für sie die größte berufliche Belastung ist. Vor 2 Jahren hatte das nur gut jede dritte befragte Lehrkraft so empfunden. Der Iran will nach Angaben von US-Vizepräsident J.D. Vance wieder Inspektoren der Internationalen Atomenergiebehörde ins Land lassen. Einen Zeitplan dafür gäbe es aber noch nicht, sagte Vance zum Ende seiner Gespräche mit der iranischen Seite in der Schweiz. Der Iran bestätigte das allerdings noch nicht. Die Entscheidung müsse zuvor mit dem Parlament und dem Nationalen Sicherheitsrat abgestimmt werden, hieß es. Und zum Sport. Bei der Fußball-WM bereitet sich die deutsche Mannschaft ab heute auf das letzte Gruppenspiel gegen Ecuador am Donnerstag vor. Die DFB-Elf steht zwar schon als Gruppensieger fest, für Nadim Amiri ändert das aber nichts.
3: Wir müssen im Flow bleiben. Jeder Sieg tut uns gut. Und ich glaube auch einfach aus Respekt zu den anderen Nationen müssen wir das Spiel natürlich so angehen, als würde es auch für uns um alles gehen.
1: Heute früh hat Jordanien mit 2:1 gegen Algerien gewonnen. Zuvor hatte sich Frankreich klar mit 3:0 gegen den Irak durchgesetzt. Norwegen spielte 3:2 gegen den Senegal und Argentinien 2:0 gegen Österreich. Argentinien, Frankreich und Norwegen sind damit sicher in der nächsten Runde.
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4: ist grandios und es ist warm. Wir haben blauen Himmel, ein paar Wolkenfetzen da. Aktuell, ja, ach so, das wollte ich noch sagen. Die Wolkenfetzen, die bleiben. Die werden noch ein bisschen näher Richtung Nachmittag. Bis dahin weitestgehend sonnig. Aktuell sind die Temperaturen am Opelbad, am Schiersteiner Hafen, hier bei unserem Studio in der Britta Arena bei 26 Grad und gehen heute am Nachmittag noch hoch bis auf 33 Grad. Und für morgen ist das Wetter auch ziemlich schnell abgefrühstückt. Den ganzen Tag sonnig bis zu 35 Grad.
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4: Auf der A66 Wiesbaden Richtung Frankfurt zwischen Wiesbaden-Mainzer Straße und Wiesbadener Kreuz stockender Verkehr. Ebenso auf der 643 Mainz Richtung Wiesbaden zwischen Dreigmainz und Schiersteiner Kreuz 6 Kilometer Stau und stockender Verkehr. Und in der Gegenrichtung auf der 643 Wiesbaden Richtung Mainz zwischen Wiesbaden-Dotzheim und Dreigmainz streckenweise Stau und stockender Verkehr. Dadurch auch 3 Kilometer zwischen Mainzer Straße und Schiersteiner Kreuz. Wir wünschen euch gute Fahrt.
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4: Der zumindest im Moment ständige Blitzer an der A-Straße in Wiesbaden Richtung Taunusstein am Ortsausgang, da ist 30er-Zone. Und wenn du irgendwo einen mobilen Blitzer gesehen hast oder eine Verkehrsstörung melden möchtest, sehr, sehr gerne, schick eine WhatsApp oder ruf direkt an. Nummer ist die gleiche, Wiesbaden 952 69 869.
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4: Ich sag's euch, Leute, ich spreche aus eigener Erfahrung. Behaltet irgendwie die Fassung bei der Hitze. Ja, kühlt euch ein bisschen runter mit halbwegs kühlen Getränken. Nicht zu kalt, weil sonst erreicht ihr nur das Gegenteil. Also auf jeden Fall viel trinken heute. Ein bisschen Schatten suchen und eincremen, wenn ihr rausgeht. Und wenn ihr wissen wollt, was ihr so machen könnt, ob drinnen oder draußen, dann bleibt auf jeden Fall dran hier bei Antenne Wiesbaden bei der Morning Show. Denn gleich gibt's die Veranstaltungshits. Jetzt kommt erstmal Follow Me von Uncle Cracker. Schönen guten Morgen, mein Name ist Chris Scheler und es ist kurz nach 9.
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1: Zwischen Poesie, Kunst und persönlichen Geschichten. Die Ausstellung Unsere Herzen sind eins von Gina Carrière öffnet heute um 19 Uhr im Nassauischen Kunstverein Wiesbaden. Die Künstlerin verbindet in ihren Werken Gedichte und Zeichnungen und setzt sich auf eindrucksvolle Weise mit Themen wie Identität, Herkunft und dem eigenen Platz zwischen verschiedenen Kulturen auseinander. Zur Eröffnung wird sie außerdem selbst vor Ort sein und ausgewählte Texte lesen. Die Veranstaltung ist Teil des Literaturfestivals Ins Offene, die Fiktion fürchtet nichts und bietet die Gelegenheit, Literatur und bildende Kunst in einer besonderen Atmosphäre zu erleben. Der Eintritt ist frei, Spenden zur Unterstützung des Festivals sind willkommen. Also schaut heute um 19 Uhr im Nassauischen Kunstverein Wiesbaden vorbei. Hier bei uns wird es heute um 18 Uhr historisch, spannend und auch ein Stück weit beklemmend. Im Stadtarchiv spricht Dr. Stefanie Ziebel über den Vortrag Eine Villa in Wiesbaden. Im Mittelpunkt steht ein Haus in der Wilhelmstraße 17 und seine wechselvolle Geschichte zwischen den 1880er und 1960er Jahren. Erzählt werden unterschiedliche Lebensgeschichten der Menschen, die dort gewohnt haben. Vom einst erfolgreichen Jugendstilkünstler über persönliche Tragödien bis hin zu Schicksalen in der Zeit des Nationalsozialismus, in der auch Verfolgung und Versteck eine Rolle spielen. Interessiert? 18 Uhr geht's los im Stadtarchiv Wiesbaden. Eine Anmeldung wird empfohlen unter veranstaltung-stadtarchiv@wiesbaden.de. Was passiert eigentlich mit einem Dorf, wenn das Glück plötzlich schließt? Heute Abend um 20 Uhr zeigt die Caligari-Filmbühne den Film Architektur des Glücks. Im Mittelpunkt steht ein kleiner Ort am Lago di Lugano und ein riesiges Casino, das dort nicht nur für Glanz und Geld sorgt, sondern auch fast das ganze Dorf am Laufen hält, bis es plötzlich pleite geht. Und dann stellt sich die große Frage, wie lebt man weiter, wenn die wichtigste Glücksmaschine ausfällt? Heute um 20 Uhr in der Caligari-Filmbühne. Der Eintritt beträgt 9 Euro. Egal, was ihr macht, Antenne Wiesbaden wünscht euch viel Spaß dabei.
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1: Naja, wer bei dem schönen Wetter doch lieber drin ist und eine neue Lieblingsserie braucht, ich habe da was super Spannendes für euch. Neu auf Netflix die Thriller-Serie Nur für dein Leben. Im Mittelpunkt steht da David Burroughs. Er sitzt wegen dem Mord an seinem eigenen Sohn im Knast, aber er sagt, er war's gar nicht.
2: Mein Name ist David Burroughs. Ich verbüße gerade eine Haftstrafe für den Mord an meinem Jungen. Die Wahrheit ist, ich war es nicht.
3: Da ist was, das ich dir zeigen muss. Ich glaube, Matthew lebt noch.
1: 5 Jahre später dann aber plötzlich ein Hinweis, der von jetzt auf gleich wirklich alles ändert. David glaubt, dass sein Sohn noch lebt. Und um die Wahrheit rauszufinden, geht er jetzt ein enormes Risiko ein.
3: Wann genau hast du beschlossen, auszubrechen?
2: Das ist irgendwie passiert.
3: Irgendwie passiert? Sowas passiert? Okay.
4: Wir wissen, Burroughs, er ist seit einer knappen Stunde auf der Flucht.
5: Sie glauben, er hatte einen Komplizen?
4: Oh, sogar mehr als einen.
6: Wer auch immer das gewesen ist, die werden nicht aufhören. Rachel, die werden dich jagen.
7: Was tust du? Was bist du bereit zu opfern?
1: Alles. Ja, die Serie erzählt die Geschichte von einem Vater, der alles verliert und trotzdem nicht aufgibt. Dabei geht es um Schuld, es geht um Gerechtigkeit und die Frage, wie weit man für seine Familie eigentlich gehen würde.
8: Wenn Matthew noch leben sollte, steckt jemand anderes hinter all dem. Und er ist immer noch da draußen.
9: Wer hat meinen Sohn?
10: Stell keine Fragen, wenn du die Antwort fürchtest.
2: Die Vergangenheit ändert sich nie.
3: Er soll die Wahrheit erfahren.
2: Ich sehe es eines Tages. Doch tot.
1: 8 Folgen gibt es insgesamt und ich finde, es ist wirklich richtig gut gemacht und super spannend. Nur für dein Leben. Neu bei Netflix und heute unser Streaming-Tipp für diese Woche.
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1: Im Studio Robert Schäfer. Die Stadt Wiesbaden hat jetzt eine positive Bilanz ihres digitalen Zwillings gezogen. Ein Jahr nach dem Start hat sich das virtuelle Abbild der Stadt nach Angaben der Verwaltung als wichtiges Werkzeug für Planung, Bürgerbeteiligung und Information etabliert. Inzwischen sind unter anderem Daten zu Verkehr, Klima und Stadtentwicklung integriert worden. Bürgerinnen und Bürger können geplante Bauprojekte künftig sogar mit 360-Grad-Ansichten erkunden. Die Stadt will den digitalen Zwilling weiter ausbauen und in Zukunft zusätzliche Daten und Simulationsmodelle einbinden. Die Feuerwehr Wiesbaden testet den Einsatz einer automatisch alarmierbaren Drohne. Die Drohne soll erste Luftbilder von Einsatzstellen liefern, noch bevor die ersten Fahrzeuge von Rettungsdiensten eintreffen. Im Rahmen eines Pilotprojekts arbeiten die Feuerwehr Wiesbaden und das Unternehmen Skyflow in den kommenden Monaten gemeinsam daran, den Einsatz von Drohnen in der Gefahrenabwehr und zur Einsatzführung zu erproben. Dazu Fabian Kiefer, Einsatzleiter der Feuerwehr Wiesbaden.
2: Die Idee daran ist, dass wir natürlich Eindrücke der Einsatzstätte sammeln können, bevor unsere Kräfte überhaupt vor Ort sind. Das bietet maximale Sicherheit für den Bürger, aber natürlich auch einen Vorteil für uns. Wir können Einsatzstrategien schon viel früher abstimmen, wir können unsere Einsatzmittel abstimmen, genau, ob uns das auch antrifft, was gemeldet ist. Die Drohne selbst startet vollautomatisch aus ihrem Dock und fliegt die Einsatzstelle an.
1: Ziel des Projektes ist es, die Lageeinschätzung bei Einsätzen zu beschleunigen und Einsatzkräfte vor Ort besser zu unterstützen. Die Wiesbadener Haltestelle Platz der Deutschen Einheit wird ab heute vorübergehend in Richtung Hauptbahnhof verlegt. Grund dafür sind Bauarbeiten. Betroffen sind die Linien 6 und 34 sowie einzelne Regionalbusse. Die Ersatzhaltestelle findet ihr in der Schwalbacher Straße auf Höhe der Hausnummer 36. Die Maßnahme soll voraussichtlich bis Ende Juli dauern. Weitere Informationen findet ihr unter netzplan-wiesbaden.de. Die hessische Polizei hat bei einer europaweiten Kontrollwoche gegen Alkohol und Drogen am Steuer mehr als 5.300 Autofahrer überprüft. Dabei haben die Beamten fast 200 Verstöße festgestellt. Das hat Innenminister Roman Poseck in Wiesbaden

0: Daten mitgeteilt. Die Aktion hat vom 15. bis zum 21. Juli stattgefunden und ist Teil des europäischen Polizeinetzwerks Roadpol gewesen. Prosek hat betont, dass Alkohol und Drogen am Steuer weiterhin ein erhebliches Sicherheitsrisiko darstellen. Die Polizei hat neben den Kontrollen auch auf Aufklärung gesetzt. Die Kraftwerke Mainz-Wiesbaden, KMW, planen den Bau von zwei neuen Gaskraftwerken in Mainz. Die Mainzer Wiesbadener Gruppe Scientists for Future lädt am Donnerstag zu einer Diskussion darüber ein, ob und in welchem Umfang neue Gaskraftwerke für die künftige Energieversorgung der Stadt erforderlich sind. Expertinnen und Experten beleuchten dabei unter anderem energiepolitische, klimatische und gesundheitliche Aspekte sowie mögliche Alternativen im Zuge der Energiewende. Der Eintritt zur Veranstaltung ist frei. Los geht es um 19.30 Uhr im Hörsaal RW1 der Johannes Gutenberg Universität.
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2: Schön aufgewärmt ist die Luft schon. Es ist nämlich den ganzen Vormittag bis in den Nachmittag hinein sonnig. Dann kommen ein paar Wolken rein, wie im Moment auch schon so ein paar Wolkenfetzen. Aber die bringen keinen Regen mit. Lediglich, was ja gut ist, ein bisschen Schatten und die aktuellen Temperaturen am Opelbad, am Schiersteiner Hafen, hier bei unserem Studio in der Britta Arena. 26 Grad und die gehen heute noch hoch bis auf 33 Grad. Aber das ist ja noch nichts gegen das, was die nächsten Tage kommt. Erstmal zu morgen, den ganzen Tag sonnig und bis zu 35 Grad.
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2: A643 Mainz Richtung Wiesbaden zwischen Dreieck, Mainz und Schiersteiner Kreuz. 6 Kilometer stockender Verkehr. Auf den restlichen Straßen in und um Wiesbaden sieht es entspannt aus. Wir wünschen euch gute Fahrt.
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2: Der ständige Blitzer, im Moment zumindest in der A-Straße in Wiesbaden Richtung Taunusstein am Ortsausgang, da sind 30 erlaubt. Und der Paul hat uns einen mobilen Blitzer gemeldet. Und zwar steht er auf der A66 Wiesbaden Richtung Frankfurt, kurz hinter der Salzbachtalbrücke. Dort sind 100 erlaubt. Und wenn du irgendwo einen mobilen Blitzer gesehen hast oder siehst, beziehungsweise eine Verkehrsstörung melden möchtest, sehr gerne, mach's wie der Paul, ruf an oder schick uns eine WhatsApp. Nummer ist die gleiche, Wiesbaden 952 69 869.
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2: Guten Morgen.

0: Schönen guten Morgen, es ist 20 vor 10. Ihr hört natürlich Antenne Wiesbaden und jedes Jahr landen viele gute erhaltene Kleidungsstücke im Müll oder ganz hinten im Schrank, obwohl sie noch problemlos getragen werden könnten. Hier bei uns in Wiesbaden gibt es dafür eine einfache und nachhaltige Kreislaufwirtschaftslösung, den Kleidertauschschrank von Dreh dein Ding im Werkraum Wiesbaden. Nach dem Motto, nimm eins raus, häng eins rein, können hier kostenlos Kleidungsstücke getauscht und weitergegeben werden. Svenja Bickert Ablebi von New Order Design ist eine der Initiatorinnen des Projektes Dreh dein Ding und total begeistert.
1: Dreh dein Ding ist eine Initiative im Rahmen des World Design Capital Frankfurt Rhein-Main. Und wir haben uns angeschaut, wie man Dinge in Wiesbaden, also ganz lokal, weiter nutzen, reparieren kann etc. Und der Kleiderschrank ist sozusagen ein Beispiel aus unserem Projekt. Das steht zurzeit im Werkraum in Wiesbaden in der Langgasse in einem Pop-Up-Store. Das war mal ein alter Sport-Checkladen. Und die Leute können hier diesen Kleiderschrank nutzen, um einerseits Kleidung reinzuhängen oder sich Kleidung auch rauszunehmen. Die sollte natürlich nicht kaputt sein, nicht verschmutzt sein. Und genau, also Aufhänger sind vorhanden, kann gerne reingehängt werden.
0: Hört sich nach einem echt tollen Projekt an. Gibt es denn Herausforderungen bzw. irgendwelche Schwierigkeiten?
1: Gute Frage. Es ist nämlich wirklich schwierig, einen Platz für solch einen Kleidertauschschrank zu finden. Wir hatten auch vor, im Rahmen des Projektes einen Kleidertauschschrank wirklich außerhalb von einem Gebäude städtisch aufzustellen. Und es ist ganz schwer, hier einen Platz zu finden, wo man das darf oder wo das gewollt ist. Wir haben jetzt gemerkt, dass es wesentlich einfacher ist, sozusagen einen Kleidertauschschrank innerhalb eines Gebäudes zu platzieren. Aber das ist wirklich eine Herausforderung, ja.
0: Aber es geht. Svenja Bickert Ablebi hat bisher nur positive Erfahrungen gesammelt.
1: Beim Projekt geht es darum, Dinge so lang wie möglich im Kreislauf zu halten, im Sinne der Kreislaufwirtschaft oder der Circular Economy. Also der Kleidertauschschrank im Besonderen kommt sehr, sehr gut an in Wiesbaden. Also wir merken das natürlich, wie viel Kleidung unter anderem rausgenommen wird. Wir merken das aber eigentlich auch, wie sorgsam mit ihm umgegangen wird. Also das ist jetzt kein Problem, was ja oft angesprochen wird, dass es irgendwie vermüllt wird etc. Das heißt, es wird sehr positiv und sehr wertschätzend in Wiesbaden angenommen.
0: Sagt Initiatorin Svenja Bickert Ablebi, der Kleidertauschschrank zeigt, wie einfach Nachhaltigkeit im Alltag sein kann. Kleidung weitergeben statt wegwerfen und dabei vielleicht sogar neue Lieblingsstücke entdecken. So entsteht aus bereits bestehenden Angeboten ein Ökosystem, das Geld, Müll und CO2 spart. Dreh dein Ding steht genau dafür. Selbst aktiv werden, kreativ sein und gemeinsam etwas verändern.

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1: Ich bin Babit Büchner. Die Bundesregierung will die Rente reformieren. Heute übergibt die Rentenkommission ihren Abschlussbericht an Bundeskanzler Friedrich Merz und Arbeitsministerin Bärbel Baas. Unionsparlamentsgeschäftsführer Hendrik Hoppenstedt warnte die Koalition davor, anschließend einzelne Vorschläge zu zerpflücken. Er sagte der deutschen Presseagentur, nicht jeder Vorschlag werde auf Gegenliebe stoßen. Das Aufschnüren einzelner Punkte werde aber automatisch Forderungen der Gegenseite nach sich ziehen. Das Anstrengendste für Lehrer ist häufig das Verhalten der Schüler. Das zeigt das Deutsche Schulbarometer der Robert-Bosch-Stiftung. Fast die Hälfte der befragten Lehrkräfte gab an, dass das für sie die größte berufliche Belastung ist.
2: Die Schüler können sich nicht gut konzentrieren, sie haben keinen Bock oder sie rufen ständig dazwischen. Dieses Verhalten der Kinder und Jugendlichen stresst Lehrer und Lehrerinnen und das zunehmend. In der aktuellen Schulbarometer-Umfrage haben 46% dort ihr Kreuz gemacht. Vor 2 Jahren waren es 34% der Befragten. An Grundschulen und Gymnasien ist die Lage offenbar etwas besser. Dort nehmen Lehrkräfte das Verhalten der Schüler weniger belastend wahr. Aus Berlin, Lea Matschulat.
1: Der Iran will nach Angaben von US-Vizepräsident J.D. Vance wieder Inspektoren der Internationalen Atomenergiebehörde ins Land lassen. Einen Zeitplan dafür gebe es aber noch nicht, sagte Vance zum Ende seiner Gespräche mit der iranischen Seite in der Schweiz. Der Iran bestätigte das noch nicht. Die Entscheidung müsse zuvor mit dem iranischen Parlament und dem Nationalen Sicherheitsrat abgestimmt werden, hieß es. Und zum Sport. Wir schauen auf die vergangene WM-Nacht. Frankreich hat mit 3:0 gegen den Irak gewonnen. In der gleichen Gruppe zog Norwegen nach Punkten gleich mit einem 3:2 gegen den Senegal.
3: Es ist der Tag der Superstürmer hier bei dieser WM. Erst stellt Lionel Messi einen neuen Torrekord auf. Mit seinen 2 Treffern gegen Österreich steht der Argentinier jetzt bei 18 WM-Toren. Auf die könnte auch Kylian Mbappé bei dieser WM kommen. Beim Sieg gegen den Irak trifft auch er doppelt. Später zieht Norwegens Topstar Erling Haaland nach. Gegen Senegal schnürt auch er einen Doppelpack. Argentinien, Frankreich und Norwegen somit sicher in der nächsten Runde. Aus Winston-Salem, Thomas Bremser.
1: Heute früh hat Algerien dann noch mit 2:1 gegen Jordanien gewonnen.
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4: Es ist sonnig und es bleibt auch so bis in den Nachmittag hinein, wobei die Sonne bleibt schon. Es kommen gelegentlich ein paar Wolken dazu. Aktuell liegt die Temperatur bei 28 Grad am Opelbad am Schiersteiner Hafen. Auch hier bei uns am Studio in der Britta Arena und geht noch hoch bis auf 33 Grad. Der Wettertrend für morgen. Morgen ist es den ganzen Tag sonnig und bis zu 35 Grad.
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4: A3 Frankfurt Richtung Köln zwischen Wiesbadener Kreuz und Niedernhausen. Eine Tagesbaustelle auf dem linken Fahrstreifen und auf der A6 43 Mainz Richtung Wiesbaden zwischen Dreieck Mainz und Wiesbaden-Eppelallee. Streckenweise stockender Verkehr.
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4: Der Peter hat uns eine WhatsApp geschickt und hat es nochmal korrigiert. Auf der A66 Wiesbaden Richtung Rüdesheim, kurz vor der Salzbachtalbrücke, da steht der mobile Blitzer und da sind 100 erlaubt. Danke Peter, und wenn du irgendwo einen mobilen Blitzer siehst oder eine Verkehrsstörung melden möchtest, kannst du das machen wie der Peter, entweder eine WhatsApp schicken oder direkt anrufen. Nummer ist die gleiche, Wiesbaden 952 69 869.

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1: Werfen wir einen Blick darauf, was eure Schmuckstücke zu Hause wert sind. Für das Gramm Gold bekommt man aktuell 115,30 € und für das Gramm Silber 1,74 €.
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1: Im Studio Robert Schäfer. Die Feuerwehr Wiesbaden testet den Einsatz einer automatisch alarmierbaren Drohne. Die Drohne soll erste Luftbilder von Einsatzstellen liefern, noch bevor die ersten Fahrzeuge von Rettungsdiensten eintreffen. Im Rahmen eines Pilotprojekts arbeiten die Feuerwehr Wiesbaden und das Unternehmen Skyflow in den kommenden Monaten gemeinsam daran, den Einsatz von Drohnen in der Gefahrenabwehr und zur Einsatzführung zu erproben. Dazu Fabian Kiefer, Einsatzleiter der Feuerwehr Wiesbaden.
2: Die Idee daran ist, dass wir natürlich Eindrücke der Einsatzstätte sammeln können, bevor unsere Kräfte überhaupt vor Ort sind. Das bietet maximale Sicherheit für den Bürger, aber natürlich auch einen Vorteil für uns. Wir können Einsatzstrategien schon viel früher abstimmen, wir können unsere Einsatzmittel abstimmen, genau, ob uns das auch antrifft, was gemeldet ist. Die Drohne selbst startet vollautomatisch aus ihrem Dock und fliegt die Einsatzstelle an.
1: Ziel des Projektes ist es, die Lageeinschätzung bei Einsätzen zu beschleunigen und Einsatzkräfte vor Ort besser zu unterstützen. Die deutsch-israelische Jugendbegegnung Mail at More bringt in diesem Jahr wieder Jugendliche aus Wiesbaden und Israel zusammen. Nach einer Pause im Vorjahr treffen Schülerinnen und Schüler der IGS Rheingauviertel auf Jugendliche aus dem Kinderheim Neve Hanna in Kiryat Gat. Im Mittelpunkt der Begegnung stehen Austausch, gemeinsames Erleben und das Kennenlernen unterschiedlicher Lebensrealitäten. Ziel des Projektes ist es, persönliche Kontakte zu stärken, Vorurteile abzubauen und Verständigung über Ländergrenzen hinweg zu fördern. Die Stadt Wiesbaden hat jetzt eine positive Bilanz ihres digitalen Zwillings gezogen. Ein Jahr nach dem Start hat sich das virtuelle Abbild der Stadt nach Angaben der Verwaltung als wichtiges Werkzeug für Planung, Bürgerbeteiligung und Information etabliert. Inzwischen sind unter anderem Daten zu Verkehr, Klima und Stadtentwicklung integriert worden. Bürgerinnen und Bürger können geplante Bauprojekte künftig sogar mit 360-Grad-Ansichten erkunden. Die Stadt will den digitalen Zwilling weiter ausbauen und in Zukunft zusätzliche Daten und Simulationsmodelle einbinden. Die Ortsbeiräte Sonnenberg, Kastell und Schierstein kommen heute und morgen zu öffentlichen Sitzungen zusammen. Bürgerinnen und Bürger haben jeweils die Möglichkeit, Fragen zu stellen. Der Ortsbeirat Sonnenberg tagt heute um 19 Uhr. Auf der Tagesordnung stehen der neue Flächennutzungsplan, ein Bericht zur Orangenen Bank sowie Straßeninstandsetzungen in der oberen Flandernstraße. Ebenfalls heute um 19 Uhr kommt der Ortsbeirat Kastell zusammen. Hier geht es um das Bundesmodellprojekt zur Istanbul-Konvention sowie um verschiedene Anträge zur Stadtentwicklung und Infrastruktur. Der Ortsbeirat Schierstein tagt morgen um 19 Uhr. Auf der Agenda stehen unter anderem Wasserqualität im Hafen, Bahnunterführung und neue Sitzgelegenheiten im Stadtteil. Weitere Informationen findet ihr unter pw.wiesbaden.de.

0: Die Komponistin und Klangkünstlerin Danbi Jung hat das Christa-Möhring-Stipendium 2026 der Landeshauptstadt Wiesbaden bekommen. Das mit 10.000 Euro dotierte Stipendium wird alle 2 Jahre zur Förderung von Künstlerinnen und Künstlern vergeben. Das diesjährige Thema ist Metropole, Dystopie und Utopie und knüpft an den 100. Geburtstag des Stummfilmklassikers Metropolis von Fritz Lang an. Die in Seoul geborene und heute in Wiesbaden tätige Jeung beschäftigt sich in ihren Arbeiten mit den Verbindungen von Klang, Performance und gesellschaftlichen Themen. Die mit dem Stipendium verbundene Ausstellung wird in Wiesbaden gezeigt.
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2: Geht wieder steil heute, denn es ist den ganzen Tag sonnig. Am Nachmittag kommen ein paar Wolken dazu, aber die bringen keinen Regen mit. Die bringen ein bisschen Schatten und das ist ja bei der Wärme auch richtig gut. Aktuell liegen wir bei 28 Grad und die Temperatur geht heute Nachmittag hoch bis auf 33 Grad. Und der warme Wetterblick auf morgen, den ganzen Tag sonnig und bis 35 Grad.
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2: A3 Frankfurt Richtung Köln zwischen Wiesbadener Kreuz und Niedernhausen. Eine Tagesbaustelle auf dem linken Fahrstreifen. Und auf der A643 Mainz Richtung Wiesbaden zwischen Mainz-Mombach und Schiersteiner Kreuz. 2 Kilometer stockender Verkehr. Und dann hat uns ein Hilferuf erreicht, denn es ist jemand mit dem E-Bike von Mainz Richtung Wiesbaden oder nach Wiesbaden gefahren. Und die Tasche, die eigentlich am E-Bike hinten dranhängen soll, die hat es wohl runtergezerrt, runtergefetzt und die liegt jetzt womöglich irgendwo. Vielleicht hat sie jemand gefunden. Also eine Tasche mit allem möglichen drin, Laptop, Schlüsseln etc. Also alles, was man für seine Arbeit so braucht. Wenn irgendwo jemand eine Tasche gesehen hat, die normalerweise ans E-Bike gehört, einzugrenzen wäre das zum Beispiel Schiersteiner Brücke, Radweg bis in die Wiesbadener City. Sehr, sehr gerne bei uns melden. Da würden wir doch gerne weiterhelfen und die Tasche demjenigen wieder zuführen, dem sie gehört. Einfach anrufen bei uns Wiesbaden 952 69 8 69. Schon mal ein großes Dankeschön.
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1: Richtig schön ist es hier bei uns, finden wir. Aber findet ihr auch. Deswegen schickt ihr uns auch ganz fleißig immer eure Lieblingsorte. Und der heute, der ist von Antenne Wiesbaden-Hörerin Heike aus Delkenheim. Sie liebt ganz besonders gerade den Sommermarkt auf Mauritiusplatz. Antenne Wiesbaden-Reporterin Jill Veits, was würdest du sagen? Ist das einer der Sommer-Hotspots hier bei uns in der City?
2: Also, wenn du mich fragst, definitiv ja. Du bist mitten in der Stadt, hast aber irgendwie mehr so ein kleines Urlaubsgefühl. Klar, um dich herum sind auch noch die Geschäfte, es gibt jetzt auch kein Meer oder so. Aber man muss den Machern vom Sommermarkt mal ein riesen Lob hier aussprechen. Da ist sich richtig viel Mühe gegeben worden. Die einzelnen Stände, die Möbel, alles total stylisch und am besten finde ich ja auch, da ist so ein kleiner Brunnen und der wird da mitten eingebunden. Es gibt bequeme Lounge-Sessel, es gibt Liegen und das ist alles in so einem richtig coolen, edlen, sommerlichen Look, der aus dem Mauritiusplatz eine kleine Urlaubsoase macht. Du kannst da Feierabend hin und dir spontan einen Afterwork-Drink und was Leckeres zu essen gönnen. Du kannst aber auch mit deinen Freunden geplant einen richtig coolen Sommerabend verbringen. Los ist eigentlich immer was, egal ob DJ oder Live-Musik, und auch die Leute, die da sind, die sind da alle so happy, die lachen und haben halt auch einfach eine gute Zeit. Der Sommermarkt aktuell auf Mauritiusplatz in der Innenstadt, ein Ort, der ist nicht immer da, aber gerade jetzt im Sommer freuen wir uns deswegen gleich doppelt drüber.
1: Ab zum Sommermarkt. Und jetzt brauchen wir euren Tipp, euren Wiesbadener Lieblingsort. Sagt uns gerne, wo ihr es hier bei uns in Wiesbaden am schönsten findet und vor allen Dingen bei den Temperaturen, wo sind eure Hotspots? Einfach anrufen oder eine WhatsApp schreiben an 0611 952 69 869.
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3: Ich bin Babette Büchner. Wie kann die Rente auch noch in den kommenden Jahrzehnten vernünftig finanziert werden? Nun liegen die Empfehlungen der Rentenkommission vor. Bundeskanzler Friedrich Merz sagte bei der Entgegennahme des Pakets:
4: Sie haben sich mit großem Sachverstand einem der vermutlich schwierigsten Reformprojekte unserer Zeit gewidmet. Ihre Empfehlungen sind von allergrößter Bedeutung für uns, für unseren Sozialstaat, für uns als Wirtschaftsstandort, aber vor allem für uns als Gesellschaft insgesamt.
3: Gegenwind kommt schon aus diversen Richtungen. Kritik kommt zum Beispiel von Gewerkschaften an der Idee, das Rentenalter in den nächsten Jahrzehnten schrittweise anzuheben. Kein Bock, Konzentrationsprobleme oder Aggressivität von Schülern machen Lehrkräften immer stärker zu schaffen. Das zeigt das deutsche Schulbarometer der Robert-Bosch-Stiftung. Fast die Hälfte der Befragten gab darin an, dass das Verhalten ihrer Schüler für sie die größte berufliche Belastung ist. Vor 2 Jahren hatte das nur gut jede dritte befragte Lehrkraft so empfunden. Das Bundesverfassungsgericht verhandelt heute über die Finanzierung des öffentlich-rechtlichen Rundfunks. ARD und ZDF hatten 2024 in Karlsruhe Verfassungsbeschwerden eingereicht.
5: Die Kommission zur Ermittlung des Finanzbedarfs der Rundfunkanstalten hatte vorgeschlagen, den Rundfunkbeitrag ab Januar 2025 um 58 Cent im Monat zu erhöhen. Die Länder folgten dieser Empfehlung aber nicht und beließen den Beitrag wie bisher bei 18,36 Euro. Die Sender sollten zunächst Reformen umsetzen und Einsparmöglichkeiten ausschöpfen, argumentierten mehrere Länder. ARD und ZDF sehen aber ihre im Grundgesetz verankerte Rundfunkfreiheit verletzt. In Karlsruhe wollen sie unter anderem klären lassen, wie eng die Länder an die Empfehlungen der Kommission gebunden sind. Aus Karlsruhe, Jacqueline Melcher.
3: Und zum Sport. Bei der Fußball-WM hat sich Frankreich mit 3:0 gegen den Irak durchgesetzt. Wegen eines Unwetters musste das Spiel dabei 2 Stunden lang unterbrochen werden. Außerdem spielte Argentinien 2:0 gegen Österreich. Beide Tore machte Messi, der damit insgesamt 18 WM-Tore geschossen hat. 2 mehr als der bisherige Rekordhalter Miroslav Klose. Norwegen schlug Senegal mit 3:2 und Algerien besiegte Jordanien 2:1.
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6: Ich hoffe für euch, ihr habt reichlich vorgesorgt mit viel Trinken, auch jetzt schon am besten den ganzen Tag und die nächsten Tage sowieso, denn wir haben jetzt schon bei sonnigem Wetter, okay, später kommen ein paar Wolken dazu, wie jetzt im Moment auch schon, aber die bringen keinen Regen mit, nur Schatten. Aktuell haben wir 29 Grad und es geht heute noch hoch bis auf 33 Grad und der hitzige Wetterblick auf morgen, den ganzen Tag Sonne bis zu 35 Grad.
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6: Vorsicht auf der A3 Frankfurt Richtung Köln. Zwischen Niedernhausen und Idstein liegen Reifenteile auf der Fahrbahn. Antenne Wiesbaden wünscht euch gute und sichere Fahrt. 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
1: Zwischen Poesie, Kunst und persönlichen Geschichten. Die Ausstellung Unsere Herzen sind eins von Gina Carrière öffnet heute um 19 Uhr im Nassauischen Kunstverein Wiesbaden. Die Künstlerin verbindet in ihren Werken Gedichte und Zeichnungen und setzt sich auf eindrucksvolle Weise mit Themen wie Identität, Herkunft und dem eigenen Platz zwischen verschiedenen Kulturen auseinander. Zur Eröffnung wird sie außerdem selbst vor Ort sein und ausgewählte Texte lesen. Die Veranstaltung ist Teil des Literaturfestivals Ins Offene, die Fiktion fürchtet nichts und bietet die Gelegenheit, Literatur und bildende Kunst in einer besonderen Atmosphäre zu erleben. Der Eintritt ist frei, Spenden zur Unterstützung des Festivals sind willkommen. Also schaut heute um 19 Uhr im Nassauischen Kunstverein Wiesbaden vorbei. Hier bei uns wird es heute um 18 Uhr historisch, spannend und auch ein Stück weit beklemmend. Im Stadtarchiv spricht Dr. Stefanie Ziebell über den Vortrag Eine Villa in Wiesbaden. Im Mittelpunkt steht ein Haus in der Wilhelmstraße 17 und seine wechselvolle Geschichte zwischen den 1880er und 1960er Jahren. Erzählt werden unterschiedliche Lebensgeschichten der Menschen, die dort gewohnt haben. Vom einst erfolgreichen Jugendstilkünstler über persönliche Tragödien bis hin zu Schicksalen in der Zeit des Nationalsozialismus, in der auch Verfolgung und Versteck eine Rolle spielen. Interessiert? 18 Uhr geht's los im Stadtarchiv Wiesbaden. Eine Anmeldung wird empfohlen unter veranstaltung-stadtarchiv@wiesbaden.de. Was passiert eigentlich mit einem Dorf, wenn das Glück plötzlich schließt? Heute Abend um 20 Uhr zeigt die Caligari-Filmbühne den Film Architektur des Glücks. Im Mittelpunkt steht ein kleiner Ort am Lago di Lugano und ein riesiges Casino, das dort nicht nur für Glanz und Geld sorgt, sondern auch fast das ganze Dorf am Laufen hält, bis es plötzlich pleite geht. Und dann stellt sich die große Frage, wie lebt man weiter, wenn die wichtigste Glücksmaschine ausfällt? Heute um 20 Uhr in der Caligari-Filmbühne. Der Eintritt beträgt 9 Euro. Egal, was ihr macht, Antenne Wiesbaden wünscht euch viel Spaß dabei.
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1: Im Studio Robert Schäfer. Die Stadt Wiesbaden hat jetzt eine positive Bilanz ihres digitalen Zwillings gezogen. Ein Jahr nach dem Start hat sich das virtuelle Abbild der Stadt nach Angaben der Verwaltung als wichtiges Werkzeug für Planung, Bürgerbeteiligung und Information etabliert. Inzwischen sind unter anderem Daten zu Verkehr, Klima und Stadtentwicklung integriert worden. Bürgerinnen und Bürger können geplante Bauprojekte künftig sogar mit 360-Grad-Ansichten erkunden. Die Stadt will den digitalen Zwilling weiter ausbauen und in Zukunft zusätzliche Daten und Simulationsmodelle einbinden. Die Feuerwehr Wiesbaden testet den Einsatz einer automatisch alarmierbaren Drohne. Die Drohne soll erste Luftbilder von Einsatzstellen liefern, noch bevor die ersten Fahrzeuge von Rettungsdiensten eintreffen. Im Rahmen eines Pilotprojekts arbeiten die Feuerwehr Wiesbaden und das Unternehmen Skyflow in den kommenden Monaten gemeinsam daran, den Einsatz von Drohnen in der Gefahrenabwehr und zur Einsatzführung zu erproben. Dazu Fabian Kiefer, Einsatzleiter der Feuerwehr Wiesbaden.
2: Die Idee daran ist, dass wir natürlich Eindrücke der Einsatzstätte sammeln können, bevor unsere Kräfte überhaupt vor Ort sind. Das bietet maximale Sicherheit für den Bürger, aber natürlich auch einen Vorteil für uns. Wir können Einsatzstrategien schon viel früher abstimmen, wir können unsere Einsatzmittel abstimmen, genau, ob uns das auch antrifft, was gemeldet ist. Die Drohne selbst startet vollautomatisch aus ihrem Dock und fliegt die Einsatzstelle an.
1: Ziel des Projektes ist es, die Lageeinschätzung bei Einsätzen zu beschleunigen und Einsatzkräfte vor Ort besser zu unterstützen. Die Wiesbadener Haltestelle Platz der Deutschen Einheit wird ab heute vorübergehend in Richtung Hauptbahnhof verlegt. Grund dafür sind Bauarbeiten. Betroffen sind die Linien 6 und 34 sowie einzelne Regionalbusse. Die Ersatzhaltestelle findet ihr in der Schwalbacher Straße auf Höhe der Hausnummer 36. Die Maßnahme soll voraussichtlich bis Ende Juli dauern. Weitere Informationen findet ihr unter netzplan-wiesbaden.de. Die hessische Polizei hat bei einer europaweiten Kontrollwoche gegen Alkohol und Drogen am Steuer mehr als 5.300 Autofahrer überprüft. Dabei haben die Beamten fast 200 Verstöße festgestellt. Das hat Innenminister Roman Poseck in Wiesbaden mitgeteilt. Die Aktion hat vom 15. bis zum 21. Juni stattgefunden und ist Teil des europäischen Polizeinetzwerks Roadpol gewesen. Poseck hat betont, dass Alkohol und Drogen am Steuer weiterhin ein erhebliches Sicherheitsrisiko darstellen. Die Polizei hat neben den Kontrollen auch auf Aufklärung gesetzt. Die Kraftwerke Mainz-Wiesbaden, KMW, planen den Bau von zwei neuen Gaskraftwerken in Mainz. Die Mainzer Wiesbadener Gruppe Scientists for Future lädt am Donnerstag zu einer Diskussion darüber ein, ob und in welchem Umfang neue Gaskraftwerke für die künftige Energieversorgung der Stadt erforderlich sind. Expertinnen und Experten beleuchten dabei unter anderem energiepolitische, klimatische und gesundheitliche Aspekte sowie mögliche Alternativen im Zuge der Energiewende. Der Eintritt zur Veranstaltung ist frei. Los geht es um 19.30 Uhr im Hörsaal RW1 der Johannes-Gutenberg-Universität.
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0: Jetzt musste ich da erstmal nachschauen, wie das Wetter so ist, weil wir haben hier alte Schottendicht und es ist aber warm und ich habe festgestellt, die Sonne ist immer noch da. Also den ganzen Vormittag sonnig, am Nachmittag ziehen gelegentlich Wolken durch. Die Temperatur aktuell, jetzt haben wir die 3 vorne dran, nämlich 30 Grad am Opelbad, am Schiersteiner Hafen und am Studio in der Britta Arena. Hier auch, und es geht heute noch hoch bis auf 33 Grad und morgen auch den ganzen Tag Sonne und bis zu 35 Grad.
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0: Aufgrund des Wetters oder warum auch immer haben sich die Straßen ziemlich geleert. Es gibt keine Verkehrsstörungen in und um Wiesbaden. Wir wünschen euch recht gute Fahrt und kommt gut an.
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1: Wenn ein Lied schon fast 50 Jahre auf dem Buckel hat, aber uns immer noch ganz viel Freude bereitet, dann ist das der Song von Harpo.
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1: Movistar aus dem Jahre 1975, ein Nummer-1-Hit in mehreren Ländern, unter anderem auch in Schweden. Da kommt der Song ja auch her. Zugegeben, bei Musik aus Schweden hat damals noch jeder an die Gruppe ABBA gedacht. Aber mit dem Erfolg von Movistar hatten ABBA nur am Rande was zu tun. ABBA-Stimme Anni Fried war nämlich als Background-Sängerin in Movistar zu hören. In dem Song geht es um die Geschichte eines erfolglosen Schauspielers, der sich selbst wohl für den Größten hält und sich mit James Bond, Steve McQueen und James Dean vergleicht. Harpo hat dabei auch einen ganz bestimmten Menschen im Sinn. Ein Freund von ihm diente als Vorlage für seinen Hit. Harpos Produzent konnte aber mit der Nummer nichts anfangen und der Song landete schon fast im Papierkorb. Wäre da nicht das schwedische Fernsehen gewesen? Die wollten nämlich in einer Doku zeigen, wie so eine Platte im Studio entsteht und waren bei der Suche nach der passenden Musik sofort begeistert von der Nummer. Movistar wurde somit also nur für das Fernsehen wieder hervorgekramt und aufgenommen. Eine gute Entscheidung, denn der Dokufilm über die Entstehung des Liedes dürfte sicherlich einen wesentlichen Anteil daran gehabt haben, dass Movistar von Harpo zum Erfolgshit wurde. Bis heute einer der bekanntesten Hits der 70er.

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3: Ich bin Babit Büchner. Die Rentenkommission hat der Bundesregierung 33 Vorschläge für eine große Rentenreform übergeben. Bundeskanzler Friedrich Merz stellt sich zu 100% hinter die Empfehlungen und hat die vollständige Umsetzung angekündigt.
4: Deswegen brauchen wir einen langen Atem und zugleich die Unterstützung der ganzen Gesellschaft. Alle Elemente dieses Reformpakets müssen jetzt zügig umgesetzt werden. Wir können es uns nicht erlauben, einzelne Maßnahmen herauszunehmen oder abzulehnen.
3: Auch Bundesarbeitsministerin Bärbel Baas sagte mit Blick auf die Vorschläge, es gebe jetzt kein Rosinenpicken. In dem Paket greife alles ineinander, sodass man nicht das eine oder andere weglassen könne. Die Ukraine hat Medienberichten zufolge erneut russische Ölanlagen auf der von Moskau annektierten Halbinsel Krim und auf dem gegenüberliegenden Festland angegriffen. Offiziell gibt es bislang keine Bestätigung. Das russische Verteidigungsministerium meldete lediglich den Abschuss von insgesamt 143 ukrainischen Drohnen, ohne Angaben zu den Folgen zu machen. Die Schäden durch Diebstahl im deutschen Einzelhandel haben im vergangenen Jahr einen Höchststand erreicht. Einer Studie des Handelsforschungsinstituts EHI zufolge wurden Waren im Wert von mehr als 4,3 Milliarden Euro gestohlen. Ein Plus von gut 3% gegenüber 2024.
5: Nicht nur die Kunden greifen zu, auch Mitarbeiter und Lieferanten. Doch den weitaus größten Schaden verursacht der Diebstahl durch Kunden. Das Paar Socken mal eben in die Tasche fallen lassen, die Packung Käse unauffällig im Rucksack verschwinden lassen. Das an sich sind zwar kleine Fälle, doch sie summierten sich zusammen mit größeren Diebstählen im vergangenen Jahr auf einen Schaden von gut 3 Milliarden Euro. Die Diebstähle der Mitarbeiter belaufen sich auf 910 Millionen Euro. Lea Matschulat, Nachrichtenredaktion.
3: Eine Woche Strand oder Berge, für viele Menschen bleibt das unbezahlbar. Wie 2024 lebte auch 2025 gut jede fünfte Person hierzulande in einem Haushalt, der sich nach eigener Einschätzung keine einwöchige Urlaubsreise leisten konnte. Insgesamt waren das laut Statistischem Bundesamt 17,3 Millionen Menschen. Besonders häufig fehlt demnach Alleinerziehenden das Geld.
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6: Ich bin dafür, wir treffen uns jetzt alle irgendwo am Pool und hängen die Füße rein oder springen direkt rein, weil es ist ja kaum zum Aushalten, aber schön vor allen Dingen, denn es ist sonnig, zwischendurch ein paar Wolken dazu, vor allem am Nachmittag. Aktuell haben wir 30 Grad und es geht am Nachmittag noch hoch bis auf 33 Grad. Der Wetterblick auf morgen, den ganzen Tag Sonne und bis zu 35 Grad.
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6: Es liegen keine Verkehrsstörungen vor, in und um Wiesbaden läuft alles klar. Wir wünschen euch gute Fahrt.
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6: Es gibt zwei mobile Blitzer aktuell auf der A66 Frankfurt Richtung Wiesbaden, kurz vor der Tankstelle Erbenheim. Den kenne ich doch. Danke an Elias, das hat er uns gemeldet. Und in der Biebricher Straße Richtung Kastell, kurz vor der Wiesbadener Straße. 50 Stundenkilometer sind dort erlaubt. Das hat uns die Magda gemeldet. Und wenn du irgendwo einen Blitzer gesehen hast oder sagst, Moment, der gerade gemeldet wurde, der ist ja weg. Sehr gerne anrufen oder eine WhatsApp schicken. Nummer ist die gleiche. Wiesbaden 952 69 89.
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1: Im Studio Robert Schäfer. Die Feuerwehr Wiesbaden testet den Einsatz einer automatisch alarmierbaren Drohne. Die Drohne soll erste Luftbilder von Einsatzstellen liefern, noch bevor die ersten Fahrzeuge von Rettungsdiensten eintreffen. Im Rahmen eines Pilotprojekts arbeiten die Feuerwehr Wiesbaden und das Unternehmen Skyflow in den kommenden Monaten gemeinsam daran, den Einsatz von Drohnen in der Gefahrenabwehr und zur Einsatzführung zu erproben. Dazu Fabian Kiefer, Einsatzleiter der Feuerwehr Wiesbaden.
2: Die Idee daran ist, dass wir natürlich Eindrücke der Einsatzstätte sammeln können, bevor unsere Kräfte überhaupt vor Ort sind. Das bietet maximale Sicherheit für den Bürger, aber natürlich auch einen Vorteil für uns. Wir können Einsatzstrategien schon viel früher abstimmen, wir können unsere Einsatzmittel abstimmen, genau, ob uns das auch antrifft, was gemeldet ist. Die Drohne selbst startet vollautomatisch aus ihrem Dock und fliegt die Einsatzstelle an.
1: Ziel des Projektes ist es, die Lageeinschätzung bei Einsätzen zu beschleunigen und Einsatzkräfte vor Ort besser zu unterstützen. Die deutsch-israelische Jugendbegegnung Mail at More bringt in diesem Jahr wieder Jugendliche aus Wiesbaden und Israel zusammen. Nach einer Pause im Vorjahr treffen Schülerinnen und Schüler der IGS Rheingauviertel auf Jugendliche aus dem Kinderheim Neve Hanna in Kirjat Gat. Im Mittelpunkt der Begegnung stehen Austausch, gemeinsames Erleben und das Kennenlernen unterschiedlicher Lebensrealitäten. Ziel des Projektes ist es, persönliche Kontakte zu stärken, Vorurteile abzubauen und Verständigung über Ländergrenzen hinweg zu fördern. Die Stadt Wiesbaden hat jetzt eine positive Bilanz ihres digitalen Zwillings gezogen. Ein Jahr nach dem Start hat sich das virtuelle Abbild der Stadt nach Angaben der Verwaltung als wichtiges Werkzeug für Planung, Bürgerbeteiligung und Information etabliert. Inzwischen sind unter anderem Daten zu Verkehr, Klima und Stadtentwicklung integriert worden. Bürgerinnen und Bürger können geplante Bauprojekte künftig sogar mit 360-Grad-Ansichten erkunden. Die Stadt will den digitalen Zwilling weiter ausbauen und in Zukunft zusätzliche Daten und Simulationsmodelle einbinden. Die Ortsbeiräte Sonnenberg, Kastell und Schierstein kommen heute und morgen zu öffentlichen Sitzungen zusammen. Bürgerinnen und Bürger haben jeweils die Möglichkeit, Fragen zu stellen. Der Ortsbeirat Sonnenberg tagt heute um 19 Uhr. Auf der Tagesordnung stehen der neue Flächennutzungsplan, ein Bericht zur Orangenen Bank sowie Straßeninstandsetzungen in der oberen Flandernstraße. Ebenfalls heute um 19 Uhr kommt der Ortsbeirat Kastell zusammen. Hier geht es um das Bundesmodellprojekt zur Istanbul-Konvention sowie um verschiedene Anträge zur Stadtentwicklung und Infrastruktur. Der Ortsbeirat Schierstein tagt morgen um 19 Uhr. Auf der Agenda stehen unter anderem Wasserqualität im Hafen, Bahnunterführung und neue Sitzgelegenheiten im Stadtteil. Weitere Informationen findet ihr unter pw.wiesbaden.de. Die Komponistin und Klangkünstlerin Danbi Jeung hat das Christa-Möhring-Stipendium 2026 der Landeshauptstadt Wiesbaden bekommen. Das mit 10.000 Euro dotierte Stipendium wird alle zwei Jahre zur Förderung von Künstlerinnen und Künstlern vergeben. Das diesjährige Thema ist Metropole, Dystopie und Utopie und knüpft an den 100. Geburtstag des Stummfilmklassikers Metropolis von Fritz Lang an. Die in Seoul geborene und heute in Wiesbaden tätige Jeung beschäftigt sich in ihren Arbeiten mit den Verbindungen von Klang, Performance und gesellschaftlichen Themen. Die mit dem Stipendium verbundene Ausstellung wird in Wiesbaden gezeigt.
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3: Sonnig ist es, warm ist es und ab und zu kommt eine Wolke vorbei. Die bringt aber keinen Regen mit, sondern Schatten, was ja auch heute wieder ganz gut ist. Wenn der kommt, aktuell liegen wir bei 31 Grad sogar und die Temperatur geht heute noch 2 hoch, nämlich am Nachmittag auf 33 Grad. Morgen wird es wieder ein bisschen wärmer, dann den ganzen Tag sonnig und bis zu 35 Grad.
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3: A3 Frankfurt Richtung Köln. In der Auffahrt Niedernhausen steht ein defektes Fahrzeug, also dort vorsichtig ranfahren.

0: Auf den restlichen Straßen in und um Wiesbaden keine besonderen Vorkommnisse. Wir wünschen euch gute Fahrt.
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0: Ein mobiler Blitzer auf der A66 Frankfurt Richtung Wiesbaden, kurz vor der Tankstelle Erbenheim 100 sind da erlaubt. Danke an Elias aus Nordenstadt und in der Biebricher Straße Richtung Kastell, kurz vor der Wiesbadener Straße. Da steht auch ein mobiler Blitzer, hat uns die Magda reingefunkt. Das sind 50 erlaubt. Und wenn du irgendwo einen Blitzer siehst oder eine Verkehrsstörung melden möchtest, sehr gerne, her damit. Wir geben es natürlich weiter, entweder per WhatsApp oder direkt anrufen. Nummer ist die gleiche, Wiesbaden 952 69 8 69.
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1: Jedes Jahr landen viele gut erhaltene Kleidungsstücke im Müll oder ganz hinten im Schrank, obwohl sie noch problemlos getragen werden könnten. Hier bei uns in Wiesbaden gibt es dafür eine einfache und nachhaltige Kreislaufwirtschaftslösung, den Kleidertauschschrank von Dreh dein Ding im Werkraum Wiesbaden. Nach dem Motto, nimm eins raus, häng eins rein, können hier kostenlos Kleidungsstücke getauscht und weitergegeben werden. Svenja Bickert-Aplebi von New Order Design ist eine der Initiatorinnen des Projektes Dreh dein Ding und total begeistert.
2: Dreh dein Ding ist eine Initiative im Rahmen des World Design Capital Frankfurt-Rhein-Main. Und wir haben uns angeschaut, wie man Dinge in Wiesbaden, also ganz lokal, weiter nutzen, reparieren kann etc. Und der Kleiderschrank ist sozusagen ein Beispiel aus unserem Projekt. Das steht zurzeit im Werkraum in Wiesbaden in der Langgasse in einem Pop-Up-Store. Das war mal ein alter Sport-Checkladen. Und die Leute können hier diesen Kleiderschrank nutzen, um einerseits Kleidung reinzuhängen oder sich Kleidung auch rauszunehmen. Die sollte natürlich nicht kaputt sein, nicht verschmutzt sein und genau, also Aufhänger sind vorhanden, kann gerne reingehängt werden.
1: Hört sich nach einem echt tollen Projekt an. Gibt es denn Herausforderungen bzw. irgendwelche Schwierigkeiten?
2: Gute Frage. Es ist nämlich wirklich schwierig, einen Platz für solch einen Kleidertauschschrank zu finden. Wir hatten auch vor, im Rahmen des Projektes einen Kleidertauschschrank also wirklich außerhalb von einem Gebäude statisch aufzustellen. Und es ist ganz schwer, hier einen Platz zu finden, wo man das darf oder wo das gewollt ist. Wir haben jetzt gemerkt, dass es wesentlich einfacher ist, sozusagen einen Kleidertauschschrank innerhalb eines Gebäudes zu platzieren. Aber das ist wirklich eine Herausforderung, ja.
1: Aber es geht. Svenja Bickert-Aplebi hat bisher nur positive Erfahrungen gesammelt.
2: Beim Projekt geht es darum, Dinge so lang wie möglich im Kreislauf zu halten, im Sinne der Kreislaufwirtschaft oder der Circular Economy. Also der Kleidertauschschrank im Besonderen kommt sehr, sehr gut an in Wiesbaden. Also wir merken das natürlich, wie viel Kleidung unter anderem rausgenommen wird. Wir merken das aber eigentlich auch, wie sorgsam mit ihm umgegangen wird. Also das ist jetzt kein Problem, was ja oft angesprochen wird, dass es irgendwie vermüllt wird etc. Das heißt, es wird sehr positiv und sehr wertschätzend in Wiesbaden angenommen.
1: Sagt Initiatorin Svenja Bickert-Aplebi, der Kleidertauschschrank zeigt, wie einfach Nachhaltigkeit im Alltag sein kann. Kleidung weitergeben statt wegwerfen und dabei vielleicht sogar neue Lieblingsstücke entdecken. So entsteht aus bereits bestehenden Angeboten ein Ökosystem, das Geld, Müll und CO2 spart. Dreh dein Ding steht genau dafür. Selbst aktiv werden, kreativ sein und gemeinsam etwas verändern.

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1: Die europäischen Aktienmärkte stehen zur Mittagszeit deutlich unter Druck. Sowohl der DAX als auch der Eurostoxx 50 verlieren über 1%. Der DAX ist damit wieder unter die Marke von 25.000 Punkten gefallen. Nach wie vor werden die Märkte vor allem durch die angespannte geopolitische Lage im Nahen Osten belastet. Die Unsicherheit rund um die Verhandlungen zwischen den USA und dem Iran sorgt für geringe Risikobereitschaft. Die Sorge vor möglichen Auswirkungen auf wichtige Öl- und Handelsrouten hat zudem die Preise wieder steigen lassen. Damit wachsen auch die Befürchtungen, dass die Inflation länger erhöht bleiben könnte. An der Wall Street hatte sich bereits zum Wochenauftakt eine vorsichtigere Stimmung abgezeichnet. Besonders bei Technologie- und Wachstumswerten nehmen viele Investoren nach der starken Rallye der vergangenen Wochen und Monate Gewinne mit. Zwar bleibt das Thema künstliche Intelligenz ein wichtiger Kurstreiber, kurzfristig dominiert jedoch Zurückhaltung.
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3: Ich bin Babette Büchner. Die Rentenkommission hat der Bundesregierung ihre Vorschläge für eine große Rentenreform übergeben. Bundeskanzler Friedrich Merz will nun alle Elemente zügig umsetzen.
4: Die 33 Maßnahmen greifen ineinander und balancieren sich aus, betonte Merz bei der Pressekonferenz in Berlin. Wichtigste Säule bleibt demnach die gesetzliche Rente, die auch nicht gekürzt werde, versprach der Kanzler. Hinzu kommen soll eine Kapitalrente, die von Arbeitnehmern und Arbeitgebern je zur Hälfte getragen wird. Die Renten sollen schwächer steigen als das Lohnniveau und das Renteneintrittsalter angehoben und an die Lebenserwartung gekoppelt werden. Außerdem sollen künftig auch Selbstständige und Politiker einzahlen, nicht aber Beamte. Tanja Wagner, Nachrichtenredaktion.
3: Die Bundesanwaltschaft ermittelt gegen mutmaßliche Mitglieder der Terrororganisation Islamischer Staat. In Baden-Württemberg, Brandenburg und Hessen haben Beamte die Wohnungen von 5 Beschuldigten durchsucht. Gegen sie wird wegen Mitgliedschaft in einer ausländischen terroristischen Vereinigung ermittelt. Sie sollen demnach zur Vernetzung und Geldbeschaffung für den IS nach Deutschland gekommen sein. Nirgendwo in Deutschland wird so viel Geld mit E-Bikes gemacht wie in Deutschland. Doch nach Jahren des Booms ist der Markt allmählich gesättigt, zeigt eine Studie der Beratungsgesellschaft EY Parthenon. Kunden profitieren in Form sinkender Preise. E-Bikes kosteten demnach im vergangenen Jahr 4% weniger als im Jahr zuvor. Die Preise herkömmlicher Fahrräder blieben dagegen stabil. Und zum Fußball. Bundestrainer Julian Nagelsmann muss vor dem nächsten WM-Spiel am Donnerstag entscheiden, wie er den Ausfall von Nico Schlotterbeck ausgleicht. Nach dem freien Tag gestern startet das DFB-Team heute mit der Vorbereitung auf das Duell mit Ecuador.
5: Den ganz großen Druck hat die deutsche Mannschaft ja nicht mehr gegen Ecuador, denn der Gruppensieg ist ja schon perfekt. Aber ein Spannungsabfall soll natürlich unbedingt verhindert werden, damit die Mannschaft im Flow bleibt für das erste K.O.-Spiel am Montag kommender Woche. Während der Einsatz von Antonio Rüdiger in der Innenverteidigung relativ klar scheint, bleibt die Frage, wie viel der Bundestrainer im sportlich bedeutungslosen dritten Gruppenspiel noch wechselt. Zum Beispiel, ob Superjoker Dennis Undaf mal von Beginn an ran darf. Thomas Thonfeld, Nachrichtenredaktion.
3: Anpfiff ist am Donnerstag wieder um 22 Uhr unserer Zeit.
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6: Aktuell messen wir noch 31 Grad hier in der Britta Arena in Wiesbaden. Und tatsächlich wird es auch noch 2 Grad wärmer, bis zu 33 Grad sind heute noch drin. Keller wird höchstens frühestens in der Nacht, morgen früh um 5 sind es dann 19 Grad. Da könnt ihr mal kurz lüften. Der Antenne Wiesbaden Wettertrend für morgen, für den Mittwoch sehr, sehr, sehr ähnlich. Wieder bis zu 34 Grad und ganz, ganz viel Sonne.
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6: Auf den Straßen habe ich gerade gar nichts. Doch, gerade was reingekommen. Vorsicht auf der A66 Wiesbaden Richtung Frankfurt zwischen Wiesbaden-Nordstadt und Wallau. Da liegen Reifenteile auf der Fahrbahn, also bitte fahrt vorsichtig.
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6: Ein Blitzer steht in der Biebricher Straße Richtung Kassel. Kurz vor der Wiesbadener Straße dürft ihr 50 fahren. Das hat Magda uns durchgegeben. Vielen lieben Dank. Falls du noch was gesehen hast, dann kannst du uns auch immer gerne eine WhatsApp ins Studio schicken. Wiesbaden 952, die 69, die 8 und dann nochmal die 69. Oder du machst es wie Magda und rufst einfach mal kurz durch.
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1: Einsamkeit, das ist ein Thema, das oft im Verborgenen bleibt. Dabei kann sie Menschen jeden Alters treffen. Mit der Aktionswoche gegen Einsamkeit vom 22. bis 26. Juni möchte die Stadt Wiesbaden jetzt ein Zeichen setzen und Menschen zusammenbringen. Unter dem Motto Du gehörst dazu gibt es in den kommenden Tagen viele verschiedene Angebote zum Kennenlernen, Austauschen und Mitmachen. Denn das Problem kennen längst viel mehr Menschen, als man glaubt, sagt auch Sozialdezernentin Dr. Patricia Becher.
2: Da werden natürlich keine Einzelzahlen, auch in den Studien, die man bundesweit lesen kann, erhoben, dass wir jetzt sagen können, es ist eine genaue Zahl an Personen je Altersgruppe. Aber was wir natürlich wissen, ist auch gerade an den ganzen Studien, die im Nachgang von Corona stattgefunden haben, dass wir mit dem Thema Einsamkeit in allen Altersgruppen befasst sind.
1: Mit der Aktionswoche sollen Menschen zusammengebracht werden. Dazu sind einige spannende Aktionen geplant.
2: Es sind ganz viele unterschiedliche Aktionen, die auch nicht nur von den Kolleginnen und Kollegen aus der Abteilung Altenarbeit im Sozialdezernat organisiert werden, sondern auch von ganz vielen Trägern vor Ort. Das sind Frühstücksrunden, Lesungen, Workshop, eine Infoveranstaltung rund um das Thema Hitzeschutz, also könnte ja besser im Moment gar nicht sein. Am Donnerstag haben wir in der Galatea-Anlage einen Markt der Möglichkeit, um einfach zu zeigen, es gibt ganz viele unterschiedliche Angebote, wo Bürgerinnen und Bürger auch jedes Jahr unterjährig kommen können, ganz niedrigschwellig. Ich verweise auch immer gerne auf unser Freizeit- und Kulturprogramm. Da wird auch ganz viel gezeigt, weil das oft ja schon der erste Schritt ist, um mal miteinander ins Gespräch zu kommen.
1: Patricia Becher hat außerdem einige Tipps für Menschen, die sich einsam fühlen oder überlegen, an der Aktionswoche teilzunehmen.
2: Kommen Sie vorbei. Nutzen Sie die Möglichkeiten, schauen Sie auf der Seite der Stadt Wiesbaden. Und wenn Sie vielleicht in der Woche der Einsamkeit vielleicht keinen Programmpunkt finden, schauen Sie in unser Freizeit- und Kulturprogramm, schauen Sie in die Angebote der offenen Altenarbeit bei Ihnen vor Ort im Stadtteil und nutzen Sie das. Wir sprechen hiermit eine ganz herzliche Einladung an alle aus. Manchmal braucht es genau das, eine Einladung, ein erstes Wort, einen ersten Schritt, um aufeinander zuzugehen und miteinander ins Gespräch zu gehen. Und damit haben wir den ersten Schritt, ein bisschen was gegen die Einsamkeit in dieser Stadt zu tun, schon getan.
1: Da hat sie vollkommen recht, denn Einsamkeit kann jeden treffen. Genau deshalb möchte die Stadt Wiesbaden mit der Aktionswoche Du gehörst dazu mehr Aufmerksamkeit für das Thema schaffen und Menschen miteinander in Kontakt bringen. Mit vielen verschiedenen Angeboten soll gezeigt werden, wie wichtig Gemeinschaft und Begegnungen im Alltag sind. Wer mitmacht möchte, findet das komplette Programm online auf der Internetseite der Stadt Wien.

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1: Und der Goldpreis liegt aktuell bei 116,36 € pro Gramm Gold und der Silberpreis bei genau 1,75 € pro Gramm Silber.
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1: Im Studio Robert Schäfer. Die Stadt Wiesbaden hat jetzt eine positive Bilanz ihres digitalen Zwillings gezogen. Ein Jahr nach dem Start hat sich das virtuelle Abbild der Stadt nach Angaben der Verwaltung als wichtiges Werkzeug für Planung, Bürgerbeteiligung und Information etabliert. Inzwischen sind unter anderem Daten zu Verkehr, Klima und Stadtentwicklung integriert worden. Bürgerinnen und Bürger können geplante Bauprojekte künftig sogar mit 360-Grad-Ansichten erkunden. Die Stadt will den digitalen Zwilling weiter ausbauen und in Zukunft zusätzliche Daten und Simulationsmodelle einbinden. Die Feuerwehr Wiesbaden testet den Einsatz einer automatisch alarmierbaren Drohne. Die Drohne soll erste Luftbilder von Einsatzstellen liefern, noch bevor die ersten Fahrzeuge von Rettungsdiensten eintreffen. Im Rahmen eines Pilotprojekts arbeiten die Feuerwehr Wiesbaden und das Unternehmen Skyflow in den kommenden Monaten gemeinsam daran, den Einsatz von Drohnen in der Gefahrenabwehr und zur Einsatzführung zu erproben. Dazu Fabian Kiefer, Einsatzleiter der Feuerwehr Wiesbaden.
2: Die Idee daran ist, dass wir natürlich Eindrücke der Einsatzstätte sammeln können, bevor unsere Kräfte überhaupt vor Ort sind. Das bietet maximale Sicherheit für den Bürger, aber natürlich auch einen Vorteil für uns. Wir können Einsatzstrategien schon viel früher abstimmen, wir können unsere Einsatzmittel abstimmen, genau, ob uns das auch antrifft, was gemeldet ist. Die Drohne selbst startet vollautomatisch aus ihrem Dock und fliegt die Einsatzstelle an.
1: Ziel des Projektes ist es, die Lageeinschätzung bei Einsätzen zu beschleunigen und Einsatzkräfte vor Ort besser zu unterstützen. Die Wiesbadener Haltestelle Platz der Deutschen Einheit wird ab heute vorübergehend in Richtung Hauptbahnhof verlegt. Grund dafür sind Bauarbeiten. Betroffen sind die Linien 6 und 34 sowie einzelne Regionalbusse. Die Ersatzhaltestelle findet ihr in der Schwalbacher Straße auf Höhe der Hausnummer 36. Die Maßnahme soll voraussichtlich bis Ende Juli dauern. Weitere Informationen findet ihr unter netzplan-wiesbaden.de. Die hessische Polizei hat bei einer europaweiten Kontrollwoche gegen Alkohol und Drogen am Steuer mehr als 5.300 Autofahrer überprüft. Dabei haben die Beamten fast 200 Verstöße festgestellt. Das hat Innenminister Roman Poseck in Wiesbaden mitgeteilt. Die Aktion hat vom 15. bis zum 21. Juni stattgefunden und ist Teil des europäischen Polizeinetzwerks Roadpol gewesen. Poseck hat betont, dass Alkohol und Drogen am Steuer weiterhin ein erhebliches Sicherheitsrisiko darstellen. Die Polizei hat neben den Kontrollen auch auf Aufklärung gesetzt. Die Kraftwerke Mainz-Wiesbaden, KMW, planen den Bau von zwei neuen Gaskraftwerken in Mainz. Die Mainzer Wiesbadener Gruppe Scientists for Future lädt am Donnerstag zu einer Diskussion darüber ein, ob und in welchem Umfang neue Gaskraftwerke für die künftige Energieversorgung der Stadt erforderlich sind. Expertinnen und Experten beleuchten dabei unter anderem energiepolitische, klimatische und gesundheitliche Aspekte sowie mögliche Alternativen im Zuge der Energiewende. Der Eintritt zur Veranstaltung ist frei. Los geht es um 19.30 Uhr im Hörsaal RW1 der Johannes-Gutenberg-Universität.
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3: Wir messen 32 Grad hier in der Britta Arena in Wiesbaden und es wird tatsächlich noch 1 Grad wärmer. Bis zu 33 Grad sind heute drin. Es wird auch die nächste Stunde passieren, dann sind wir in den Höchsttemperaturen angelangt. Ja, und heute Nacht um 5 könnt ihr das Fenster aufreißen, da sind es 19 Grad. Kälter wird es auf jeden Fall in der Nacht nicht. Bleibt auch nur ganz kurz, ich glaube nur um 5 bis 6, dann ist es auch schon wieder warm. Naja, der Antenne Wiesbaden Wetter dran für morgen, für den Dienstag. Gar nicht, doch, morgen ist Dienstag. Nee, morgen ist ja schon Mittwoch. Für morgen, für den Mittwoch kriegen wir wieder 34 Grad, was auch sonst, ne? Ist ganz schön heiß da draußen. Naja, kann man nichts machen.
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3: Die A66, Wiesbaden Richtung Frankfurt, zwischen Wiesbaden der Mainzer Straße und Wallau haben wir gerade 6 Kilometer Stau. Grund dafür ist ein defekter Bus, der liegen geblieben ist. Uiuiui. Sonst habe ich aber nichts. Ich meine, das reicht aber auch dicke.
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3: Auch nur ein Blitzer, Biebricher Straße Richtung Kastell, kurz vor der Wiesbadener Straße dürft ihr 50 fahren, das hat Marc da gesehen. Und wenn ihr auch sowas seht wie Marc,

0: Da macht es bitte so und meldet es uns. Wiesbaden 95928 unter Nummer 69. Anrufen geht, WhatsApp schreiben geht aber auch.
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1: Ich bin Babette Büchner. Die Empfehlungen der Rentenkommission sollen zügig 1:1 umgesetzt werden. Das haben Bundeskanzler Friedrich Merz und Arbeitsministerin Bärbel Baas nach der Übergabe angekündigt. Merz betonte jedoch:
2: Es muss sich keine Bürgerin, kein Bürger Sorgen machen. Der soziale Ausgleich bleibt bestehen, das aktuelle Rentenniveau bleibt erhalten. Einen fundamentalen Systembruch wird es nicht geben.
1: Kern ist eine neue Kapitalrente, für die die Rentenbeiträge steigen würden. Am Ende verspricht das Konzept für junge Leute höhere Altersbezüge als das, was Rentner heute haben. Die Bundesanwaltschaft ermittelt gegen mutmaßliche Mitglieder der Terrororganisation Islamischer Staat und durchsucht seit dem Morgen deshalb Wohnungen in Baden-Württemberg, Brandenburg und Hessen. Ermittelt wird gegen 5 Verdächtige.
3: Konkret geht es um den Vorwurf Mitgliedschaft in einer ausländischen Terrorvereinigung. Und nicht nur das. Die Ermittler vermuten, dass die 5 hier nach Deutschland eingereist sind, um andere IS-Anhänger zu kontaktieren, um Netzwerke aufzubauen und um Geld zu beschaffen. Durchsuchungen gab es etwa auch bei rund 1 Dutzend Personen, die im Moment aber noch nicht verdächtig sind. Und Stand jetzt wurde auch noch niemand festgenommen. Doch die Ermittlungen laufen. Claudia Wächter, Nachrichtenredaktion.
1: Der iranische Botschafter bei den Vereinten Nationen hat US-Vizepräsident J.D. Vance widersprochen. Es gibt noch kein grünes Licht für die Inspektoren der Internationalen Atomenergiebehörde. Vance hatte gesagt, der Iran werde sie ins Land lassen, einen Zeitplan gebe es jedoch bisher nicht. Das sei aber Gegenstand der Gespräche einer Arbeitsgruppe, die erst noch zusammentreten müsse, sagte nun der Botschafter. Eine Woche Strand oder Berge, für viele Menschen bleibt das unbezahlbar. Wie 2024 lebte auch 2025 gut jede 5. Person hierzulande in einem Haushalt, der sich nach eigener Einschätzung keine einwöchige Urlaubsreise leisten konnte. Insgesamt waren das laut Statistischem Bundesamt 17,3 Millionen Menschen. Besonders häufig fehlt demnach Alleinerziehenden das Geld.
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4: Wir messen 32 Grad hier in der Britta Arena in Wiesbaden. Es wird noch 1 Grad wärmer, bis zu 33 Grad bekommen wir heute noch. Kälter wird es erst in der Nacht, morgen früh um 5 sind es 19 Grad. Fenster aufreißen, nicht vergessen. Der Antenne Wiesbaden Wettertrend für morgen, für den Mittwoch. Wir bekommen wieder 34 Grad mit einem Sonne-Wolken-Mix.
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4: Wir haben immer noch die A66 Wiesbaden Richtung Frankfurt. Zwischen Wiesbaden der Mainzer Straße und Wallau haben wir 5 bis 6 Kilometer Stau und stockenden Verkehr. Grund dafür ist ein Bus, der liegen geblieben ist. Ein Defektor. Wenn ihr könnt, umfahrt das weiträumig. Ansonsten habe ich aber gar nichts.
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4: Ein Blitzer steht in der Biebricher Straße Richtung Kastell. Kurz vor der Wiesbadener Straße dürft ihr 50 fahren. Das hat Magda gesehen. Vielen lieben Dank. Und wenn du auch sowas gesehen hast, mach es wie Magda. Ruf mich an. Wiesbaden 952 69 8 und dann aber die 69. Oder du schickst mir ganz flott eine WhatsApp hier rein ins Studio. Gute Fahrt.
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1: Im Studio Robert Schäfer. Die Feuerwehr Wiesbaden testet den Einsatz einer automatisch alarmierbaren Drohne. Die Drohne soll erste Luftbilder von Einsatzstellen liefern, noch bevor die ersten Fahrzeuge von Rettungsdiensten eintreffen. Im Rahmen eines Pilotprojekts arbeiten die Feuerwehr Wiesbaden und das Unternehmen Skyflow in den kommenden Monaten gemeinsam daran, den Einsatz von Drohnen in der Gefahrenabwehr und zur Einsatzführung zu erproben. Dazu Fabian Kiefer, Einsatzleiter der Feuerwehr Wiesbaden.
2: Die Idee daran ist, dass wir natürlich Eindrücke der Einsatzstätte sammeln können, bevor unsere Kräfte überhaupt vor Ort sind. Das bietet maximale Sicherheit für den Bürger, aber natürlich auch einen Vorteil für uns. Wir können Einsatzstrategien schon viel früher abstimmen, wir können unsere Einsatzmittel abstimmen, genau, ob uns das auch antrifft, was gemeldet ist. Die Drohne selbst startet vollautomatisch aus ihrem Dock und fliegt die Einsatzstelle an.
1: Ziel des Projektes ist es, die Lageeinschätzung bei Einsätzen zu beschleunigen und Einsatzkräfte vor Ort besser zu unterstützen. Die deutsch-israelische Jugendbegegnung Mail at More bringt in diesem Jahr wieder Jugendliche aus Wiesbaden und Israel zusammen. Nach einer Pause im Vorjahr treffen Schülerinnen und Schüler der IGS Rheingauviertel auf Jugendliche aus dem Kinderheim Neve Hanna in Kirjat Gat. Im Mittelpunkt der Begegnung stehen Austausch, gemeinsames Erleben und das Kennenlernen unterschiedlicher Lebensrealitäten. Ziel des Projektes ist es, persönliche Kontakte zu stärken, Vorurteile abzubauen und Verständigung über Ländergrenzen hinweg zu fördern. Die Stadt Wiesbaden hat jetzt eine positive Bilanz ihres digitalen Zwillings gezogen. Ein Jahr nach dem Start hat sich das virtuelle Abbild der Stadt nach Angaben der Verwaltung als wichtiges Werkzeug für Planung, Bürgerbeteiligung und Information etabliert. Inzwischen sind unter anderem Daten zu Verkehr, Klima und Stadtentwicklung integriert worden. Bürgerinnen und Bürger können geplante Bauprojekte künftig sogar mit 360-Grad-Ansichten erkunden. Die Stadt will den digitalen Zwilling weiter ausbauen und in Zukunft zusätzliche Daten und Simulationsmodelle einbinden. Die Ortsbeiräte Sonnenberg, Kastell und Schierstein kommen heute und morgen zu öffentlichen Sitzungen zusammen. Bürgerinnen und Bürger haben jeweils die Möglichkeit, Fragen zu stellen. Der Ortsbeirat Sonnenberg tagt heute um 19 Uhr. Auf der Tagesordnung stehen der neue Flächennutzungsplan, ein Bericht zur Orangenen Bank sowie Straßeninstandsetzungen in der oberen Flandernstraße. Ebenfalls heute um 19 Uhr kommt der Ortsbeirat Kastell zusammen. Hier geht es um das Bundesmodellprojekt zur Istanbul-Konvention sowie um verschiedene Anträge zur Stadtentwicklung und Infrastruktur. Der Ortsbeirat Schierstein tagt morgen um 19 Uhr. Auf der Agenda stehen unter anderem Wasserqualität im Hafen, Bahnunterführung und neue Sitzgelegenheiten im Stadtteil. Weitere Informationen findet ihr unter piwi.wiesbaden.de. Die Komponistin und Klangkünstlerin Danbi Jeung hat das Christa-Möhring-Stipendium 2026 der Landeshauptstadt Wiesbaden bekommen. Das mit 10.000 Euro dotierte Stipendium wird alle 2 Jahre zur Förderung von Künstlerinnen und Künstlern vergeben. Das diesjährige Thema ist Metropole, Dystopie und Utopie und knüpft an den 100. Geburtstag des Stummfilmklassikers Metropolis von Fritz Lang an. Die in Seoul geborene und heute in Wiesbaden tätige Jeung beschäftigt sich in ihren Arbeiten mit den Verbindungen von Klang, Performance und gesellschaftlichen Themen. Die mit dem Stipendium verbundene Ausstellung wird in Wiesbaden gezeigt.
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3: Wir messen 33 Grad hier in der Britta Arena in Wiesbaden und sind damit in den Höchsttemperaturen für heute zum Glück angekommen. Ja, besser wird's nicht, meine Freunde. Am Antenne-Wetter-Treffen für morgen. Für den Mittwoch erneut bis zu 34 Grad mit ganz, ganz viel Sonne und vielleicht hin und wieder ein kleines Wölkchen. Besser wird's nicht. Was soll ich dazu sagen?
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3: Wir haben einmal die A643 Wiesbaden Richtung Mainz zwischen dem Schiersteiner Kreuz und Mainz-Mombach. 2 Kilometer Stau und stockender Verkehr, dadurch auch 2 Kilometer.

0: Stockner-Verkehr auf der A66 zwischen Wiesbaden-Mainzer Straße und Schiersteiner Kreuz. Außerdem nochmal die A66, da war ja vorhin ist ein Bus stehen geblieben. Deswegen sind da auch immer noch 4 Kilometer Stau und zwar zwischen Wiesbaden-Erbenheim und Wallau. Da sind 4 Kilometer Stau, da liegt immer noch ein Büsslein. Das wird wahrscheinlich noch ein bisschen länger dauern. Ich würde euch empfehlen, das zu umfahren. Mein Gott.
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0: Wir haben einen Blitzer an der Biebricher Straße Richtung Kastell, kurz vor der Wiesbadener Straße. Hier darfst du 50 fahren, das hat die Magda uns durchgegeben. Vielen Dank. Falls du auch sowas siehst, mach es bitte wie die liebe Magda. Ruf uns an. Wiesbaden 952 698. Da nochmal die 69. Oder du schreibst ganz schnell eine WhatsApp rein ins Studio. Das geht selbstverständlich auch. Gute Fahrt.
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1: Ich bin Jan-Henner Reitze. Die Rentenkommission hat ihre Reformvorschläge an die Bundesregierung übergeben und Bundeskanzler Friedrich Merz hat gleich bei der Übergabe erklärt, alle Empfehlungen komplett umsetzen zu wollen.
2: Die 33 Maßnahmen greifen ineinander und balancieren sich aus, betonte Merz bei der Pressekonferenz in Berlin. Auch Arbeitsministerin Baas sagte, dass es keine Rosinenpickerei geben dürfe. Einzelne Maßnahmen herauszunehmen, könne man sich nicht erlauben. Wichtigste Säule bleibt demnach die gesetzliche Rente, die auch nicht gekürzt werde, versprach der Kanzler. Hinzu kommen soll eine Kapitalrente, die von Arbeitnehmern und Arbeitgebern je zur Hälfte getragen wird. Die Renten sollen schwächer steigen als das Lohnniveau und das Renteneintrittsalter angehoben und an die Lebenserwartung gekoppelt werden. Tanja Wagner, Nachrichtenredaktion.
1: Wegen Terrorverdacht sind heute in Baden-Württemberg, Brandenburg und Hessen die Wohnungen von 5 Verdächtigen durchsucht worden. Vorgeworfen wird ihnen Mitgliedschaft in der Terrororganisation Islamischer Staat. Sie sollen Geld beschafft haben, für den IS nach Deutschland gekommen sein und die Vernetzung der Organisation vorangetrieben haben. Im ersten Halbjahr des Jahres werden in Deutschland voraussichtlich 12.900 Unternehmen Insolvenz anmelden. Das geht aus einer Prognose von Kreditreform hervor. Das wäre ein Anstieg von knapp 8% im Vergleich zum Vorjahr und der höchste Stand seit 2013. Und zum Fußball-Bundestrainer Julian Nagelsmann muss vor dem abschließenden WM-Gruppenspiel übermorgen von Deutschland gegen Ecuador entscheiden, wer den Ausfall von Nico Schlotterbeck ausgleicht. Alles deutet darauf hin, dass Antonio Rüdiger den Platz in der Innenverteidigung übernimmt.
3: Den ganz großen Druck hat die deutsche Mannschaft ja nicht mehr gegen Ecuador, denn der Gruppensieg ist ja schon perfekt. Aber ein Spannungsabfall soll natürlich unbedingt verhindert werden, damit die Mannschaft im Flow bleibt für das erste K.O.-Spiel am Montag kommender Woche. Während der Einsatz von Antonio Rüdiger in der Innenverteidigung relativ klar scheint, bleibt die Frage, wie viel der Bundestrainer im sportlich bedeutungslosen dritten Gruppenspiel noch wechselt. Zum Beispiel, ob Superjoker Dennis Undaff mal von Beginn an ran darf. Thomas Thonfeld, Sportredaktion.
1: Der WM-Spieltag heute Abend beginnt um 19 Uhr mit der Begegnung Portugal gegen Usbekistan.
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4: Wir messen 33 Grad hier in der Britta Arena in Wiesbaden und ich würde mal sagen, wahrscheinlich auch sonst überall hier in Wiesbaden. Und wir sind in den Höchsttemperaturen angekommen. Heißer wird es nicht mehr, aber mehr wäre auch wirklich eine absolute Zumutung. Ich kann nicht mehr. Dann hätte Wiesbaden Wettertrend für morgen. Ja, es wird wieder genauso heiß. Bis zu 34 Grad erwartet uns morgen Sonne, Wolken in the Mix.
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4: Eine Meldung von der A6 43 Wiesbaden Richtung Mainz. Zwischen Schiesteiner Kreuz und Mainz-Mombach haben wir 2 Kilometer Stau und stockender Verkehr. Dadurch auch 2 Kilometer stockender Verkehr auf der A66 zwischen Wiesbaden-Mainzer Straße und dem Schiesteiner Kreuz. Dann haben wir nochmal die A66 Wiesbaden Richtung Frankfurt. Zwischen Wiesbaden-Erbenheim und Wiesbaden-Nordenstadt, da ist vorhin ein Bus liegen geblieben. Das löst sich jetzt langsam auf. Wir haben noch 1 Kilometer stockend. Das ging jetzt doch relativ schnell. Ich habe gedacht, das geht noch ein bisschen weiter. Also da könnt ihr wieder langsam langfahren. Es ist wieder vorbei, Leute.
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4: Wir haben noch einen Blitzer in der Biebricher Straße Richtung Kastell, kurz vor der Wiesbadener Straße. Hier dürft ihr 50 fahren, das hat Magda gesehen. Vielen Dank. Und ihr dürft uns auch immer gerne einen Blitzer schicken, wer den habt, so wie Magda. Einfach mal eine WhatsApp hier ins Studio schicken. Wiesbaden 952 698 und dann nochmal nur 69. Oder ihr ruft einfach mal an. Ist auch okay. Gern. Ich wünsche eine gute Fahrt.
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4: Leute, trinkt genug Wasser. Das schreien sie auf jeden Fall die ganze Zeit alle. Aber ich muss ja sagen, ich kann auch nicht die ganze Zeit nur Wasser trinken. Das kotzt mich irgendwann auch an. Ne? Irgendwann ist gut. Ich habe ja so eine Special-Limo, die trinke ich immer super gerne. Und die ist wirklich super leicht gemacht, gar nicht so ungesund und schmeckt göttlich. Ja? Ich nehme eine ausgepresste Zitrone, ein paar Himbeeren. Am besten tiefgefroren, das ist der Gamechanger. Ein Schuss Agavendicksaft, Eiswürfel und dann so ein kleines bisschen Wasser und dann so richtig durchschütteln oder halt auch einen Shaker durchmixen. Und danach den Sprudel drauf. Wichtig ist danach den Sprudel drauf, damit der Sprudel halt eben noch erhalten bleibt, ne? Und das ist es, das Getränk, wirklich, das ist nice. Das gibt dir einen Erfrischungskick und es schmeckt einfach geil und ist nicht so ungesund wie eine Limme. Ah, dank mir später, macht's gerne nach. So, wir machen weiter mit Rain Dance von Dave and Temps. Würde ich mir auch mal wünschen, Rain Dance auf jeden Fall jetzt bei den Temperaturen. Es wäre geil, es wäre geil. Naja, wir machen weiter aus der schönsten Stadt der Welt.
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0: Wild. The Streams von Moody. Blues auf Antenne Wiesbaden. 15.12 Uhr haben wir es. Ja, und wir haben nicht nur 15.12 Uhr. Es ist auch tierisch heiß da draußen. Ne? Aber schön. Richtig schön. Finden wir. Aber findet ihr anscheinend auch.
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0: Ja, und deswegen schickt ihr uns ja immer ganz fleißig hier eure Lieblingsorte rein. Und diesmal haben wir einen Tipp bekommen von Antenne Wiesbaden-Hörerin Heike aus Denkelheim. Sie hat gesagt, sie findet es ganz toll auf dem Sommermarkt auf dem Mauritiusplatz. Und Antenne Wiesbaden-Reporterin Jill Veits, was würdest du denn jetzt sagen? Ist das der Sommer-Hotspot hier bei uns in der City?
2: Also, wenn du mich fragst, definitiv ja. Du bist mitten in der Stadt, hast dabei irgendwie mehr so ein kleines Urlaubsgefühl. Klar, um dich herum sind auch noch die Geschäfte, es gibt jetzt auch kein Meer oder so. Aber man muss den Machern vom Sommermarkt mal ein riesen Lob hier aussprechen. Da ist sich richtig viel Mühe gegeben worden. Die einzelnen Stände, die Möbel, alles total stylisch. Und am besten finde ich ja auch, da ist so ein kleiner Brunnen und der wird da mitten eingebunden. Es gibt bequeme Lounge-Sessel, es gibt Liegen und das ist alles in so einem richtig coolen, edlen, sommerlichen Look, der aus dem Mauritiusplatz eine kleine Urlaubsoase macht. Du kannst da Feierabend hin und dir spontan einen Afterwork-Drink und was Leckeres zu essen gönnen. Du kannst aber auch mit deinen Freunden geplant einen richtig coolen Sommerabend verbringen. Los ist eigentlich immer was, egal ob DJ oder Live-Musik, und auch die Leute, die da sind, die sind da alle so happy, die lachen und haben halt auch einfach eine gute Zeit. Der Sommermarkt aktuell auf Mauritiusplatz in der Innenstadt, ein Ort, der ist nicht immer da, aber gerade jetzt im Sommer freuen wir uns deswegen gleich doppelt drüber.
0: Ah, das klingt doch herrlich. Also vielleicht heute mal nach Feierabend dort vorbeischauen. Und jetzt brauchen wir auch einen Tipp. Ihr seid gefragt, wo sind denn eure Lieblingsorte hier bei uns im wunderschönen Wiesbaden? Sagt uns doch mal, wo es ihr ja am schönsten findet, jetzt so im Sommer. Vielleicht auch, wo man den schattigsten Platz findet und eine kleine Abkühlung. Das könnt ihr uns alle gerne reinschicken. Alles gerne reinschicken oder anrufen. Ja, Nummer kennt ihr ja. Wiesbaden 952 698 und dann nochmal die 69. Ach, wie schön. Wir machen weiter mit So Far Away von Diary Stairs auf Antenne Wiesbaden aus der schönsten Stadt der Welt, oder? Ja, ja.
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1: Im Studio Robert Schäfer. Die Stadt Wiesbaden hat jetzt eine positive Bilanz ihres digitalen Zwillings gezogen. Ein Jahr nach dem Start hat sich das virtuelle Abbild der Stadt nach Angaben der Verwaltung als wichtiges Werkzeug für Planung, Bürgerbeteiligung und Information etabliert. Inzwischen sind unter anderem Daten zu Verkehr, Klima und Stadtentwicklung integriert worden. Bürgerinnen und Bürger können geplante Bauprojekte künftig sogar mit 360-Grad-Ansichten erkunden. Die Stadt will den digitalen Zwilling weiter ausbauen und in Zukunft zusätzliche Daten und Simulationsmodelle einbinden. Die Feuerwehr Wiesbaden testet den Einsatz einer automatisch alarmierbaren Drohne. Die Drohne soll erste Luftbilder von Einsatzstellen liefern, noch bevor die ersten Fahrzeuge von Rettungsdiensten eintreffen. Im Rahmen eines Pilotprojekts arbeiten die Feuerwehr Wiesbaden und das Unternehmen Skyflow in den kommenden Monaten gemeinsam daran, den Einsatz von Drohnen in der Gefahrenabwehr und zur Einsatzführung zu erproben. Dazu Fabian Kiefer, Einsatzleiter der Feuerwehr Wiesbaden.
2: Die Idee daran ist, dass wir natürlich Eindrücke der Einsatzstätte sammeln können, bevor unsere Kräfte überhaupt vor Ort sind. Das bietet maximale Sicherheit für den Bürger, aber natürlich auch einen Vorteil für uns. Wir können Einsatzstrategien schon viel früher abstimmen, wir können unsere Einsatzmittel abstimmen, genau, ob uns das auch antrifft, was gemeldet ist. Die Drohne selbst startet vollautomatisch aus ihrem Dock und fliegt die Einsatzstelle an.
1: Ziel des Projektes ist es, die Lageeinschätzung bei Einsätzen zu beschleunigen und Einsatzkräfte vor Ort besser zu unterstützen. Die Wiesbadener Haltestelle Platz der Deutschen Einheit wird ab heute vorübergehend in Richtung Hauptbahnhof verlegt. Grund dafür sind Bauarbeiten. Betroffen sind die Linien 6 und 34 sowie einzelne Regionalbusse. Die Ersatzhaltestelle findet ihr in der Schwalbacher Straße auf Höhe der Hausnummer 36. Die Maßnahme soll voraussichtlich bis Ende Juli dauern. Weitere Informationen findet ihr unter netzplan-wiesbaden.de. Die hessische Polizei hat bei einer europaweiten Kontrollwoche gegen Alkohol und Drogen am Steuer mehr als 5.300 Autofahrer überprüft. Dabei haben die Beamten fast 200 Verstöße festgestellt. Das hat Innenminister Roman Poseck in Wiesbaden mitgeteilt. Die Aktion hat vom 15. bis zum 21. Juni stattgefunden und ist Teil des europäischen Polizeinetzwerks Roadpol gewesen. Poseck hat betont, dass Alkohol und Drogen am Steuer weiterhin ein erhebliches Sicherheitsrisiko darstellen. Die Polizei hat neben den Kontrollen auch auf Aufklärung gesetzt. Die Kraftwerke Mainz-Wiesbaden, KMW, planen den Bau von zwei neuen Gaskraftwerken in Mainz. Die Mainzer Wiesbadener Gruppe Scientists for Future lädt am Donnerstag zu einer Diskussion darüber ein, ob und in welchem Umfang neue Gaskraftwerke für die künftige Energieversorgung der Stadt erforderlich sind. Expertinnen und Experten beleuchten dabei unter anderem energiepolitische, klimatische und gesundheitliche Aspekte sowie mögliche Alternativen im Zuge der Energiewende. Der Eintritt zur Veranstaltung ist frei. Los geht es um 19.30 Uhr im Hörsaal RW1 der Johannes-Gutenberg-Universität.
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3: Wir messen noch immer 34 Grad hier in der Britta Arena in Wiesbaden. Ja, und es ist tierisch heiß getroffen. Wem soll ich das sagen? Und wir gehen alle ein. Tja, was soll man sagen? Also um 22 Uhr heute haben wir immer noch 27 Grad. Heute Nacht um 5 oder heute Morgen um 5 ist das tatsächlich hochgegangen. Eben waren es noch 19, jetzt sind es tatsächlich auch 21 Grad. Um 6 Uhr kurz 20 Grad, aber dann scheint auch schon wieder volle Pulle die Sonne. Also heute Nacht Fenster aufmachen, ja, kann man schon mal machen, aber dann auch schnell wieder runter und die Rollos auf jeden Fall auch irgendwie unten lassen, würde ich euch mal empfehlen. Der Antenne Wiesbaden-Wetter drin für morgen erneut 34 Grad mit Sonne, Wolken in the Mix.
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3: Die A643 Wiesbaden Richtung Mainz. Zwischen Wiesbaden-Dutzheim und Mainz-Mauer haben wir 2 Kilometer Stau. Dadurch auch 3 Kilometer Stau auf der A66 zwischen Wiesbaden-Mainzer Straße und dem Schiersteiner Kreuz. Dann haben wir nochmal die A66 Wiesbaden Richtung Frankfurt. Zwischen Wiesbaden-Erbenheim und Wiesbaden-Dornstadt 1 Kilometer stockend. Und die A3 Köln Richtung Frankfurt. Zwischen Wiesbadener Kreuz und Raunheim haben wir auch gerade 2 Kilometer stockenden Verkehr.
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3: Ein Blitzer haben wir auch. Biebricher Straße Richtung Kastell, kurz vor der Wiesbadener Straße. 50 sind hier erlaubt. Und falls du auch einen Blitzer siehst, ruf uns gerne an. Wiesbaden 952 698. Und dann nochmal die 96.

0: Combination, Ace of Base auf Antenne Wiesbaden 1993 und wir haben es 15.39 Uhr im wunderschönen Wiesbaden.
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0: Und wir haben jeden Tag in Wiesbaden ja auch wieder Zahlen für euch. Unsere Zahl des Tages ist heute die 25. Wir können nämlich alle ein bisschen stolz sein. Unser Elsässer Park ist nominiert für die höchste staatliche Auszeichnung für Klimaanpassungsprojekte in Deutschland. Es geht um den Blauen Kompass. Eine Auszeichnung für besonders vorbildliche Projekte im Zuge des Klimawandels. Und unser Elsässer Park ist einer von 25 Vorschlägen für die Auszeichnung. Der Elsässer Park ist ja so ein Top-Beispiel dafür, wie aus einem Parkplatz eine wirklich grüne Oase mitten in der Innenstadt werden kann. Also auf der einen Seite haben wir durch das Projekt mehr Grün in der City, aber auch das Mikroklima ist verbessert worden und unsere Stadt ist durch den Elsässer Park auch widerstandsfähiger gegen Hitze und gegen Starkregen geworden. Und damit wir den Preis auch zu uns nach Wiesbaden holen können, kann jeder von uns ein bisschen mithelfen. Aber auch nicht nur heute, sondern bis Mitternacht im Online-Voting für unseren grünen Elsässer Park mitten in der Innenstadt und dann vielleicht ein bisschen abstimmen. Die Auszeichnung wird vom Bundesumweltministerium vergeben und fürs Gewinnprojekt gibt es 25.000 Euro. Also ich würde mich drüber freuen hier in Wiesbaden. Der Elsässer Park könnte mit dem Blauen Kompass ausgezeichnet werden. Wie schön. Ist zumindest eins von 25 Vorschlägen und deswegen ist die 25 heute auch unsere Wiesbaden-Zahl des Tages.
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1: Die europäischen Börsen zeigen sich am Nachmittag ohne klare Richtung. Der DAX bewegt sich um die Marke von 25.000 Punkten und notiert leichte Minus. Belastend wirken schwächere Vorgaben aus den USA sowie die Unsicherheit über den weiteren Zinskurs der Notenbanken. In Frankfurt stehen vor allem Industrie- und Rüstungswerte im Fokus, während konjunktursensible Titel eher unter Druck geraten. Auch an der Wall Street zeichnet sich ein verhaltener Handelsstart ab. Anleger warten hier auf neue Konjunktursignale und Hinweise zur Geldpolitik. Damit bleibt die Stimmung an den Märkten vorsichtig. Klare Impulse fehlen bisher, sodass sich die großen Indizes weiter in engen Handelsspannen bewegen.
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1: Ich bin Jan-Henner Reitzer. Bundeskanzler Friedrich Merz will alle Vorschläge der Rentenkommission für eine Reform umsetzen. Es sind insgesamt 33 und teilweise sind sie umstritten. Die Vorschläge sind heute in Berlin übergeben worden und Merz erklärte, keine der Empfehlungen ändern zu wollen.
2: Ohne Reformen würden unweigerlich das Rentenniveau sinken und die Beiträge steigen. Mit dieser Reform können wir das umkehren.
1: Zum Beispiel soll das Rentenalter in kleinen Schritten über 67 steigen. Außerdem soll eine Kapitalrente eingeführt werden. Das heißt, Arbeitgeber und Arbeitnehmer zahlen Teile vom Einkommen in einen Aktienfonds, um Kapital fürs Alter anzusparen. Altersteilzeit soll erst mit 58 Jahren beginnen können und nicht mehr mit 55. Der Anteil von Studiengängen mit Zugangsbeschränkungen in Deutschland geht weiter zurück. Wer sich zum kommenden Wintersemester an einer Universität einschreiben möchte, muss nur noch bei rund einem Drittel der Angebote einen bestimmten Abischnitt erfüllen oder einen Eignungstest machen, heißt es vom Zentrum für Hochschulentwicklung.
3: Nächtelanges Büffeln für einen Top-Abi-Durchschnitt ist nicht mehr unbedingt nötig. Die allermeisten Studierenden, die können nämlich nun das Fach und auch die Hochschule wählen, sagen die Forschenden. Und selbst in NC-Studienfächern wie Medizin oder Pharmazie, da ist die Chance nun größer, einen Platz zu ergattern, weil das Angebot zunimmt. Aber es gibt regionale Unterschiede. In Berlin zum Beispiel gibt es häufiger Zugangsbeschränkungen als in Rheinland-Pfalz. Claudia Wächter, Nachrichtenredaktion.
1: Die Ukraine und Russland setzen ihre gegenseitigen Angriffe fort. Die Ukraine soll wieder ein Ölterminal auf der von Russland annektierten Insel Krim getroffen haben. Bei russischen Raketenangriffen auf die Ukraine kamen im Südosten des Landes mindestens 3 Menschen ums Leben. Die aktuelle Hitzewelle hat zu einem Temperaturrekord in Frankreich geführt. Mit 21,6 Grad wurde die höchste Durchschnittstemperatur einer Nacht seit Beginn der Aufzeichnungen im Jahr 1947 gemessen. Tagsüber sind in Frankreich schon 43 Grad erreicht worden. In diese Richtung geht es auch noch in Deutschland. Es werden auch noch 40 Grad und mehr erwartet.
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4: Aktuell messen wir sonnige 33 Grad hier in der Britta Arena in Wiesbaden. Damit haben wir den Höchstwert des Tages auf jeden Fall erreicht. Bis zum Abend gehen die Temperaturen leider nur langsam zurück. Morgen früh zwischen 5 und 6 liegen die Temperaturen dann bei angenehm 20 Grad. Der Antenne Wiesbaden-Wetter drin für morgen. Es wird noch einmal richtig heiß, bis zu 34 Grad. Und dazu erwartet uns ein freundlicher Sonne-Wolken-Mix.
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4: Die A643 Wiesbaden Richtung Mainz. Zwischen Wiesbaden-Dotzheim und Mainz-Mombach haben wir aktuell 2 Kilometer Stau. Dadurch auch 3 Kilometer Stau und stockenden Verkehr auf der A66. Zwischen Wiesbaden der Mainzer Straße und dem Schiersteiner Kreuz. Sonst liegt mir aktuell nichts vor.
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4: Ein Blitzer habe ich auch noch. Biebricher Straße Richtung Kastell, kurz vor der Wiesbadener Straße. Hier darfst du 50 fahren. Das hat die liebe Magda uns durchgegeben. Vielen Dank. Wenn du auch noch einen Blitzer siehst, kannst du es immer gerne anrufen. Wiesbaden 952, die 69, die 8 und dann nochmal die 69. Oder du schickst uns ganz easy eine WhatsApp mitten rein ins Studio. Wir wünschen eine wunderbare Autofahrt.
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4: Schönen Feierabend.

0: End of the Line. Traveling. Wildberries auf Antenne Wiesbaden. Tja, und jetzt kommen wir zu einem Thema, was nicht ganz so schön ist, aber wichtig ist, das zu erwähnen. Es geht um das Thema Einsamkeit. Das ist ein Thema, das oft ein bisschen verborgen bleibt. Dabei kann sie Menschen in jedem Alter eigentlich treffen. Mit der Aktionswoche gegen Einsamkeit vom 22. bis 26. Juli möchte die Stadt Wiesbaden jetzt ein Zeichen setzen und Menschen zusammenbringen. Unter dem Motto Du gehörst dazu gibt es in den kommenden Tagen viele verschiedene Angebote zum Kennenlernen, Austauschen und natürlich auch zum Mitmachen. Denn das Problem kennen längst viel mehr Menschen als man glaubt, sagt auch Sozialdezernentin Dr. Patricia Becher noch einmal.
1: Da werden natürlich keine Einzelzahlen, auch in den Studien, die man bundesweit lesen kann, erhoben, dass wir jetzt sagen können, es ist eine genaue Zahl an Personen je Altersgruppe. Aber was wir natürlich wissen, ist auch gerade an den ganzen Studien, die im Nachgang von Corona stattgefunden haben, dass wir mit dem Thema Einsamkeit in allen Altersgruppen befasst sind.
0: Mit der Aktionswoche sollen Menschen zusammengebracht werden. Dazu sind einige spannende Aktionen geplant.
1: Es sind ganz viele unterschiedliche Aktionen, die auch nicht nur von den Kolleginnen und Kollegen aus der Abteilung Altenarbeit im Sozialdezernat organisiert werden, sondern auch von ganz vielen Trägern vor Ort. Das sind Frühstücksrunden, Lesungen, Workshop, eine Infoveranstaltung rund um das Thema Hitzeschutz. Also könnte ja besser im Moment gar nicht sein. Am Donnerstag haben wir in der Galatea-Anlage einen Markt der Möglichkeit, um einfach zu zeigen, es gibt ganz viele unterschiedliche Angebote, wo Bürgerinnen und Bürger auch jedes Jahr unterjährig kommen können, ganz niedrigschwellig. Ich verweise auch immer gerne auf unser Freizeit- und Kulturprogramm. Da wird auch ganz viel gezeigt, weil das oft ja schon der erste Schritt ist, um mal miteinander ins Gespräch zu kommen.
0: Patricia Becher hat außerdem einige Tipps für Menschen, die sich einsam fühlen oder überlegen, an der Aktionswoche teilzunehmen.
1: Kommen Sie vorbei. Nutzen Sie die Möglichkeiten, schauen Sie auf der Seite der Stadt Wiesbaden. Und wenn Sie vielleicht in der Woche der Einsamkeit vielleicht keinen Programmpunkt finden, schauen Sie in unser Freizeit- und Kulturprogramm. Schauen Sie in die Angebote der offenen Altenarbeit bei Ihnen vor Ort im Stadtteil und nutzen Sie das. Wir sprechen hiermit eine ganz herzliche Einladung an alle aus. Manchmal braucht es genau das, eine Einladung, ein erstes Wort, einen ersten Schritt, um aufeinander zuzugehen und miteinander ins Gespräch zu gehen. Und damit haben wir den ersten Schritt, ein bisschen was gegen die Einsamkeit in dieser Stadt zu tun, schon getan.
0: Das finde ich mega schön. Einsamkeit kann jeden treffen und genau deshalb möchte die Stadt Wiesbaden die Aktionswoche Du gehörst dazu, mehr Aufmerksamkeit für das Thema schaffen und Menschen miteinander in Kontakt bringen. Mit vielen verschiedenen Angeboten soll gezeigt werden, wie wichtig Gemeinschaft und Begegnung im Alltag sind. Wer mitmachen möchte, findet das komplette Programm online auf der Internetseite der Stadt Wiesbaden. Und wir machen weiter mit Catch the Fox von Dan Harrow auf Antenne Wiesbaden. Und das alles aus der schönsten Stadt der Welt.

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1: Im Studio Robert Schäfer. Die Feuerwehr Wiesbaden testet den Einsatz einer automatisch alarmierbaren Drohne. Die Drohne soll erste Luftbilder von Einsatzstellen liefern, noch bevor die ersten Fahrzeuge von Rettungsdiensten eintreffen. Im Rahmen eines Pilotprojekts arbeiten die Feuerwehr Wiesbaden und das Unternehmen Skyflow in den kommenden Monaten gemeinsam daran, den Einsatz von Drohnen in der Gefahrenabwehr und zur Einsatzführung zu erproben. Dazu Fabian Kiefer, Einsatzleiter der Feuerwehr Wiesbaden.
2: Die Idee daran ist, dass wir natürlich Eindrücke der Einsatzstätte sammeln können, bevor unsere Kräfte überhaupt vor Ort sind. Das bietet maximale Sicherheit für den Bürger, aber natürlich auch einen Vorteil für uns. Wir können Einsatzstrategien schon viel früher abstimmen, wir können unsere Einsatzmittel abstimmen, genau, ob uns das auch antrifft, was gemeldet ist. Die Drohne selbst startet vollautomatisch aus ihrem Dock und fliegt die Einsatzstelle an.
1: Ziel des Projektes ist es, die Lageeinschätzung bei Einsätzen

0: das Kennenlernen unterschiedlicher Lebensrealitäten. Ziel des Projektes ist es, persönliche Kontakte zu stärken, Vorurteile abzubauen und Verständigung über Ländergrenzen hinweg zu fördern. Die Stadt Wiesbaden hat jetzt eine positive Bilanz ihres digitalen Zwillings gezogen. Ein Jahr nach dem Start hat sich das virtuelle Abbild der Stadt nach Angaben der Verwaltung als wichtiges Werkzeug für Planung, Bürgerbeteiligung und Information etabliert. Inzwischen sind unter anderem Daten zu Verkehr, Klima und Stadtentwicklung integriert worden. Bürgerinnen und Bürger können geplante Bauprojekte künftig sogar mit 360-Grad-Ansichten erkunden. Die Stadt will den digitalen Zwilling weiter ausbauen und in Zukunft zusätzliche Daten und Simulationsmodelle einbinden. Die Ortsbeiräte Sonnenberg, Kastell und Schierstein kommen heute und morgen zu öffentlichen Sitzungen zusammen. Bürgerinnen und Bürger haben jeweils die Möglichkeit, Fragen zu stellen. Der Ortsbeirat Sonnenberg tagt heute um 19 Uhr. Auf der Tagesordnung stehen der neue Flächennutzungsplan, ein Bericht zur Orangenen Bank sowie Straßeninstandsetzungen in der oberen Flandernstraße. Ebenfalls heute um 19 Uhr kommt der Ortsbeirat Kastell zusammen. Hier geht es um das Bundesmodellprojekt zur Istanbul-Konvention sowie um verschiedene Anträge zur Stadtentwicklung und Infrastruktur. Der Ortsbeirat Schierstein tagt morgen um 19 Uhr. Auf der Agenda stehen unter anderem Wasserqualität im Hafen, Bahnunterführung und neue Sitzgelegenheiten im Stadtteil. Weitere Informationen findet ihr unter pw.wiesbaden.de. Die Komponistin und Klangkünstlerin Danbi Jeung hat das Christa-Möhring-Stipendium 2026 der Landeshauptstadt Wiesbaden bekommen. Das mit 10.000 Euro dotierte Stipendium wird alle 2 Jahre zur Förderung von Künstlerinnen und Künstlern vergeben. Das diesjährige Thema ist Metropole, Dystopie und Utopie und knüpft an den 100. Geburtstag des Stummfilmklassikers Metropolis von Fritz Lang an. Die in Seoul geborene und heute in Wiesbaden tätige Jeung beschäftigt sich in ihren Arbeiten mit den Verbindungen von Klang, Performance und gesellschaftlichen Themen. Die mit dem Stipendium verbundene Ausstellung wird in Wiesbaden gezeigt.
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2: Aktuell messen wir immer noch 33 Grad hier in der Britta Arena in Wiesbaden und damit sind wir auch in den Höchsttemperaturen des Tages angekommen. Bis Abend gehen die Temperaturen leider nur langsam zurück. Morgen früh zwischen 5 und 6 liegen die Temperaturen bei angenehm 20 Grad. Also da auf jeden Fall mal das Fenster aufreißen. Der Antenne Wiesbaden Wettertrend für morgen. Es wird nochmal richtig heiß, 34 Grad. Dazu erwartet uns ein Sonne-Wolken-Mix. Was auch sonst.
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2: Wir haben eine Meldung auf der A66 Wiesbaden Richtung Frankfurt. Zwischen Wiesbaden-Biebrich und Wallau haben wir 3 Kilometer Stau. Dann haben wir nochmal die A643 Wiesbaden Richtung Mainz. Zwischen Wiesbaden-Dotzheim und Mainz-Mombach 2 Kilometer Stau. Dadurch auch 3 Kilometer Stau und Stockenverkehr auf der A66 zwischen Wiesbaden-Mainzer Straße und dem Schiersteiner Kreuz.
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2: Ein Blitzer steht in der Biebricher Straße Richtung Kastell, kurz vor der Wiesbadener Straße. Ihr dürft ihr 50 fahren und falls ihr auch einen Blitzer gesehen habt, ruft mich mal an. Wiesbaden 952, die 69, die 8 und dann nochmal die 69. Wir wünschen eine sehr gute Autofahrt.
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2: Yes, und es ist heiß, richtig heiß da draußen. Aber natürlich können wir auch heute ganz, ganz tolle Sachen in der schönsten Stadt der Welt unternehmen. Vielleicht auch manche, die nicht so heiß sind. Wir haben einiges. Kunst gibt's, Geschichte gibt's, Film gibt's, alles dabei. Wir haben noch einen Song, Touch Me von Katy Darrens, Dennis. Und dann hören wir mal rein, was man heute so machen kann. Gell, das machen wir. Schön Feierabend.
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0: Touch Me, Katie Dennis auf Antenne Wiesbaden, 16:39 haben wir es schon wieder. Und natürlich haben wir auch ganz tolle Sachen, was du heute noch in der schönsten Stadt der Welt machen kannst.
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0: Die Ausstellung unseres Herzens sind von Gina Jaier, öffnet heute um 19 Uhr in der Nassauischen Kunstverein in Wiesbaden ihre Pforte. Die Künstlerin verbindet ihre Werke, Gedichte und Zeichnungen und setzt auf eine eindrucksvolle Weise mit Themen wie Identität, Herkunft und einen ganz eigenen Platz zwischen verschiedenen Kulturen auseinander. Zur Öffnung wird heute außerdem ein ganz ausgewählter Text vorgelesen. Die Veranstaltung ist Teil des Literaturfestivals ins Offens. Die Fiction fürchtet nichts und bietet die Gelegenheit, Literatur und bildende Kunst auf eine ganz besondere Art zu erleben. Der Eintritt ist frei. Um 19 Uhr geht's los. Nassauischer Kunstverein Wiesbaden. Da geht's los. So. Heute wird's dann noch mal ein bisschen historisch um 18 Uhr im Stadtarchiv hier in Wiesbaden. Da spricht Dr. Stefanie Ziebel über den Vortrag Eine Villa in Wiesbaden. Im Mittelpunkt steht ein Haus in der Wilhelmstraße 17 und seine wechselvolle Geschichte zwischen den 1880er und 1960er Jahren. Hilfe! Und erzählt werden unterschiedliche Lebensgeschichten der Menschen, die dort gewohnt haben. Das klingt auf jeden Fall ziemlich spannend. Um 18 Uhr geht's los im Stadtarchiv in Wiesbaden. Man sollte sich aber vorher anmelden unter veranstaltung-stadtarchiv@wiesbaden.de. So, und was passiert eigentlich mit einem Ort, wenn das Glück plötzlich schließt? Oh je, heute Abend um 20 Uhr zeigt die Kalliere Filmbühne den Abend Architektur des Glücks. Im Mittelpunkt steht ein kleiner Ort am Lago di Lugano und ein riesiges Casino, das dort nicht nur für Glanz und Geld sorgt, sondern auch fast das ganze Dorf am Laufen hält, bis es plötzlich pleite geht. Oh nein. Und dann stellt sich die große Frage, wie lebt man weiter, wenn die wichtigste Glücksmaschine ausfällt? Tja, um 20 Uhr geht's los, Kalliere Filmbühne, Eintritt kostet 9 Euro. Egal, was ihr macht, wir sagen, super viel Spaß, die beste Unterhaltung und sucht euch auf jeden Fall irgendwas mit Klima. Also ich werde auf jeden Fall nirgendwo hingehen, wo es keine Klima gibt. Ich habe nämlich gerade schon keine und ich kann nicht mehr.
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6: Und der Goldpreis liegt aktuell bei 116,56 € pro Gramm. Gold und der Silberpreis bei 1,75 € pro Gramm Silber.
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1: Ich bin Jan-Henna Reitze. Die vorgelegten Reformvorschläge der Rentenkommission betreffen alle, die arbeiten, Unternehmen, junge Menschen, wie auch alle, die schon Rente bekommen. Bundeskanzler Friedrich Merz und Arbeitsministerin Bärbel Baas haben die Vorschläge heute entgegengenommen und wollen sie komplett umsetzen. Kritik kommt von Arbeitgebern, Gewerkschaften und Sozialverbänden.
2: Altersarmut könnte sich verschärfen, besonders langjährige Arbeitnehmer durch den Wegfall der Frührente benachteiligt werden, lautet die Sorge von Sozialverbänden und Gewerkschaften. Die Arbeitgeberseite stört dagegen, dass sie die neue Kapitalrente zusätzlich mitbezahlen soll. 2040 stehen einer Person im Rentenalter laut Kommission nur noch 2 Beschäftigte gegenüber. Deshalb müssten alle einen Beitrag leisten, heißt es. Die Renten sollen nicht mehr so stark steigen wie die Löhne. Jüngere erst später in Rente gehen können. Auch sollen künftig selbstständige Politiker und Minijobber mit einzahlen. Tanja Wagner, Nachrichtenredaktion.
1: Im Iran sind durch einen Cyberangriff wieder mehrere staatliche Banken lahmgelegt worden. Um unerlaubte Zugriffe zu verhindern, sind Karten aller Kunden gesperrt worden, auch Online-Banking geht nicht mehr. Private Banken sind nicht betroffen. Hackerangriffe gelten im Iran als Form des Protests gegen das islamische Staatssystem. Diebstahl hat im Einzelhandel im vergangenen Jahr einen so großen Schaden angerichtet wie noch nie. Nach Zahlen des Handelsforschungsinstituts EHI wurden Waren im Wert von mehr als 4,3 Milliarden Euro gestohlen. Ein Plus von gut 3% im Vergleich zum Vorjahr.
3: Nicht nur die Kunden greifen zu, auch Mitarbeiter und Lieferanten. Doch den weitaus größten Schaden verursacht der Diebstahl durch Kunden. Das Paar Socken mal eben in die Tasche fallen lassen, die Packung Käse unauffällig im Rucksack verschwinden lassen. Das an sich sind zwar kleine Fälle, doch sie summierten sich zusammen mit größeren Diebstählen im vergangenen Jahr auf einen Schaden von gut 3 Milliarden Euro. Die Diebstähle der Mitarbeiter belaufen sich auf 910 Millionen Euro. Lea Matschulat, Nachrichtenredaktion.
1: In Hessen ist ein Kleinflugzeug abgestürzt. Das Unglück passiert auf einem Segelflugplatz in Polheim. An Bord der Propellermaschine waren 2 Menschen. Weitere Einzelheiten sind noch unklar.
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4: Immer noch 33 Grad hier in der Britta Arena in Wiesbaden. Und ja, es ist heiß, aber es wird nicht heißer, zum Glück. Die Temperaturen gehen am Abend aber leider nur langsam zurück. In der Nacht wird es auch eher warm. 5-6 morgen früh haben wir so angenehme 20 Grad. Da können wir das Fenster mal aufreißen. Der Antenne Wiesbaden Wetter drin für morgen. Es wird nochmal genauso heiß, bis zu 34 Grad sind drin. Und das mit einem wunderbaren, freundlichen Sonne-Wolken-Mix. Oder soll ich lieber sagen, der Föhn.
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4: Und wir haben noch was von der A643 Wiesbaden Richtung Mainz. Zwischen Wiesbaden-Dotzheim und Mainz-Mombach haben wir aktuell 2 Kilometer Stau. Dadurch auch 3 Kilometer Stau und stockender Verkehr auf der A66 zwischen Wiesbaden der Mainzer Straße und dem Schiersteiner Kreuz.
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4: Ein Blitzer haben wir auch noch, und zwar in der Büblicher Straße Richtung Kastell, kurz vor der Wiesbadener Straße. Hier darfst du 50 fahren, das hat uns die liebe Magda durchgegeben. Vielen Dank. Wenn du auch sowas siehst, rufst du mal an. Wiesbaden 952, die 69, die 8 und dann immer die 69. Oder du schickst uns einfach eine WhatsApp rein ins Studio. Wir wünschen eine gute Fahrt.
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4: Ja, mit mir, Amina Liedtke. Und ich muss ganz ehrlich sagen, ich halte es nicht mehr aus. Es ist schon sehr, sehr heiß hier bei uns im Studio auch. Temperaturen, es ist übel. Ich gehe ein hier im Studio, aber nicht verzagen. Ich habe einfach mal nach Hilfe gefragt und habe auch Hilfe bekommen. Und dann habe ich jetzt so einen Nackenventilator umgestülpt bekommen. Und ihr könnt euch nicht vorstellen, wie scheiße das aussieht. Es sieht so unfassbar scheiße aus. Es sieht so bescheuert aus. Es sieht aus wie so ein Marsmensch irgendwie, weil ich auch rosane Kopfhörer anhabe. Also irgendwas stimmt heute nicht. Naja, wenigstens jetzt ein bisschen kühler. Ich weiß nicht, wie das weitergehen soll. Passend dazu haben wir auch die passende Musik. Life is a Rollercoaster von Ronan Keating gibt's jetzt. Und als ob ich still sitzen kann bei diesem Song, ganz ehrlich. Na gut, ich habe jetzt einen Nackenventilator. Ich schicke euch gleich mal ein Bild rein. Das ist wirklich, das kannst du keinem erzählen. Das sieht so kacke aus. Aber danke, Chris Schiller. Danke, Chris Schiller. Vielen Dank. Ohne dich wäre ich wirklich aufgeschmissen. Jetzt kann ich wenigstens noch eine Runde tanzen. Auf Antenne Wiesbaden und das alles aus der schönsten Stadt der Welt. Auch bei 33 Grad in the Shadow.

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0: Michael Jackson mit dem Earth-Song. Earth, mit dem TH-Fehler. Schwierige Angelegenheit. Schöner Song, gell? 17.15 Uhr schon wieder hier im wunderschönen Wiesbaden. Und ja, jedes Jahr landen viele gut erhaltene Kleiderstücke dann doch im Müll oder ganz, ganz hinten im Schrank. Obwohl sie doch noch eigentlich problemlos getragen werden könnten. Hier bei uns in Wiesbaden gibt es dafür jetzt eine ganz einfache und nachhaltige Kreiswirtschaftslösung. Den Kleidertauschschrank von Dreh dein Ding im Werkraum Wiesbaden. Hier nach dem Motto, nimm eins raus und häng halt eben eins rein, können hier kostenlos Kleidungsstücke getauscht und weitergeben werden. Und Svenja Bricket Appleby vom New Order Design ist eine der Initiatoren des Projekts Dreh dein Ding und sie ist total begeistert.
1: Dreh dein Ding ist eine Initiative im Rahmen des World Design Capital Frankfurt Rhein-Main. Und wir haben uns angeschaut, wie man Dinge in Wiesbaden, also ganz lokal, weiter nutzen, reparieren kann etc. Und der Kleiderschrank ist sozusagen ein Beispiel aus unserem Projekt. Das steht zurzeit im Werkraum in Wiesbaden in der Langgasse in einem Pop-Up-Store. Das war mal ein alter Sport-Checkladen. Und die Leute können hier diesen Kleiderschrank nutzen, um einerseits Kleidung reinzuhängen oder sich Kleidung auch rauszunehmen. Die sollte natürlich nicht kaputt sein, nicht verschmutzt sein. Und genau, also Aufhänger sind vorhanden, kann gerne reingehängt werden.
0: Das hört sich nach einem echt tollen Projekt an. Gibt es denn Herausforderungen oder irgendwelche Schwierigkeiten?
1: Gute Frage. Es ist nämlich wirklich schwierig, einen Platz für solch einen Kleidertauschschrank zu finden. Wir hatten auch vor, im Rahmen des Projektes einen Kleidertauschschrank wirklich außerhalb von einem Gebäude städtisch aufzustellen. Und es ist ganz schwer, hier einen Platz zu finden, wo man das darf oder wo das gewollt ist. Wir haben jetzt gemerkt, dass es wesentlich einfacher ist, sozusagen einen Kleidertauschschrank innerhalb eines Gebäudes zu platzieren. Aber das ist wirklich eine Herausforderung, ja.
0: Svenja Bricket Appleby hat bisher nur positive Erfahrungen mit uns gesammelt. Ist doch toll.
1: Beim Projekt geht es darum, Dinge so lang wie möglich im Kreislauf zu halten, im Sinne der Kreislaufwirtschaft oder der Circular Economy. Also der Kleidertauschschrank im Besonderen kommt sehr, sehr gut an in Wiesbaden. Also wir merken das natürlich, wie viel Kleidung unter anderem rausgenommen wird. Wir merken das aber eigentlich auch, wie sorgsam mit ihm umgegangen wird. Also das ist jetzt kein Problem, was ja oft angesprochen wird, dass es irgendwie vermüllt wird etc. Das heißt, es wird sehr positiv und sehr wertschätzend in Wiesbaden angenommen.
0: Sagt Initiatorin Svenja Bricket Appleby. Der Kleidertauschschrank zeigt, wie eine Nachhaltigkeit im Alltag sein kann. Kleidung weitergeben statt wegwerfen und dabei vielleicht sogar neue Lieblingsstücke entdecken. So sollte das auf jeden Fall sein. Auf jeden Fall ein bisschen Geld sparen, was fürs Ökosystem getan und CO2 spart es natürlich auch. Dreh dein Ding steht genau dafür, selbst aktiv werden, kreativ sein und gemeinsam etwas verändern. Und wir machen weiter mit Bon Jovi und Red, White and Jersey auf Antenne Wiesbaden aus der schönsten Stadt der Welt.

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0: Planung, Bürgerbeteiligung und Information etabliert. Inzwischen sind unter anderem Daten zu Verkehr, Klima und Stadtentwicklung integriert worden. Bürgerinnen und Bürger können geplante Bauprojekte künftig sogar mit 360-Grad-Ansichten erkunden. Die Stadt will den digitalen Zwilling weiter ausbauen und in Zukunft zusätzliche Daten und Simulationsmodelle einbinden. Die Feuerwehr Wiesbaden testet den Einsatz einer automatisch alarmierbaren Drohne. Die Drohne soll erste Luftbilder von Einsatzstellen liefern, noch bevor die ersten Fahrzeuge von Rettungsdiensten eintreffen. Im Rahmen eines Pilotprojekts arbeiten die Feuerwehr Wiesbaden und das Unternehmen Skyflow in den kommenden Monaten gemeinsam daran, den Einsatz von Drohnen in der Gefahrenabwehr und zur Einsatzführung zu erproben. Dazu Fabian Kiefer, Einsatzleiter der Feuerwehr Wiesbaden.
1: Die Idee daran ist, dass wir natürlich Eindrücke der Einsatzstätte sammeln können, bevor unsere Kräfte überhaupt vor Ort sind. Das bietet maximale Sicherheit für den Bürger, aber natürlich auch einen Vorteil für uns. Wir können Einsatzstrategien schon viel früher abstimmen, wir können unsere Einsatzmittel abstimmen, genau, ob uns das auch antrifft, was gemeldet ist. Die Drohne selbst startet vollautomatisch aus ihrem Dock und fliegt die Einsatzstelle an.
0: Ziel des Projektes ist es, die Lageeinschätzung bei Einsätzen zu beschleunigen und Einsatzkräfte vor Ort besser zu unterstützen. Die Wiesbadener Haltestelle Platz der Deutschen Einheit wird ab heute vorübergehend in Richtung Hauptbahnhof verlegt. Grund dafür sind Bauarbeiten. Betroffen sind die Linien 6 und 34 sowie einzelne Regionalbusse. Die Ersatzhaltestelle findet ihr in der Schwalbacher Straße auf Höhe der Hausnummer 36. Die Maßnahme soll voraussichtlich bis Ende Juli dauern. Weitere Informationen findet ihr unter netzplan-wiesbaden.de. Die hessische Polizei hat bei einer europaweiten Kontrollwoche gegen Alkohol und Drogen am Steuer mehr als 5.300 Autofahrer überprüft. Dabei haben die Beamten fast 200 Verstöße festgestellt. Das hat Innenminister Roman Poseck in Wiesbaden mitgeteilt. Die Aktion hat vom 15. bis zum 21. Juni stattgefunden und ist Teil des europäischen Polizeinetzwerks Roadpol gewesen. Poseck hat betont, dass Alkohol und Drogen am Steuer weiterhin ein erhebliches Sicherheitsrisiko darstellen. Die Polizei hat neben den Kontrollen auch auf Aufklärung gesetzt. Die Kraftwerke Mainz-Wiesbaden, KMW, planen den Bau von zwei neuen Gaskraftwerken in Mainz. Die Mainzer Wiesbadener Gruppe Scientists for Future lädt am Donnerstag zu einer Diskussion darüber ein, ob und in welchem Umfang neue Gaskraftwerke für die künftige Energieversorgung der Stadt erforderlich sind. Expertinnen und Experten beleuchten dabei unter anderem energiepolitische, klimatische und gesundheitliche Aspekte sowie mögliche Alternativen im Zuge der Energiewende. Der Eintritt zur Veranstaltung ist frei. Los geht es um 19.30 Uhr im Hörsaal RW1 der Johannes-Gutenberg-Universität.
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3: Wir messen noch 32 Grad hier in der Britta Arena in Wiesbaden und bis zum Abend gehen jetzt die Temperaturen leider nur langsam zurück. Ein bisschen diesig jetzt auf einmal da draußen. Ich finde es ein bisschen angenehm, muss ich sagen. Morgen früh zwischen 5 und 6 liegen die Temperaturen bei angenehmen 20 Grad. Das heißt auf jeden Fall mal das Fenster an dieser Zeit aufreißen, würde ich euch empfehlen. Der Antenne Wiesbaden Wettertrend für morgen. Es wird nochmal heiß, bis zu 34 Grad. Sonne-Wolken-Mix, alles dabei.
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3: Die A66 Frankfurt Richtung Wiesbaden zwischen Wiesbaden-Biebrich und Wiesbaden-Frauenstein haben wir aktuell 2 Kilometer Stau. Und noch die A643 Wiesbaden Richtung Mainz zwischen Wiesbaden-Dotzheim und Mainz-Mombach aktuell 1 Kilometer Stau.
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3: Ein Blitzer steht in der Biebricher Straße Richtung Kastell, kurz vor der Wiesbadener Straße. Hier darfst du 50 fahren. Und falls du auch noch einen Blitzer gesehen hast, rufst du mich mal an. Wiesbaden 952, die 69, die 8 und dann nochmal die 69. Oder du schickst mir ganz flott eine WhatsApp-Nachricht rein ins Studio.
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3: Schönen Feierabend euch.

0: Living in the Future, Dance with a Stranger auf Antenne Wiesbaden. 20 vor 6 schon wieder. Schönen Feierabend wünsche ich euch. Feuerwehr Mainstream, Martinshorn und schnelle Hilfe, das kennt man ja irgendwoher. Bei uns hier in Wiesbaden kommt jetzt was Neues dazu. Eine Drohne, die nach dem Notruf automatisch startet und schon nachschaut, was los ist. Super crazy. Im Pilotenprojekt der Feuerwehr Wiesbaden gemeinsam mit dem Unternehmen Skyfollow fliegt das System direkt zur Einsatzstelle und schickt Lach wieder in die Leitstelle, teilweise noch bevor die ersten Einsatzfahrzeuge überhaupt ankommen. Das ist wirklich ein mega Update. Und Fabian Kiefer, Einsatzleiter der Feuerwehr Wiesbaden, ist von der Drohne wirklich begeistert.
1: Die Idee daran ist, dass wir natürlich Eindrücke der Einsatzstätte sammeln können, bevor unsere Kräfte überhaupt vor Ort sind. Das bietet maximale Sicherheit für den Bürger, aber natürlich auch einen Vorteil für uns. Wir können Einsatzstrategien schon viel früher abstimmen, wir können unsere Einsatzmittel abstimmen, genau, ob uns das auch antrifft, was gemeldet ist. In der Praxis ist es so, wir alarmieren die Drohne vollautomatisch über den Einsatzleitrechner. Sie ist hinterlegt wie ein ganz normales Fahrzeug. Und bei der Firma Skyfollow startet dann vollautomatisch im Prinzip ein Prozess des Piloten. Die Drohne selbst startet vollautomatisch aus ihrem Dock und fliegt die Einsatzstelle an.
0: Die ein oder andere Herausforderung beim Pilotenprojekt sieht der Einsatzleiter Kiefer allerdings jetzt aber noch.
1: Ja, also wir sehen im massiven Zeitvorteil natürlich auf Einsätzen auf den Bundesautobahnen, insbesondere die A3. Dort haben wir natürlich aufgrund unserer geografischen Gegebenheiten in Wiesbaden relativ lange Anfahrten und haben natürlich dann auch einen gigantischen Zeitvorteil. Gleichzeitig bietet sich natürlich auch bei Vegetationsbränden, Flächenbränden, Waldbränden eine schnellere Erkundung an, weil die auch manchmal schwierig sind zu finden. Nichtsdestotrotz fliegt die Drohne eigentlich bei fast jedem Einsatz der Feuerwehr Wiesbaden zukünftig mit, um Erfahrungen zu sammeln. Ja, also ganz klar ist natürlich wie bei jedem anderen Fluggerät, ne, ein Fluggerät, was in der Luft ist, ist natürlich von dem Wetter abhängig. Ne? Das heißt, Regen, Sturm, Hagel, Wind sind natürlich alles Faktoren, die Einfluss auf den Flugbetrieb haben. Und ganz natürlich ist es, dass es ab einer gewissen Stufe ein Flugbetrieb mit einer Drohne nicht mehr möglich ist. Grundsätzlich ist unsere Drohne aber auch sogar für den Nachtflug geeignet.
0: Sagt Fabian Kiefer, also Alarmierung, Start der Drohne und Livebilder direkt vom Einsatzort. All das läuft in einem Pilotenprojekt der Feuerwehr Wiesbaden künftig alles automatisch ab. Schon mega geil. Die Idee dahinter ist einfach schneller sehen, besser wissen, was vor Ort los ist und damit dann halt gezielter einschreiten und entscheiden. Super nice. Wir machen weiter mit Happy Place von Nathan Evans.

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1: Ich bin Jan-Henner Reitze. Die Bundesregierung will alle 33 Reformempfehlungen der Rentenkommission umsetzen, die heute vorgelegt wurden, trotz Kritik von verschiedenen Seiten. Vorgesehen ist zum Beispiel, dass Arbeitgeber und Arbeitnehmer neben den Rentenbeiträgen auch in eine Kapitalrente einzahlen sollen. Das Rentenalter soll langsam über 67 Jahre hinaus steigen. Wirtschaftsexperten bezweifeln zum Beispiel, dass die Änderungen ausreichen, um das Rentensystem langfristig zu stabilisieren. Im Rahmen von Ermittlungen gegen mutmaßliche Mitglieder der Terrororganisation Islamischer Staat hat die Bundesanwaltschaft Wohnungen in mehreren Bundesländern durchsuchen lassen, in Baden-Württemberg, Brandenburg und Hessen. Ermittelt wird gegen 5 Verdächtige.
2: Konkret geht es um den Vorwurf Mitgliedschaft in einer ausländischen Terrorvereinigung. Und nicht nur das. Die Ermittler vermuten, dass die 5 hier nach Deutschland eingereist sind, um andere IS-Anhänger zu kontaktieren, um Netzwerke aufzubauen und um Geld zu beschaffen. Durchsuchungen gab es etwa auch bei rund ein Dutzend Personen, die im Moment aber noch nicht verdächtig sind. Und Stand jetzt wurde auch noch niemand festgenommen. Doch die Ermittlungen laufen. Claudia Wächter, Nachrichtenredaktion.
1: Im vergangenen Jahr konnte sich jede 5. Person in Deutschland keinen Urlaub leisten und damit etwa genauso viele wie im Jahr davor. Das geht aus Zahlen des Statistischen Bundesamts hervor. Insgesamt waren 17,3 Millionen Menschen betroffen. Besonders häufig fehlt Alleinerziehenden das Geld für Urlaub. Und zum Fußball-Bundestrainer Julian Nagelsmann muss vor dem abschließenden WM-Gruppenspiel übermorgen gegen Ecuador entscheiden, wie er den Ausfall von Nico Schlotterbeck ausgleicht. Alles deutet darauf hin, dass Antonio Rüdiger den Platz in der Innenverteidigung übernimmt.
3: Den ganz großen Druck hat die deutsche Mannschaft ja nicht mehr gegen Ecuador, denn der Gruppensieg ist ja schon perfekt. Aber ein Spannungsabfall soll natürlich unbedingt verhindert werden, damit die Mannschaft im Flow bleibt für das erste K.O.-Spiel am Montag kommender Woche. Während der Einsatz von Antonio Rüdiger in der Innenverteidigung relativ klar scheint, bleibt die Frage, wie viel der Bundestrainer im sportlich bedeutungslosen dritten Gruppenspiel noch wechselt. Zum Beispiel, ob Superjoker Dennis Undaff mal von Beginn an ran darf. Thomas Thonfeld, Sportredaktion.
1: Der WM-Spieltag heute Abend beginnt um 19 Uhr mit der Begegnung Portugal gegen Usbekistan.
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4: Aktuell messen wir noch 32 Grad hier in der Britta Arena in Wiesbaden. Und damit sind wir auf jeden Fall in den Höchsttemperaturen für heute angekommen. Und die Temperaturen gehen nur ganz langsam zurück. Morgen früh so zwischen 5 und 6 könnt ihr auf jeden Fall mal das Fenster aufreißen. Da wird es dann angenehme 20 Grad und dann geht es auch direkt wieder hoch. Im Antenne Wetter Wiesbaden Trend für morgen haben wir 34 Grad. Dazu erwartet uns ein freundlicher Sonne-Wolken-Mix.
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4: Die A643 Wiesbaden Richtung Mainz. Zwischen Wiesbaden-Dotzheim und Mainz-Mombach haben wir aktuell 2 Kilometer Stau. Dadurch auch 3 Kilometer Stau und stockenden Verkehr auf der A66 zwischen Wiesbaden-Mainzer Straße und dem Schierstanner Kreuz.
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4: Ein Blitzer steht heute in Biebrich. In der Biebricher Straße Richtung Kassel, kurz vor der Wiesbadener Straße. Hier darfst du 50 fahren. Das hat Magda durchgegeben. Und falls du auch noch einen Blitzer siehst, rufst du an. Wiesbaden 952 698 und dann aber die 69. Wir wünschen eine gute Fahrt in den Feierabend.
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4: Schönen Feierabend.

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0: Smoke on the Water im Remix vom KC Special. Auf Antenne Wiesbaden, wir haben es schon wieder 18 Uhr. 18, wie schön. Ich hoffe, ihr kommt alle gut in den Feierabend. Und ja, wir schauen mal, was man heute noch so machen kann in der schönsten Stadt der Welt, oder?
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0: Heute um 19 Uhr öffnet im Nassauischen Kunstverein Wiesbaden die Ausstellung von Jana Karjer. Die Künstlerin verbindet in ihren Werken Gedichte und Zeichnungen und setzt sich auf eindrucksvolle Weise mit Themen wie Identität, Herkunft und dem eigenen Platz zwischen verschiedenen Kulturen auseinander. Zur Eröffnung wird sie außerdem selbst vor Ort sein und ausgewählte Texte lesen. Die Veranstaltung ist Teil des Literaturfestivals und bietet die Gelegenheit, Literatur und bildende Kunst mal in einer besonderen Atmosphäre zu erleben. Das hat man ja jetzt auch nicht allen Tagen. Der Eintritt ist auf Spendenbasis, also schaut mal gerne vorbei. 19 Uhr im Nassauischen Kunstverein in Wiesbaden. So, dann haben wir noch was. Heute um 18 Uhr wird es ein bisschen historisch. Im Stadtarchiv spricht Stefanie Ziebel über den Vortrag Eine Villa in Wiesbaden. Im Mittelpunkt steht ein Haus in der Wilhelmstraße 17. Erzählt werden sehr, sehr unterschiedliche Lebensgeschichten der Menschen, die dort mal gewohnt haben. Vom einst erfolgreichen Jugendstilkünstler über persönliche Tragödien bis hin zu Schicksalen in der Zeit des Nationalsozialismus. Um 18 Uhr geht's los im Stadtarchiv Wiesbaden. Aber bitte vorher anmelden unter veranstaltung-stadtarchiv@wiesbaden.de. So, und Kino gibt's heute Abend auch noch, und zwar in der Cagliari Filmbühne. Dort läuft heute Architektur des Glücks. Im Mittelpunkt steht ein kleiner Ort am Lago di Lugano und ein riesiges Casino, das dort nicht nur für Glanz und Geld sorgt, sondern auch einen festen Teil im Dorf, also das ganze Dorf so ein bisschen am Laufen hält, bis es plötzlich pleite geht. Und auf einmal stellt sich eine ganz große Frage, wie lebt man weiter, wenn die wichtigste Glücksmaschine plötzlich ausfällt? Heute um 20 Uhr in der Cagliari Filmbühne. Der Eintritt beträgt 9 Euro. Also ich glaube, das ist bunt vollgepackt, egal was ihr heute macht. Wir wünschen die beste Unterhaltung und super viel Spaß an diesem Dienstag.
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1: Im Studio Robert Schäfer. Die Feuerwehr Wiesbaden testet den Einsatz einer automatisch alarmierbaren Drohne. Die Drohne soll erste Luftbilder von Einsatzstellen liefern, noch bevor die ersten Fahrzeuge von Rettungsdiensten eintreffen. Im Rahmen eines Pilotprojekts arbeiten die Feuerwehr Wiesbaden und das Unternehmen Skyflow in den kommenden Monaten gemeinsam daran, den Einsatz von Drohnen in der Gefahrenabwehr und zur Einsatzführung zu erproben. Dazu Fabian Kiefer, Einsatzleiter der Feuerwehr Wiesbaden.
2: Die Idee daran ist, dass wir natürlich Eindrücke der Einsatzstätte sammeln können, bevor unsere Kräfte überhaupt vor Ort sind. Das bietet maximale Sicherheit für den Bürger, aber natürlich auch einen Vorteil für uns. Wir können Einsatzstrategien schon viel früher abstimmen, wir können unsere Einsatzmittel abstimmen, genau, ob uns das auch antrifft, was gemeldet ist. Die Drohne selbst startet vollautomatisch aus ihrem Dock und fliegt die Einsatzstelle an.
1: Ziel des Projektes ist es, die Lageeinschätzung bei Einsätzen zu beschleunigen und Einsatzkräfte vor Ort besser zu unterstützen. Die deutsch-israelische Jugendbegegnung Mail at More bringt in diesem Jahr wieder Jugendliche aus Wiesbaden und Israel zusammen. Nach einer Pause im Vorjahr treffen Schülerinnen und Schüler der IGS Rheingauviertel auf Jugendliche aus dem Kinderheim Neve Hanna in Kiryat Gat. Im Mittelpunkt der Begegnung stehen Austausch, gemeinsames Erleben und das Kennenlernen unterschiedlicher Lebensrealitäten. Ziel des Projektes ist es, persönliche Kontakte zu stärken, Vorurteile abzubauen und Verständigung über Ländergrenzen hinweg zu fördern. Die Stadt Wiesbaden hat jetzt eine positive Bilanz ihres digitalen Zwillings gezogen. Ein Jahr nach dem Start hat sich das virtuelle Abbild der Stadt nach Angaben der Verwaltung als wichtiges Werkzeug für Planung, Bürgerbeteiligung und Information etabliert. Inzwischen sind unter anderem Daten zu Verkehr, Klima und Stadtentwicklung integriert worden. Bürgerinnen und Bürger können geplante Bauprojekte künftig sogar mit 360-Grad-Ansichten erkunden. Die Stadt will den digitalen Zwilling weiter ausbauen und in Zukunft zusätzliche Daten und Simulationsmodelle einbinden. Die Ortsbeiräte Sonnenberg, Kastell und Schierstein kommen heute und morgen zu öffentlichen Sitzungen zusammen. Bürgerinnen und Bürger haben jeweils die Möglichkeit, Fragen zu stellen. Der Ortsbeirat Sonnenberg

0: Stadtteil. Weitere Informationen findet ihr unter piwi.wiesbaden.de. Die Komponistin und Klangkünstlerin Danbi Jeung hat das Christa-Möhring-Stipendium 2026 der Landeshauptstadt Wiesbaden bekommen. Das mit 10.000 Euro dotierte Stipendium wird alle zwei Jahre zur Förderung von Künstlerinnen und Künstlern vergeben. Das diesjährige Thema ist Metropole, Dystopie und Utopie und knüpft an den 100. Geburtstag des Stummfilmklassikers Metropolis von Fritz Lang an. Die in Seoul geborene und heute in Wiesbaden tätige Jeung beschäftigt sich in ihren Arbeiten mit den Verbindungen von Klang, Performance und gesellschaftlichen Themen. Die mit dem Stipendium verbundene Ausstellung wird in Wiesbaden gezeigt.
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2: Noch immer 31, sonnig bewölkte Grad hier in der Britta Arena in Wiesbaden. Ja, und die Temperaturen gehen jetzt zum Abend relativ langsam zurück. Heute Nacht wird es ein bisschen besser. Um 5, 6 in der Früh haben wir 20 Grad. Der Antenne Wiesbaden Wetter drin für morgen. Es wird auf jeden Fall wieder heiß. Bis zu 34 Grad sind drin. Ganz viel Sonne und ein paar Wölkchen.
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2: Die A643 Wiesbaden Richtung Mainz zwischen Wiesbaden-Dotzheim und Mainz-Mombach haben wir 2 Kilometer Stau. Dadurch auch 3 Kilometer Stau und stockenden Verkehr auf der A66 zwischen Wiesbadener Mainzer Straße und dem Schierstanner Kreuz.
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2: Wir haben einen Blitzer in der Biebricher Straße Richtung Kastell, kurz vor der Wiesbadener Straße. Hier darfst du 50 fahren und wenn du auch noch einen Blitzer siehst, kannst du mir den mal reinsenden per WhatsApp. Wiesbaden 952 698 und dann nochmal die 69. Gute Fahrt in den Feierabend.
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1: Naja, wer bei dem schönen Wetter doch lieber drin ist und eine neue Lieblingsserie braucht, ich habe da was super Spannendes für euch. Neu auf Netflix die Thriller-Serie Nur für dein Leben. Im Mittelpunkt steht da David Burroughs. Er sitzt wegen dem Mord an seinem eigenen Sohn im Knast, aber er sagt, er war's gar nicht.
2: Mein Name ist David Burroughs. Ich verbüße gerade eine Haftstrafe für den Mord an meinem Jungen. Die Wahrheit ist, ich war es nicht.
3: Da ist was, das ich dir zeigen muss. Ich glaube, Matthew lebt noch.
1: 5 Jahre später, dann aber plötzlich ein Hinweis, der von jetzt auf gleich wirklich alles ändert. David glaubt, dass sein Sohn noch lebt. Und um die Wahrheit rauszufinden, geht er jetzt ein enormes Risiko ein.
3: Wann genau hast du beschlossen, auszubrechen?
2: Das ist irgendwie passiert.
3: Irgendwie passiert? Sowas passiert? Okay.
4: Wir wissen, Burroughs, er ist seit einer knappen Stunde auf der Flucht.
5: Sie glauben, er hatte einen Komplizen?
4: Oh, sogar mehr als einen.
6: Wer auch immer das gewesen ist, die werden nicht aufhören. Rachel, die werden dich jagen.
7: Was tust du? Was bist du bereit zu opfern?
2: Alles.
1: Ja, die Serie erzählt die Geschichte von einem Vater, der alles verliert und trotzdem nicht aufgibt. Dabei geht es um Schuld, es geht um Gerechtigkeit und die Frage, wie weit man für seine Familie eigentlich gehen würde.
4: Wenn Matthew noch leben sollte, steckt jemand anderes hinter all dem. Und er ist immer noch da draußen.
8: Wer hat meinen Sohn?
9: Stell keine Fragen, wenn du die Antwort fürchtest.
2: Die Vergangenheit ändert sich nie.
9: Er soll die Wahrheit erfahren.
2: Bis sie es eines Tages doch tut.
1: 8 Folgen gibt es insgesamt und ich finde, es ist wirklich richtig gut gemacht und super spannend. Nur für dein Leben. Neu bei Netflix und heute unser Streaming-Tipp für diese Woche.
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1: Ich bin Jan-Henner Reitzer. Die Bundesregierung will alle Vorschläge der Rentenkommission für eine Reform umsetzen. Es sind insgesamt 33 und teilweise sind sie umstritten. Die Vorschläge wurden heute in Berlin übergeben und Bundeskanzler Friedrich Merz hält alle für wichtig und richtig.
2: Ohne Reformen würden unweigerlich das Rentenniveau sinken und die Beiträge steigen. Mit dieser Reform können wir das umkehren.
1: Zum Beispiel soll das Rentenalter in kleinen Schritten über 67 Jahre hinaus steigen. Außerdem soll eine Kapitalrente eingeführt werden. Das heißt, Arbeitnehmer und Arbeitgeber zahlen auch in einen Aktienfonds ein, um Kapital fürs Alter anzusparen und das neben den normalen Rentenbeiträgen. Aus der Wirtschaft, der Opposition und von Gewerkschaften kommt Kritik an den Vorschlägen. Einschnitte werden einerseits als zu groß kritisiert, es gibt aber auch umgekehrt Zweifel, ob sie langfristig überhaupt ausreichen. Vertreter der islamistischen Taliban sind erstmals seit ihrer Machtübernahme in Afghanistan von der EU-Kommission zu Gesprächen in Brüssel empfangen worden. Es ging um das Thema Abschiebungen.
3: Die EU-Staaten wollen mehr afghanische Kriminelle, die ein Sicherheitsrisiko sind, in deren Heimat abschieben. Schon im Januar hatten 20 Staaten die EU-Kommission um Hilfe bei den Abschiebungen gebeten. Das Ganze ist aber heikel. Erstens, weil die EU die Taliban nicht als legitime Regierung anerkennt. Daher ist auch die Rede von technischer Ebene. Zweitens aber auch, weil den Taliban schwere Menschenrechtsverletzungen angelastet werden. Deutschland hofft dennoch in der Zukunft auf 3 Abschiebeflüge pro Monat. Dieter Ebeling, Brüssel.
1: Im ersten Halbjahr des Jahres werden in Deutschland voraussichtlich 12.900 Unternehmen Insolvenz anmelden. Das geht aus einer Prognose von Kreditreform hervor. Das wäre ein Anstieg um knapp 8% im Vergleich zum Vorjahr und der höchste Stand seit 2013. Die aktuelle Hitzewelle hat schon zu einem Temperaturrekord in Frankreich geführt. Mit 21,6 Grad wurde die höchste Durchschnittstemperatur einer Nacht seit Beginn der Aufzeichnungen im Jahr 1947 gemessen. Tagsüber sind in Frankreich schon 43 Grad gemessen worden. In diese Richtung geht es auch noch in Deutschland. Mit 40 Grad und mehr könnten in den nächsten Tagen Temperaturrekorde für den Monat Juni übertroffen werden.
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4: Manchmal, da braucht es gar nicht viel. Nur die Entscheidung loszufahren und sich mal auf was Neues einzulassen. Ich begrüße euch zu Hin und Weg. Und genau darum geht es in dieser Stunde auch hier bei uns in der Show. Urlaub mit Shui Reisen, das sind nämlich definitiv Touren, die inspirieren und in Erinnerung bleiben. Ich bin Heiko Gille und gleich erfahrt ihr mehr bei uns.
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0: Und da sind wir wieder heute mit dem nächsten unglaublich schönen Reiseziel mit Shui-Reisen. Reiseexpertin Peggy Burmann ist da. Hallo Peggy.
1: Hallöchen.
0: Wo geht's denn hin dieses Mal?
1: Nach Mauritius.
0: Ui, nach Mauritius. Kannst du ein bisschen mehr drüber erzählen?
1: Mauritius ist eine wirklich Once-in-a-Lifetime-Reise. Mhm. Und ich kann das auch tatsächlich bestätigen, weil wir vor 2 Jahren schon mal auf Mauritius waren. Und diese Reise wurde so gut angenommen und war so beliebt, dass wir innerhalb kürzester Zeit 31 Anmeldungen hatten. Und aus diesem Grund wollen wir die Reise wiederholen. Das ist wirklich toll.
0: Warum generell habt ihr Mauritius ins Programm aufgenommen?
1: Gut, wir schauen ja schon immer, also alle unsere Mitarbeiter oder die im Einkauf tätig sind, wir schauen generell viel nach Trends und schauen uns an, wo wird im Moment gereist, ne? was liegt im Fokus, was sind die Traumziele, dann natürlich spielen wirtschaftliche Sachen, die Flugverbindungen, die Sicherheit, ne? Wir haben ja ganz, ganz viele Aspekte, nach denen wir unsere Reisen auch auswählen und dann, da ist unser Team in Els vom Einkauf her wirklich. Wir sind da absolute, sage ich jetzt wirklich mal, Profis. Wir machen das seit vielen Jahren gemeinsam. Und so kam natürlich auch Mauritius zum Thema, als Trendziel und als Traumziel mit ins Programm zu nehmen.
0: Mhm. Generell, wenn ich mich jetzt dafür entscheide, mit euch nach Mauritius zu fliegen, wie läuft das ab?
1: Bei Mauritius ist es so, dass wenn jetzt jemand von uns gebucht hat, uns läuft das dann so ab, wie bei allen Flugreisen. Von Els geht es wieder gemeinsam los an den Flughafen. Also das ist auch eine begleitete Flugreise. Ganz wichtig zu wissen, Mauritius ist französischsprachig. Ne? Mhm. Das ist ja bei uns auch nicht immer so, dass jeder Französisch kann. Im Hotel selber, komme ich auch gleich nochmal zu, wird aber auch Deutsch und Englisch gesprochen. Auch da keine Sorge. Wir sind auch in einem deutschen Hotel. Also wir sind im 5-Sterne-Maritim-Hotel untergebracht, was auch ein Highlight ist. Ja, und wie geht es dann ab? Ja, dann fliegen wir hin, ne? Wir sind im Direktflug. Die Flugdauer beträgt zwischen 9,5 und 10,5 Stunden, auch nach Fluggerät und Windrichtung. Wie gesagt, wir fliegen mit der Condor direkt. Das ist auch hervorragend. Und dann kommen wir morgens früh auf Mauritius an, haben einen kurzen Transfer unter einer Stunde. Man muss ja wissen, die Insel ist nicht ganz so groß. Ne? Das sind so 60 Kilometer hoch und 50 Kilometer. Ne? Das ist also überschaubar.
0: Ja. Und was habt ihr dann vor?
1: Dann ziehen wir erstmal ganz gemütlich ein und bei dieser Reise, wir haben ja eine Reise nicht als Rundreise, sondern wir werden die ganze Zeit im Maritimhotel verbringen. Das heißt, wir sind 10 Tage im Maritimhotel und das ist ein 5-Sterne-Hotel und das Besondere ist auch, wir haben alle die Luxus-Suiten, ne? Also mit freistehender Badewanne, mit Shishi. Ja, bei vielen ist das so ein Honeymoon-Zielgebiet und bei uns ist es dann eine Wellness-Reise, eine Entspann-Dich-Reise, ich will wirklich mal unseren schrecklich gruseligen Wintermonaten im April schon die erste Sonne tanken, das Wetter ist toll, wir haben es nicht zu heiß da, wir haben es nicht zu feucht da, also das ist wirklich wunderbar, um diese Jahreszeit Sonne zu tanken, ja, die Beine baumeln zu lassen, gutes Essen im Hotel zu genießen, einen großen Wellnessbereich und natürlich direkt am Strand zu sein.
0: Ja. Das klingt nach einem sehr, sehr entspannten Traumurlaub in Mauritius oder sag mal auf Mauritius.
1: Ja, das ist aber man ist immer auf einer Insel, ne?
0: Ja, dann auf Mauritius, sagt Peggy Burmann von Shui Reisen. Und gleich wollen wir noch ein bisschen mehr über Mauritius hören.

0: Herzlich willkommen zurück. Hier ist die Reiseshow und es geht in das nächste Traumreiseziel. Heute nach Mauritius und darüber spreche ich mit Reiseexpertin Peggy Burmann von Shui Reisen. Peggy, du hast gerade gesagt, Mauritius ist jetzt nicht die allergrößte Insel, aber hat trotzdem was zu bieten, oder?
1: Ja. Man muss auch sehen, die Insel ist ja eine Vulkaninsel, mhm. ne, also auch recht bergig. Wir haben auch einen ganz hohen Wasserfall dort. Das heißt, von den Entfernungen ist es nicht weit, aber wir fahren da mit dem Bus und sind da schon auch unterwegs, weil die Straßen, ne, da geht es halt auch mal hoch und runter und rechts und links. Das ist jetzt keine Autobahn. Ne? Mhm. Und ich hatte ja eben schon gesagt, dass wir in dem Fünf-Sterne-Hotel sind, aber bei uns ist natürlich auch der Fokus nicht auf einen reinen Strandurlaub. Wir fliegen auch nicht 10 Stunden, um uns nur ans Meer zu legen. Nein, wir machen auf jeden Fall 3 große Ausflüge. Das sind Inselausflüge, wo wir die Highlights der Insel sehen. Das heißt, wir fahren natürlich in die Hauptstadt Port Louis im Norden und wir fahren ins Zentrum mit den großen Wasserfällen, mit den Flüssen, den Seen, machen dort eine kleine Bootsfahrt. Wir sehen den Süden mit den Canyons und der 7-farbigen Erde. Ja, das ist schon ganz, ganz imposant. Und wer da noch was möchte, also mein persönlicher Tipp, wir werden auch eine Bootsfahrt anbieten mit einem Segelkatamaran auf die Nachbarinsel und da ist das Wetter und das Wasser und die Strände traumhaft. Und das Besondere ist halt auf dem Boot, das sind ganz flotte Jungs, die das Boot betreiben. Die machen ein Barbecue und mit Live-Musik und da ist alles inklusive. Also das macht schon Riesenspaß.
0: Das klingt richtig gut. Und ich glaube, ein Highlight, du hast jetzt auch schon mehrfach angesprochen, ist das Hotel, wo ihr eincheckt, ne?
1: Ja, also das ist auf jeden Fall ein Highlight. Und was auch gut ist zu wissen, dass wir an der Westküste sind. Wer Mauritius so nicht kennt, wir haben an der Ostküste immer sehr, sehr starke Passatwinde, was die Sache recht windig macht. Ne? Deswegen kommen auch Surfer aus aller Welt dahin, Kitesurfer. Und Surfer ist also ein Paradies mit hohen Wellen und sehr windreich. Wir sind deswegen extra an die andere Seite gegangen, weil das wollen wir nicht. Wir surfen nicht, wir gehen auch nicht Kitesurfen, aber wir wollen nicht mit sandumwebelten Gesicht da rumlaufen. Wir wollen auch entspannt am Pool sitzen können. Und deswegen ist es auch wichtig, dass wir dann an der Ostküste sind, im 5-Sterne-Maritim-Hotel. Das Besondere an dem Hotel ist auch der ganz große Spa-Bereich. Da muss man natürlich die Leistungen, Massagen und Anwendungen separat bezahlen und buchen, aber der ist wirklich traumhaft gelegen. Es gibt auf der Hotelanlage eigene große Schildkröten, ne? Diese ganz großen Meeresschildkröten laufen da rum, die kann man besichtigen. Es gibt eine eigene Tauchschule. Wir können kostenfrei das Boot benutzen, das Glasbottenboot. Wir können kostenfrei schnorcheln gehen. Der Park ist riesig, es gibt also mehrere Restaurants. Wir werden auch das Barbecue-Restaurant nutzen können und das Beach-Restaurant ist alles mit inklusiv, mit Musik, direkt am Strand, Füße im Sand, abends Essen hervorragend, Buffet lässt keine Wünsche offen, ne, also das muss man schon sagen, gibt es alles, das ist hervorragend.
0: Also ich glaube, ich brauche mal wieder Urlaub, klingt auf jeden Fall danach.
1: Ja, komm gerne mit uns mit.
0: Nach Mauritius?
1: Ja, sehr
0: mit
1: gerne.
0: Mit Shui Reisen, wir sprechen gleich noch ein bisschen mehr drüber, du machst mir noch ein bisschen mehr den Mund wässrig und vielleicht, ja, vielleicht bin ich dabei, Peggy.
1: Das will ich mal hoffen.

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2: Es gibt Reisen, ihr Lieben, die fangen nicht erst mit dem Ziel an, sondern schon mit dem Gefühl, unterwegs zu sein. Und damit begrüße ich euch hier zu unserer neuen Ausgabe von Hin und weg, die Reiseshow. Und genau solche schauen wir uns hier in der Show auch mal ein bisschen genauer an. In dieser Stunde nämlich ganz besonders. Gemeinsam mit Schui Reisen. Ich bin Heiko Gille und wohin es heute geht, das hört ihr gleich.
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0: dieses Mal geht es ab nach Mauritius, zusammen mit Schuhireisen und mit Reiseexpertin Peggy Burmann. Peggy, du hast gerade schon so ein bisschen vorgeschwärmt von der Kulinarik und natürlich aber auch von dem Hotel, wo wir einchecken, 5 Sterne und ganz entspannt quasi eine richtig schöne Zeit miteinander verbringen können auf Mauritius. Was würdest du denn sagen, für wen ist denn diese Reise besonders geeignet?
1: Die Reise ist für jedermann geeignet, für Alt und Jung, für Verliebte und für Singles, für alle, muss ich sagen. Das ist was anderes als die strapaziöseren Rundreisen. Mhm. Wir sind ja vor Ort in dem 5-Sterne-Maritim-Hotel. Vor Ort haben wir eine Reiseleitung, die uns bei den Ausflügen begleitet. Im Hotel selber ist auch eine Dame, die Deutsch spricht. Also auch wenn jetzt jemand vor Ort mal irgendwas organisieren möchte und kann er sich dort auch verständigen. Von daher keine Sorge. Die Reise ist für jeden insofern bekleidet, weil wir wieder von Els losfahren an den Flughafen Frankfurt. Wir checken gemeinsam ein. Also wir fliegen dann gemeinsam mit der Condor nach Mauritius. Wir können auch bei der Condor, also wer jetzt sagt, okay, ist ja schön und gut in der Economy Class, ich möchte aber auch die Premium Economy haben oder die Business Klasse fliegen. Bitte schön, gibt es gegen Aufpreis. Auch das ist buchbar. Wir können auch Sitzplätze reservieren. Ne? Und wir sitzen dann mit einer Gruppe zusammen im Flieger. Vor Ort werden wir abgeholt in unserem eigenen Shui-Bus. Also das ist wirklich eine Fernreise, aber sehr entspannt. Ne? Also für jeden deswegen auch geeignet. Ne? Wir haben bei unseren Flugreisen viele Alleinreisende. Und dadurch, dass wir zusammen immer beim Abendessen sitzen, beim Frühstück, hier fühlt sich keiner allein. Wir sitzen im Bus zusammen. Da muss keiner Sorge haben. Und wer jetzt doch noch ein bisschen Funken Sorge hat, der kann natürlich mich anrufen. Ich bin die Peggy, einfach danach fragen. Oder auch einen Termin mit uns ausmachen. Die Mädels in unserem Reisebüro geben sehr gerne Auskunft. Die Homepage, ne, Schui-Reisen, gleich anklicken. Ne? Da stehen unsere Reisen drauf im Reisekalender unter April. Die Reise ist am 2. April. Wir haben also noch ein bisschen Zeit.
0: Und würdest du sagen, das ist so eine Reise, wo Erholung und Genuss ganz klar im Fokus stehen?
1: Das ist mehr als Erholung. Das kommt gleich nach Paradies. Oh. Also wenn man auf Mauritius in einem 5-Sterne-Hotel wohnen kann, direkt am Strand, mit dieser Vielfalt von Köstlichkeiten und diese Ausflüge genießen kann, den Sonnenuntergang genießen kann, ne? Das ist nämlich auch was ganz Besonderes dort, und dann vielleicht noch einen Segeltörn machen kann, das ist Paradies, würde ich sagen.
0: Besser geht's kaum. Also, es geht nach Mauritius, Traumreiseziel mit Schuhireisen. Wir sprechen heute drüber mit Peggy Burmann, Reiseexpertin von Schuhireisen, und gleich gibt's noch ein bisschen mehr dazu.

0: So, da sind wir wieder. Hier ist die Reisesendung und heute mit dem Traumreiseziel. Mauritius, Peggy Burmann hat uns schon viel über Land und Leute und Kultur erzählt. Und jetzt ist natürlich die Frage, Peggy, wenn ich die Reise buche mit euch über Shui-Reise, wie genau kann ich mich darüber informieren, ob das überhaupt die richtige Reise für mich ist?
1: Also da würde ich schon tatsächlich vorschlagen, mich persönlich anzurufen oder auch eine meiner Kollegen oder Kolleginnen. Mhm. Und das finde ich auch ein wunderbarer Vorteil. Wir sind direkt erreichbar, da gibt es keine Warteschleifen und Listen und KIs. Und wer dann genaueres wissen möchte, kann auch in unser Büro kommen oder auch einen Termin mit uns direkt vereinbaren, weil ich muss sagen, ich kenne ja die Reise und kann dann da auch sicherlich für jeden Aspekt eine gute Auskunft geben.
0: Die Gruppe, mit der du schon da warst, was haben die Leute da besonders wertgeschätzt an der Reise?
1: Das war tatsächlich dieser Rundum-Service. Mhm. Es hört sich manchmal alles so ganz einfach an, aber es kann auch immer mal was sein. Ne? Und da kann ich eine kleine Anekdote erzählen. Also uns ist auch mal der Bus vor Ort kaputt gegangen. Wir hatten einen Platten, war jetzt nichts Schlimmes. Ne? Ja, und dann sind die Leute alle rausgestürmt. Da habe ich gesagt, Moment mal, wo wollt ihr alle hin? Wir warten da erst einmal. Und dann hatten die alle ihre Sachen im Bus vergessen und irgendwie der Busfahrer hat Panik bekommen und war sofort weg. Mhm. So, ich hatte meinen großen Rucksack dabei, wurde immer etwas belächelt, sah aus wie ein kleines Schulmädchen mit so einem Tornister. Ich hatte aber Wasser dabei und ich hatte auch Geld dabei. Und dann sind wir wie beim Schulausflug, bei der Klassenfahrt, bin ich zur nächsten Tanke gerannt und habe erst bei jedem ein Eis bestellt und gewartet, bis der Bus wieder kam. Das sind so kleine Sachen. Es kann halt wirklich immer mal was sein. Ne? Also wir hatten immer das Glück, es ist noch nie was passiert, aber es könnte immer mal was sein. Und die Reisen von uns, die geben den Leuten Sicherheit und möchte das halt auch direkt sagen, bei uns sind die Leute gut aufgehoben und würde mein Hemd und mein Leben geben, bevor jemand da unten irgendwo verschollen bleibt. Und deswegen kann er uns oder mir da auch wirklich besonders vertrauen, dass er da in den besten Händen ist.
0: Mhm. Wenn es jetzt aber was anderes sein soll, außer Mauritius, ihr habt ja noch viel, viel mehr im Angebot. Wo finde ich da Informationen drüber? Wo kann ich vielleicht auch was anderes buchen?
1: Alle Reisen sind bei uns online auf unserer Homepage shui-reisen.de. Shui mit Y. Ja. Und dann kann man sich natürlich bei uns auch direkt zum Newsletter anmelden. Mhm. Würde ich auch jedem empfehlen. Das ist ganz spannend. Wir informieren über neueste Reisen, über neueste Trends, die ja nicht den Weg in den Katalog finden, weil Katalog ist langsamer als das Internet. Deswegen stehen alle Informationen erstmal bei uns im Internet. Das ist die erste wichtige Sache. Dann werden wir auch wieder Reisepräsentationstage anbieten. Die werden jetzt in unserem neuen Winterfolder erscheinen. Der ist gerade in den letzten Zügen. Wir sind noch fleißig am Organisieren, Planen und Eintüten. Der geht dann im Juni, geht er dann raus an unsere Kunden. Und wer den noch nicht hat, ja auch bitte sofort melden, anrufen, sich registrieren lassen für einen neuen Katalog, neue Katalog zusenden lassen. Also bei uns gibt es einen Riesenplan an Informationen. Ihr findet uns auch auf Facebook, wir sind natürlich auch auf Instagram und da wir sind da up to date und wer uns finden möchte, wird uns finden und wenn nicht, dann bitte sofort anrufen.
0: Die volle Bandbreite. Ich sage vielen lieben Dank an Peggy Burmann, dass du uns mitgenommen hast nach Mauritius und danke fürs Gespräch.
1: Sehr gerne, bis zum nächsten Mal. Tschüssi.

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1: Ich bin Jan-Henner Reitze. Bei der Rente soll sich in Deutschland einiges ändern. Die Bundesregierung will alle 33 Empfehlungen der Rentenkommission umsetzen. Das kündigten Bundeskanzler Friedrich Merz und Arbeitsministerin Bärbel Baas an, als sie die Vorschläge heute im Kanzleramt entgegengenommen haben.
2: Kern der Empfehlungen ist eine neue Kapitalrente. Sie soll das Rentenniveau stabilisieren. Dafür sollen Arbeitgeber und Arbeitnehmer 2% des Bruttoeinkommens zahlen, zusätzlich zum normalen Rentenbeitrag. Außerdem geplant, ein schrittweise ansteigendes Renteneintrittsalter und keine Frührente ohne Abschläge mehr ab 63. Frühestens ab 64 soll man künftig in Rente gehen können, aber dann mit Abschlägen. Thomas Thonfeld, Berlin.
1: Lob, aber auch Kritik an den Vorschlägen kommt von der Opposition, Gewerkschaften und aus der Wirtschaft. Die EU-Kommission hat in Brüssel erstmals Vertreter der islamistischen Taliban empfangen, seitdem diese in Afghanistan die Macht wieder übernommen haben. Bei den Gesprächen ging es um Abschiebungen. Aus der EU sollen mehr afghanische Staatsangehörige in ihrer Heimat abgeschoben werden. Es geht vor allem um Menschen, die Straftaten begangen haben. Diebstahl hat im Einzelhandel im vergangenen Jahr einen so großen Schaden angerichtet wie noch nie. Nach Zahlen des Handelsforschungsinstituts EHI wurden Waren im Wert von mehr als 4,3 Milliarden Euro gestohlen. Ein Plus von gut 3% im Vergleich zum Vorjahr.
3: Nicht nur die Kunden greifen zu, auch Mitarbeiter und Lieferanten. Doch den weitaus größten Schaden verursacht der Diebstahl durch Kunden. Das Paar Socken mal eben in die Tasche fallen lassen, die Packung Käse unauffällig im Rucksack verschwinden lassen. Das an sich sind zwar kleine Fälle, doch sie summierten sich zusammen mit größeren Diebstählen im vergangenen Jahr auf einen Schaden von gut 3 Milliarden Euro. Die Diebstähle der Mitarbeiter belaufen sich auf 910 Millionen Euro. Lea Matschulat, Nachrichtenredaktion.
1: In Hessen ist ein Kleinflugzeug abgestürzt. Das Unglück passierte bei einem Segelflugplatz in Polheim. Die Propellermaschine stürzte neben die Landebahn. Der Pilot und ein Begleiter im Alter von 69 und 56 Jahren kamen ums Leben. Die Ursache ist noch unklar. Experten der Bundesstelle für Flugunfalluntersuchung helfen bei den Ermittlungen dazu.
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4: Urlaub vom Alltag, das ist unser Motto hier bei Hin und Weg, die Reiseshow. Der Name, der sagt schon alles. Urlaub, Ferien, Verreisen und das Kennenlernen fremder Regionen, Länder und Kulturen. All das bieten wir euch in dieser Sendung. Und moderiert wird das Ganze von mir, Heiko Gille. Und ich freue mich, dass ihr dabei seid.
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Ich begrüße euch zu einer brandneuen Ausgabe unserer Hin- und Weg-Reiseshow, ihr Lieben. Schön, dass ihr dabei seid mit einem echten Sehnsuchtsort, den wir in dieser Sendung besuchen werden. Zwischen Bergen, Wasser und Dolce Vita. Es geht an den Gardasee nach Italien. Und wer zum ersten Mal an den Gardasee reist, den erwartet ein wahrer Augenschmaus, kann ich euch sagen. Denn der größte See Italiens ist mehr als einfach nur ein Reiseziel. Er ist ein Gefühl, dieses gewisse Etwas, das sich einstellt, wenn man von Norden her die letzten Kehren der Alpenstraße bezwingt und plötzlich der tiefblaue See vor einem aufblitzt, eingebettet zwischen schroffen Felswänden, Olivenhainen und malerischen Ortschaften wirkt der Gardasee ja fast wie ein Gemälde, aber hier ist alles echt. Schon bei der Ankunft in Orten wie Riva del Garda im Norden spürt man, hier weht ein besonderer Wind, nicht nur der berühmte Ora-Wind, der Windsurfer aus ganz Europa anlockt, sondern auch eine Brise mediterraner Leichtigkeit. Ja, historische Häuserfassaden, Uferpromenaden mit bunten Booten, es riecht nach Zypressen, es riecht nach Pizza und es riecht nach Sommer. Der Gardasee ist eine Mischung aus Südtiroler Bergwelt und italienischer Lebenslust, aus sportlicher Aktivität und totaler Entspannung. Und dabei hat jede Region so ihren eigenen Charakter. Der Norden wirkt eher alpin, wild und sportlich, der Süden offen, warm und fast toskanisch. Und wer sich auf die Vielfalt einlässt, entdeckt in jeder Bucht einen neuen Lieblingsort. Versprochen. Lasst euch ein auf diese Ausgabe unserer Reiseshow. Hin und weg. Es geht nach Italien. Es geht an den Gardasee.

Schön, dass ihr dabei seid, ihr Lieben. Ihr seid mittendrin in unserer Reiseshow Hin und Weg. Und vielleicht merkt ihr es ja selbst, so eine gedankliche Reise kann schon manchmal fast so gut tun wie eine echte. Einfach mal rauskommen aus dem gewohnten Rhythmus, neue Bilder im Kopf entstehen lassen, sich vorstellen, wie wäre es jetzt eigentlich gerade mal an einem ganz anderen Ort zu sein. Und genau das ist ja oft auch der erste Schritt. Und wer weiß, vielleicht wird ja aus dieser Idee schon bald ein ganz konkreter Plan für euch. Wir nehmen euch hier auf jeden Fall Stück für Stück mit, zeigen euch unterschiedliche Regionen, erzählen Geschichten und geben euch Impulse, die ihr ganz individuell für euch nutzen könnt. Jeder reist anders und genau das ist auch völlig in Ordnung. Und gleich geht's auf jeden Fall weiter hier bei uns mit noch mehr Eindrücken, noch mehr Inspiration und vielleicht auch genau dem Moment, in dem ihr sagt, okay, das merke ich mir jetzt mal, da muss ich unbedingt mal hin. Lohnt sich dran zu bleiben, ihr Lieben. Schön, dass ihr uns eingeschaltet habt.

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In dieser Ausgabe unserer Reiseshow Hin und Weg sind wir in Italien. Und zwar am Gardasee mit seinen wunderbaren Städten. Und jede Stadt rund um den Gardasee erzählt so ihre ganz eigene Geschichte und lädt zum Verweilen ein. Beginnen wir doch mal im Süden, in Sirmione. Diese Halbinsel ragt wie ein Finger in den See und wird von einer märchenhaften Wasserburg bewacht, der Scaligaburg. Enge Gassen, edle Boutiquen, ein Hauch Glamour und ein Thermalbad. Sirmione ist das elegante Juwel des Sees. Ganz anders zeigt sich dagegen Malcesine an der Ostseite. Mittelalterlich, charmant umgeben von Weinbergen, die Seilbahn auf den Monte Baldo eröffnet, spektakuläre Ausblicke und die Altstadt mit dem Kopfsteinpflaster und kleinen Trattorien ist ein Postkartenmotiv wie aus dem Bilderbuch. Limone Sulgada gibt's auch noch. Direkt gegenüber, begeistert mit Zitronengärten und bunten Häusern, die sich an die Felsen klammern. Der Name ist Programm. Früher war Limone Zentrum der Zitronenzucht am Gardasee. Und heute erinnern alte Gewächshäuser, die sogenannten Limonae, an diese Zeit. Im Norden thront dann Riva del Garda, sportlich, jung, ein Paradies für Aktivurlauber. Ja? Aber auch kulturell hat die Stadt so einiges zu bieten. Museen, Konzerte, ein venezianischer Hafen. Hier treffen sich Kletterer, Mountainbiker und Genießer. Ob Tagesausflug oder Standort für die ganze Reise, jeder dieser Orte hat seinen ganz eigenen Rhythmus und lädt dazu ein, mit allen Sinnen zu erleben. Der Gardasee ist einfach schön und deshalb auch das Reiseziel in dieser Ausgabe unserer Hin und Weg Reiseshow.

Kommt mit uns nach Italien in dieser Ausgabe unserer Reiseshow Hin und Weg, ihr Lieben, und zwar an den Gardasee. Ein Paradies für alle, die gern draußen unterwegs sind. Und das Beste, Naturerlebnisse gibt's hier für jedes Fitnesslevel. Ganz oben auf der Liste vieler Wanderfreunde steht der Monte Baldo. Mit der Seilbahn von Malcesine aus erreicht ihr schnell die luftige Höhe und werdet belohnt mit einem Panorama, das vom See bis zu den Dolomiten reicht. Wer lieber auf zwei Rädern unterwegs ist, auch kein Problem, findet rund um den See spektakuläre Routen. Die neue Panorama-Radstrecke bei Limone gehört zum Beispiel zu den schönsten Europas. Direkt an den Fels gebaut, mit atemberaubendem Blick aufs Wasser. Adrenalin inklusive, kann ich euch sagen. Ja, und für Wassersportler ist der nördliche Gardasee das Nonplusultra. In Torbole und Riva treffen sich Windsurfer und Segler dank des konstanten Windes, der jeden Tag für perfekte Bedingungen sorgt. Stand-up-Paddling, Kajak, Tauchen und auch wer es etwas ruhiger mag, findet hier sein Element. Und für alle, die es vielleicht sogar eher gemütlich angehen lassen wollen, eine Bootstour über den See, ein Spaziergang durch Olivenhaine oder ein Nachmittag in einem der vielen Parks, etwa im Parco Alto Garda Bresciano, bietet Ruhe und Erholung inmitten spektakulärer Kulissen. Den Gardasee solltet ihr unbedingt erlebt haben. Denkt schon mal über die nächste Reisebuchung nach.

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1: Ich bin Jan-Henner Reitze. Die 33 Reformvorschläge der Rentenkommission betreffen alle, die arbeiten, junge Menschen, Arbeitgeber und auch alle, die schon Rente bekommen. Bundeskanzler Friedrich Merz und Arbeitsministerin Bärbel Baas haben die Vorschläge heute entgegengenommen und wollen sie komplett umsetzen. Kritik kommt von Arbeitgebern, Gewerkschaften und Sozialverbänden.
2: Altersarmut könnte sich verschärfen. Besonders langjährige Arbeitnehmer durch den Wegfall der Frührente benachteiligt werden, lautet die Sorge von Sozialverbänden und Gewerkschaften. Die Arbeitgeberseite stört dagegen, dass sie die neue Kapitalrente zusätzlich mitbezahlen soll. 2040 stehen einer Person im Rentenalter laut Kommission nur noch zwei Beschäftigte gegenüber. Deshalb müssten alle einen Beitrag leisten, heißt es. Die Renten sollen nicht mehr so stark steigen wie die Löhne. Jüngere erst später in Rente gehen können. Auch sollen künftig selbstständige Politiker und Minijobber mit einzahlen. Tanja Wagner, Nachrichtenredaktion.
1: Die Sicherheitslage in der Straße von Hormus hat sich durch die Annäherung im Konflikt zwischen den USA und dem Iran etwas entspannt, auch wenn die Gespräche über einen dauerhaften Frieden weiter schwer vorankommen. Die Weltschifffahrtsorganisation will jetzt versuchen, 11.000 festsitzende Seeleute aus der Region zu evakuieren. Seit Beginn des Irankrieges Ende Februar ist der Schiffsverkehr in der Straße von Hormus stark eingeschränkt. Wer ein Paket empfängt oder aufgeben möchte, kann in Deutschland immer häufiger auf einen Automaten zurückgreifen. Marktführer DHL bietet etwa schon 18.000 solcher Stationen an und damit etwa 3.000 mehr als vor anderthalb Jahren.
3: Ein paar Klicks und die Ware ist bestellt. Online-Käufe sind in Deutschland weiter auf dem Vormarsch. Und entsprechend steigt auch die Zahl der Pakete. Rund 3,8 Milliarden wurden im vergangenen Jahr verschickt. Die meisten davon gingen noch immer direkt zum Kunden an die Haustür. Da gibt es aber oft Probleme, etwa wenn der Paketbote klingelt und warten muss, bis jemand öffnet oder sogar niemand da ist. Das alles kostet viel Zeit und damit Geld. Deshalb wird verstärkt auf Paketautomaten gesetzt. Die stehen vor allem in Städten, aber auch auf dem Land geht es voran. Thomas Bock, Redaktion.
1: Durch die aktuelle Hitzewelle ist in Frankreich ein weiterer Rekord gebrochen worden. Heute wurde mit 29,8 Grad landesweit die höchste Durchschnittstemperatur seit Beginn der Aufzeichnungen gemessen. Wie schon vorher in der Nacht mit 21,6 Grad. In den nächsten Tagen könnten auch in Deutschland noch Temperaturrekorde fallen.
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4: Wir helfen euch und eurer Familie, den perfekten Urlaub zu planen und erkunden für euch die schönsten Orte weltweit, in Europa und Deutschland, alles hier in unserer Reiseshow. Vielleicht ist unser heutiges Thema ja auch genau das Richtige für euch und ihr findet schon euer nächstes Traumziel. Schön, dass ihr uns eingeschaltet habt. Ich bin Heiko Gille und helfe euch schon mal bei der Suche.
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Eine echte Traumdestination haben wir in dieser Ausgabe unserer Reiseshow hin und weg hier für euch. Und zwar der Gardasee in Italien. Und Italien ohne gutes Essen, das ist doch undenkbar, oder? Und am Gardasee, da wird die kulinarische Vielfalt regelrecht zelebriert. Die Region ist berühmt für ihr feines Olivenöl, für fangfrischen Fisch wie die Gardaseeforelle und für einfache, ehrliche Gerichte mit viel Geschmack. In den Restaurants entlang der Uferpromenaden, da genießt ihr hausgemachte Pasta mit Seeblick, etwa in Desenzano oder Garda. In den Hinterhöfen kleiner Trattorien dampfen Risottos in Zitronensoße, werden Gnocchi mit Salbeibutter serviert. Dazu gibt's ein Glas Lugana, ein frischer Weißwein aus der Region südlich des Sees. Und wer es süß mag, wird in den Gelaterias glücklich. Cremiges Eis in allen Varianten, oft hausgemacht, oft mit regionalen Zutaten. Und wer etwas ganz Besonderes erleben möchte, besucht am besten einfach eines der zahlreichen Weingüter entlang der Gardesana. Führungen, Verkostungen, manchmal sogar Kochkurse, alles inklusive. Kulinarik bedeutet hier nicht nur Essen, es ist ein Lebensgefühl. La Dolce Vita schmeckt am Gardasee besonders gut. Ob beim Picknick am Wasser oder beim Dinner unter Olivenbäumen. Lasst's euch schmecken am Gardasee.

Schön, dass ihr dabei seid, ihr Lieben. Ihr hört hin und weg die Reiseshow auf eurem Lieblingssender und ich hoffe, ihr habt jetzt schon ein kleines bisschen Fernweh bekommen oder zumindest Lust, euch mal wieder intensiver mit dem Thema Urlaub zu beschäftigen. Denn egal, ob es am Ende die große Fernreise wird oder ein paar Tage Auszeit zwischendurch, oft sind es ja auch genau diese Momente, in denen man merkt, wie gut es tut, einfach mal runterzukommen, neue Eindrücke zu sammeln, andere Landschaften zu sehen, vielleicht auch andere Menschen zu treffen und dabei ganz automatisch ein bisschen Abstand vom Alltag zu gewinnen. Wir versuchen euch hier genau dafür Ideen mitzugeben. Ganz entspannt, ohne Druck, einfach als Inspiration. Und im nächsten Abschnitt schauen wir uns das Ganze auch nochmal aus einer ganz neuen Perspektive an, gehen noch ein Stück weiter ins Detail und nehmen euch weiter mit auf diese kleine Reise. Also ihr Lieben, bleibt dran, es lohnt sich.

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0: 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Mehr als 60 Veranstaltungen, zahlreiche Schauplätze und unzählige Gelegenheiten zum Entdecken und Erleben machen die gesamte Region zum Schauplatz römischer Geschichte. Am 27. und 28. Juni heißt es: Großes Römerwochenende im Landesmuseum Mainz. Wie sah der Alltag eines römischen Soldaten im 1. Jahrhundert nach Christi aus? Dies zeigt die erste Römerkohorte ob Laden, die ihr Zeltlager wieder im Innenhof des Landesmuseums Mainz aufschlägt. Neben dem militärischen Drill werden aber auch verschiedene Handwerkstechniken wie Schmieden, Steinbearbeitung oder auch Wollverarbeitung vorgeführt. Zudem können Kinder in der Schola Romana das Schreiben auf Wachstafeln oder das Rechnen mit dem Abakus ausprobieren. Das wird ein Event für die ganze Familie. 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
2: Urlaub erleben, einfach mal abschalten vom Alltag, das kann so vieles sein. Ob Erholungsurlaub am Strand, Aktivurlaub mit Sport oder tolle Tipps zum Wandern und Radfahren. Urlaub kann vielseitig sein und immer individuell. Und vielleicht bekommt ihr ja heute auch schon den ein oder anderen Tipp hier bei uns. Also bleibt dran und sucht euch schon mal einen Reisetermin aus, denn bald geht's ja los. Ich bin Heiko Gille und freue mich, euch durch diese Sendung zu begleiten.
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Italien ist wunderschön und deshalb bereisen wir Italien auch in dieser Ausgabe unserer Hin und Weg Reiseshow, ihr Lieben. Schön, dass ihr dabei seid. Der Gardasee ist nämlich nicht nur landschaftlich reizvoll, sondern auch historisch tief verwurzelt. Ja, schon die Römer, die wussten um seine Schönheit. In Sirmione zeugen die Grotten des Catull, eine antike Villa-Ruine von römischer Badekultur unter dem Hang zum Genuss. Das Mittelalter hat vielerorts seine Spuren hinterlassen, wie in Malcesine oder Toscolano Maderno mit alten Kirchen, Burgen und Klöstern. Und auch berühmte Dichter und Denker haben sich vom Gardasee inspirieren lassen. Ja, Goethe, Kafka, Lawrence zum Beispiel. Ja, und wer durch die Altstädte streift, spürt auf jeden Fall auch warum. Nicht zu vergessen, die zahlreichen Feste und Märkte, die es hier zu erleben gibt. Ja, ob das

Zitronenfest in Limone, das Weinfest in Bardolino oder kleine Musikabende auf den Dorfplätzen. Kultur findet hier ganz oft und ganz entspannt statt, mit einem Glas Wein in der Hand und mit dem Blick auf den Sonnenuntergang. Museen wie das Museo Alto Garda in Riva oder das Papiermuseum in Toscolano erzählen spannende Geschichten über Handwerk, Handel und den Alltag am See. Und wer mehr erfahren will, muss einfach nur zuhören und vielleicht mit einem der älteren Dorfbewohner ins Gespräch kommen. Geschichten gibt's hier nämlich viele und die wollen nicht nur erzählt, sondern auch gehört werden. Ihr Lieben, wir wünschen euch viel Spaß am Gardasee, eine Reise, die seinesgleichen sucht.

Ein echtes Urlaubsparadies erkunden wir in dieser Ausgabe unserer Reiseshow Hin und Weg hier auf eurem Lieblingssender, ihr Lieben. Und wie kommen wir eigentlich von Wiesbaden aus an den See der Sehnsucht? Auch das kann ich euch sagen, ihr Lieben. La Dolce Vita ist nämlich nur einen Katzensprung entfernt. Zumindest, wenn man von Wiesbaden aus an den Gardasee reist. Mit dem Auto geht's nämlich über Basel oder Innsbruck durch die Alpen und hinein ins Sonnenlicht Norditaliens. In etwa 8 bis 9 Stunden seid ihr da. Und wer es eleganter mag, nimmt den Zug. Über München und Verona seid ihr ganz bequem unterwegs mit Panoramablick auf Berge und Weinberge. Oder ihr fliegt, ja. Ab Frankfurt gibt's nämlich Direktflüge nach Verona oder Mailand. Von dort ist es nur noch ein Hüpfer bis ans Ufer von Sirmione oder Limone. Und dann Espresso, Gelato, Seebrise dazu. Mehr braucht's nicht. Wir wünschen euch eine wunderschöne Zeit am Gardasee.

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1: Ich bin Jan-Henner Reitze. Die Bundesregierung will alle 33 Reformempfehlungen der Rentenkommission umsetzen, trotz Kritik von verschiedenen Seiten. Vorgesehen ist zum Beispiel, dass Arbeitgeber und Arbeitnehmer in Zukunft neben den Rentenbeiträgen auch in eine Kapitalrente einzahlen. Das Rentenalter soll langsam über 67 Jahre hinaus steigen. Wirtschaftsexperten bezweifeln, dass die Änderungen ausreichen, um das Rentensystem langfristig zu stabilisieren. Gewerkschaften gehen die Einschnitte zu weit. Vertreter der islamistischen Taliban sind erstmals seit ihrer Machtübernahme in Afghanistan von der EU-Kommission zu Gesprächen in Brüssel empfangen worden. Es ging um das Thema Abschiebungen.
2: Die EU-Staaten wollen mehr afghanische Kriminelle, die ein Sicherheitsrisiko sind, in deren Heimat abschieben. Schon im Januar hatten 20 Staaten die EU-Kommission um Hilfe bei den Abschiebungen gebeten. Das Ganze ist aber heikel. Erstens, weil die EU die Taliban nicht als legitime Regierung anerkennt. Daher ist auch die Rede von technischer Ebene. Zweitens aber auch, weil den Taliban schwere Menschenrechtsverletzungen angelastet werden. Deutschland hofft dennoch in der Zukunft auf 3 Abschiebeflüge pro Monat. Dieter Ebeling, Brüssel.
1: Der Anteil von Studiengängen mit Zugangsbeschränkungen geht in Deutschland weiter zurück. Wer sich zum kommenden Wintersemester an einer Universität einschreiben möchte, muss nur noch für etwa ein Drittel der Angebote einen bestimmten Abischnitt erfüllen oder einen Eignungstest machen, heißt es vom Zentrum für Hochschulentwicklung.
3: Nächtelanges Büffeln für einen Top-Abi-Durchschnitt ist nicht mehr unbedingt nötig. Die allermeisten Studierenden, die können nämlich nun das Fach und auch die Hochschule wählen, sagen die Forschenden. Und selbst in NC-Studienfächern wie Medizin oder Pharmazie, da ist die Chance nun größer, einen Platz zu ergattern, weil das Angebot zunimmt. Aber es gibt regionale Unterschiede. In Berlin zum Beispiel gibt es häufiger Zugangsbeschränkungen als in Rheinland-Pfalz. Claudia Wächter, Nachrichtenredaktion.
1: Wegen Terrorverdacht sind heute in Baden-Württemberg, Brandenburg und Hessen die Wohnungen von 5 Verdächtigen durchsucht worden. Vorgeworfen wird ihnen Mitgliedschaft in der Terrororganisation Islamischer Staat. Sie sollen Geld beschafft haben, für den IS nach Deutschland gekommen sein und Kontakte für die Organisation geknüpft haben.

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1: Ich bin Dirk Zeitler. In Deutschland rücken ein steigendes Rentenalter und eine weitreichende Umgestaltung der Alterssicherung näher. Union und SPD wollen die Empfehlungen der Rentenkommission schnell 1:1 umsetzen. Das kündigten Bundeskanzler Merz und Sozialministerin Baas an.
2: Kern der Empfehlungen ist eine neue Kapitalrente. Sie soll das Rentenniveau stabilisieren. Dafür sollen Arbeitgeber und Arbeitnehmer 2% des Bruttoeinkommens zahlen, zusätzlich zum normalen Rentenbeitrag. Außerdem geplant ein schrittweise ansteigendes Renteneintrittsalter und keine Frührente ohne Abschläge mehr ab 63. Frühestens ab 64 soll man künftig in Rente gehen können, aber dann mit Abschlägen. Aus Berlin, Thomas Thonfeld.
1: Vertreter der islamistischen Taliban sind erstmals seit ihrer Machtübernahme in Afghanistan von der EU-Kommission zu Gesprächen in Brüssel empfangen worden. Bei dem Austausch auf technischer Ebene ging es um die Abschiebungen von Afghanen in ihre Heimat. Das bestätigte die Europäische Kommission. Ziel der Gespräche ist es demnach, mehr Rückführungen aus der EU von afghanischen Staatsangehörigen zu ermöglichen, die Straftaten begangen haben und ein Sicherheitsrisiko darstellen. Frankreich hat den heißesten Tag seit Beginn der Messungen 1947 erlebt. In der Spitze wurden teilweise Werte deutlich über 40 Grad gemessen.
3: Nach der heißesten Nacht folgt in Frankreich der heißeste Tag seit Jahrzehnten. Riesige Teile des Landes ächzen unter Hitze. Noch nie gab es in so vielen Gegenden Hitzewarnung rot und ein Ende ist noch immer nicht in Sicht. Auch für Touristinnen und Touristen haben die hohen Temperaturen mittlerweile Folgen. So schließen Eiffelturm und Louvre schon um 16 Uhr und selbst bei Mont Saint-Michel in der sonst eher kühleren Normandie rieten die Betreiber Besuchern dazu, lieber wann anders zu kommen. Rache Sommer, Paris.
1: Zum Sport. Ein wieder erstarkter Cristiano Ronaldo hat Portugal zum Comeback im Favoritenkreis dieser Fußball-WM geführt. Der Superstar traf beim 5:0 gegen Außenseiter Usbekistan zweimal. Als erster Spieler überhaupt hat der 41-Jährige jetzt bei 6 Weltmeisterschaften getroffen.

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1: Ich bin Dirk Zeitler. Gewerkschaften und Arbeitgeber können den Vorschlägen der Rentenkommission Positives abgewinnen, sehen wesentliche Punkte aber auch kritisch. DGB-Chefin Fahimi lobte in einem ZDF-Spezial das Bekenntnis der Kommission, dass es eine lebensstandardsichernde Rente für alle geben müsse. Das Paket enthalte aber auch Ungerechtigkeiten. Ähnlich äußerte sich auch BDEA-Hauptgeschäftsführer Kampeter. Er sprach von politischem Mut der Bundesregierung. Das bedeutet aber nicht, dass die Wirtschaft alles super daran finde. Wer ein Paket empfängt oder aufgeben möchte, kann in Deutschland immer häufiger auf einen Automaten zurückgreifen. Marktführer DHL etwa bietet rund 18.000 solcher Stationen an.
2: Ein paar Klicks und die Ware ist bestellt. Online-Käufe sind in Deutschland weiter auf dem Vormarsch. Und entsprechend steigt auch die Zahl der Pakete. Rund 3,8 Milliarden wurden im vergangenen Jahr verschickt. Die meisten davon gingen noch immer direkt zum Kunden an die Haustür. Da gibt es aber oft Probleme, etwa wenn der Paketbote klingelt und warten muss, bis jemand öffnet oder sogar niemand da ist. Das alles kostet viel Zeit und damit Geld. Deshalb wird verstärkt auf Paketautomaten gesetzt. Die stehen vor allem in Städten, aber auch auf dem Land geht es voran. Thomas Brock, Nachrichtenredaktion.
1: Frankreich hat den heißesten Tag seit Beginn der Messungen 1947 erlebt. In der Spitze wurden teilweise Werte deutlich über 40 Grad gemessen.
3: Nach der heißesten Nacht folgt in Frankreich der heißeste Tag seit Jahrzehnten. Riesige Teile des Landes ächzen unter Hitze. Noch nie gab es in so vielen Gegenden Hitzewarnung rot und ein Ende ist noch immer nicht in Sicht. Auch für Touristinnen und Touristen haben die hohen Temperaturen mittlerweile Folgen. So schließen Eiffelturm und Louvre schon um 16 Uhr und selbst bei Mont Saint-Michel in der sonst eher kühleren Normandie rieten die Betreiber Besuchern dazu, lieber wann anders zu kommen. Rache Sommer, Paris.
1: Ein wieder erstarkter Cristiano Ronaldo hat Portugal zum Comeback im Favoritenkreis dieser Fußball-WM geführt. Der Superstar traf beim 5:0 gegen Außenseiter Usbekistan zweimal. Als erster Spieler überhaupt hat der 41-Jährige jetzt bei 6 Weltmeisterschaften

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1: Ich bin Dirk Zeitler. Der Verkehr der Deutschen Bahn ist wegen einer Funkstörung bundesweit eingestellt. Das bestätigte ein Sprecher der Deutschen Bahn am Abend. Vorläufig werden demnach alle Züge an Bahnhöfen zurückgehalten. Den Angaben des Sprechers zufolge ist der digitale Bahnfunk gestört. Die Bahntechniker seien mit Hochdruck daran, die Störung zu beheben, sagte der Sprecher weiter. Noch ist unklar, wie lange die Störung anhält. In Deutschland rücken ein steigendes Rentenalter und eine weitreichende Umgestaltung der Alterssicherung näher. Union und SPD wollen die Empfehlungen der Rentenkommission schnell 1:1 umsetzen. Das kündigten Bundeskanzler Merz und Sozialministerin Baas an.
2: Kern der Empfehlungen ist eine neue Kapitalrente. Sie soll das Rentenniveau stabilisieren. Dafür sollen Arbeitgeber und Arbeitnehmer 2% des Bruttoeinkommens zahlen, zusätzlich zum normalen Rentenbeitrag. Außerdem geplant ein schrittweise ansteigendes Renteneintrittsalter und keine Frührente ohne Abschläge mehr ab 63. Frühestens ab 64 soll man künftig in Rente gehen können, aber dann mit Abschlägen. Aus Berlin, Thomas Thonfeld.
1: Wer ein Paket empfängt oder aufgeben möchte, kann in Deutschland immer häufiger auf einen Automaten zurückgreifen. Marktführer DHL etwa bietet bereits rund 18.000 solcher Stationen an.
3: Ein paar Klicks und die Ware ist bestellt. Online-Käufe sind in Deutschland weiter auf dem Vormarsch. Und entsprechend steigt auch die Zahl der Pakete. Rund 3,8 Milliarden wurden im vergangenen Jahr verschickt. Die meisten davon gingen noch immer direkt zum Kunden an die Haustür. Da gibt es aber oft Probleme, etwa wenn der Paketbote klingelt und warten muss, bis jemand öffnet oder sogar niemand da ist. Das alles kostet viel Zeit und damit Geld. Deshalb wird verstärkt auf Paketautomaten gesetzt. Die stehen vor allem in Städten, aber auch auf dem Land geht es voran. Thomas Brock, Nachrichtenredaktion.
1: Zum Sport: ein wiedererstarkter Cristiano Ronaldo hat Portugal zum Comeback im Favoritenkreis dieser WM geführt. Der Superstar traf beim 5:0 gegen Außenseiter Usbekistan zweimal. Als erster Spieler überhaupt hat der 41-Jährige jetzt bei 6 Weltmeisterschaften getroffen.

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1: Ich bin Dirk Zeitler. Der Verkehr der Deutschen Bahn ist wegen einer Funkstörung zeitweise bundesweit eingestellt gewesen. Erste Züge der Deutschen Bahn sind inzwischen aber wieder losgefahren. Das bestätigten mehrere Reporter aus den Zügen. Nach Angaben der Chefin der Deutschen Bahn, Evelyn Paller, kennt der bundeseigene Konzern die genaue Ursache für die Störung bisher nicht. In Deutschland rücken ein steigendes Rentenalter und eine weitreichende Umgestaltung der Alterssicherung näher. Union und SPD wollen die Empfehlungen der Rentenkommission schnell 1:1 umsetzen. Das kündigten Bundeskanzler Merz und Sozialministerin Baas an.
2: Kern der Empfehlungen ist eine neue Kapitalrente. Sie soll das Rentenniveau stabilisieren. Dafür sollen Arbeitgeber und Arbeitnehmer 2% des Bruttoeinkommens zahlen, zusätzlich zum normalen Rentenbeitrag. Außerdem geplant ein schrittweise ansteigendes Renteneintrittsalter und keine Frührente ohne